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1: Kurz vor 3:30. Ich bin Anna Löwer. 10 Milliarden Euro für den Zivilschutz. Diese Mega-Investition plant Innenminister Dobrindt. Das berichtet die Bild. Unter anderem sollen öffentliche Zufluchtsorte wie Bunkertunnel oder Tiefgaragen erfasst und in der Nina-Warn-App angezeigt werden. Gebäude und Anlagen des THW sollen aufgerüstet werden. Nach dem Ausbruch einer seltenen Variante der Ebola-Krankheit im Kongo sieht die Bundesregierung keinen Anlass, Vorkehrungen zu treffen. Gesundheitsministerin Waken sagte im Ersten, eine neue Pandemie halte sie für nahezu ausgeschlossen. Die WHO hatte für die betroffenen Regionen den Gesundheitsnotstand ausgerufen. Deutschland schneidet in einer internationalen Kinderwohlstudie nicht so gut ab. Von 37 überprüften eher wohlhabenden Ländern landet Deutschland auf Platz 25. Unter anderem leben demnach vergleichsweise viele Kinder in Armut. Auch im Bereich Bildung liegt Deutschland auf den hinteren Plätzen. Mit einem 2:1-Sieg gegen Kiel hat Dynamo Dresden die Zweitligasaison beendet. Damit steht letztendlich der 11. Platz. Elversberg steigt währenddessen zum ersten Mal in der Vereinsgeschichte in die erste Liga auf. Paderborn spielt gegen Wolfsburg Relegation. Düsseldorf steigt neben Münster direkt ab. Fürth kann sich gegen Essen retten. 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
2: Nur ein paar Wolken sind gerade unterwegs, sonst bleibt's trocken. Die Temperaturen liegen aktuell bei 6 bis 0 Grad. Und in den frühen Morgenstunden kann es in Mulden und Tälern ganz schön frisch werden. Tagsüber dann meist sonnig mit ein paar Wolken. Am Nachmittag und später am Abend kann vereinzelt auch mal ein kurzer Schauer runterkommen. Dazu maximal 16 bis 19 Grad.
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2: Nichts los im Moment, die Straßen in Sachsen sind frei. Staus oder Blitzer einfach melden unter 0800 023 und 4 mal die 4.

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6: Kurz vor drei. Ich bin Anna Löwer. 10 Milliarden Euro für den Zivilschutz. Diese Mega-Investition plant Innenminister Dobrindt, das berichtet die Bild. Das Geld soll unter anderem in zusätzliche Ausrüstung und Gebäude oder auch Personal beim Technischen Hilfswerk fließen. Konkret will Dobrindt demnach bis 2029 unter anderem 1.000 neue Spezialfahrzeuge und 110.000 neue Feldbetten anschaffen. Außerdem sollen öffentliche Zufluchtsorte wie Bunker, Tunnel und Tiefgaragen erfasst und in der Nina-Warn-App angezeigt werden. Die Weltgesundheitsorganisation schlägt Ebola-Alarm. Im Kongo und in Uganda ist eine seltene Variante der Krankheit ausgebrochen. Über 80 Menschen sind schon daran gestorben. Eine neue weltweite Pandemie ist aber eher nicht zu befürchten, sagt Gesundheitsministerin Wagen in der ARD.
7: Das halte ich für nahezu ausgeschlossen. Das ist jetzt eine Warnstufe der WHO, die die WHO ausgerufen hat, um jetzt tatsächlich vor Ort zu unterstützen. Aber es ist ein örtliches Geschehen und es ist aus meiner Sicht nahezu ausgeschlossen, dass es jetzt noch weitere Warnstufen geben muss.
6: Deutschland schneidet in einer internationalen Kinderwohlstudie nicht so gut ab. Von 37 überprüften eher wohlhabenden Ländern landet Deutschland auf Platz 25. Unter anderem leben demnach vergleichsweise viele Kinder in Armut. Auch im Bereich Bildung liegt Deutschland auf den hinteren Plätzen. Mit einem 2:1-Sieg gegen Kiel hat Dynamo Dresden die Zweitligasaison beendet. Damit steht letztendlich der 11. Platz. Elversberg steigt währenddessen zum ersten Mal in der Vereinsgeschichte in die erste Liga auf. Paderborn spielt gegen Wolfsburg Relegation. Düsseldorf steigt neben Münster direkt ab. Fürth kann sich gegen Essen retten. 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Neue Nachrichten wieder in einer halben Stunde.
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8: Nur ein paar Wolken sind gerade unterwegs, sonst bleibt's trocken. Die Temperaturen liegen aktuell bei 6 bis 0 Grad. Und in den frühen Morgenstunden kann es in Mulden und Tälern ganz schön frisch werden. Tagsüber dann meist sonnig mit ein paar Wolken. Am Nachmittag und später am Abend kann vereinzelt auch mal ein kurzer Schauer runterkommen. Dazu maximal 16 bis 19 Grad.
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8: Nichts los im Moment. Die Straßen in Sachsen sind frei. Staus oder Blitzer einfach melden unter 0800 023 und 4 mal die 4.

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0: Eike, welche Branche beherrschst du heute mit Anwesenheit?
1: Ich bin Lehrerin. Ich habe jetzt gerade eingeparkt. Ich gehe jetzt gleich zum Unterricht.
0: Und was steht da auf dem Stundenplan?
1: Englisch.
0: I think I spider.
1: Yes, indeed. That's correct.
0: Kannst du nicht einfach ganz kurz auf Englisch sagen, was gleich für eine Musik kommt? Wir hätten Post Malone mit Chemical oder Avril Lavigne und Nobody's Home.
1: Okay, so and now live on air, Post Malone with Chemical, followed by Avril Lavigne.
0: Also ich fühle mich gerade wie bei der BBC Radio 1.
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4: Kurz vor 3:30. Ich bin Anna Löwer. 10 Milliarden Euro für den Zivilschutz. Diese Mega-Investition plant Innenminister Dobrindt. Das berichtet die Bild. Unter anderem sollen öffentliche Zufluchtsorte wie Bunkertunnel oder Tiefgaragen erfasst und in der Nina-Warn-App angezeigt werden. Gebäude und Anlagen des THW sollen aufgerüstet werden. Nach dem Ausbruch einer seltenen Variante der Ebola-Krankheit im Kongo sieht die Bundesregierung keinen Anlass, Vorkehrungen zu treffen. Gesundheitsministerin Waken sagte im Ersten, eine neue Pandemie halte sie für nahezu ausgeschlossen. Die WHO hatte für die betroffenen Regionen den Gesundheitsnotstand ausgerufen. In der neuen UNICEF-Kinderwohlstudie landet Deutschland erneut nur im unteren Mittelfeld. Vergleichsweise viele Kinder leben demnach in Armut. Auch im Bereich Bildung läuft es nicht gut. Auf den vorderen Plätzen liegen Dänemark, die Niederlande und Frankreich. Mit einem 2:1-Sieg gegen Kiel hat Dynamo Dresden die Zweitligasaison beendet. Damit steht letztendlich der 11. Platz. Elversberg steigt währenddessen zum ersten Mal in der Vereinsgeschichte in die erste Liga auf. Paderborn spielt gegen Wolfsburg Relegation. Düsseldorf steigt neben Münster direkt ab. Fürth kann sich gegen Essen retten. 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
5: Nur ein paar Wolken sind gerade unterwegs, sonst bleibt's trocken. Die Temperaturen liegen aktuell bei 6 bis 0 Grad. Und in den frühen Morgenstunden kann es in Mulden und Tälern ganz schön frisch werden. Tagsüber dann meist sonnig mit ein paar Wolken. Am Nachmittag und später am Abend kann vereinzelt auch mal ein kurzer Schauer runterkommen. Dazu maximal 16 bis 19 Grad.
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5: Im Moment ist alles frei auf den Straßen bei uns in Sachsen. Es gibt keine Staus. Staus oder Blitzer einfach melden unter 0800 023 und 4 mal die 4.

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3: Kurz vor vier. Ich bin Anna Löwer. Guten Morgen. Innenminister Dobrindt will massiv in den Zivilschutz investieren. Wie die Bild berichtet, plant er ein 10 Milliarden Euro Sonderprogramm. Nanjo Kuhlmann mit den Details.
4: Das Geld soll unter anderem in zusätzliche Ausrüstung und Gebäude oder auch Personal beim Technischen Hilfswerk fließen. Konkret will Dobrindt demnach bis 2029 unter anderem 1.000 neue Spezialfahrzeuge und 110.000 neue Feldbetten anschaffen. An 50 Standorten soll eine medizinische Bundestaskforce aufgebaut werden, um auf eine Großzahl an Verletzten vorbereitet zu sein. In der Nina-Warn-App sollen außerdem alle öffentlichen Zufluchtsorte wie Bunker, Tunnel oder Tiefgaragen angezeigt werden.
3: Nach dem Ausbruch einer seltenen Variante der Ebola-Krankheit im Kongo sieht die Bundesregierung keinen Anlass, Vorkehrungen zu treffen. Gesundheitsministerin Waken sagte im Ersten, eine neue Pandemie halte sie für nahezu ausgeschlossen. Die WHO hatte für die betroffenen Regionen den Gesundheitsnotstand ausgerufen. Deutschland schneidet in einer internationalen Kinderwohlstudie nicht so gut ab. Von 37 überprüften eher wohlhabenden Ländern landet Deutschland auf Platz 25. Unter anderem leben demnach vergleichsweise viele Kinder in Armut. Auch im Bereich Bildung liegt Deutschland auf den hinteren Plätzen. In einem Vorort von Leipzig hat ein Tiger einen Menschen verletzt und ist dann ausgebrochen. Das berichtet die Leipziger Volkszeitung. Das Tier wurde kurze Zeit später von der Polizei erschossen. Der Tiger wurde offenbar zusammen mit anderen Raubkatzen privat in einem Gehege in einem Gewerbegebiet gehalten. Dynamo Dresden hat die Zweitligasaison mit einem Sieg beendet. 2:1 stand es am Ende gegen Kiel. Währenddessen hat sich Elversberg den direkten Aufstieg gesichert. Paderborn spielt gegen Wolfsburg Relegation. Runter geht's dagegen für Düsseldorf. Fürth muss in die Entscheidungsspiele gegen Essen. 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
5: Nur ein paar Wolken sind gerade unterwegs, sonst bleibt's trocken. Die Temperaturen liegen aktuell bei 6 bis 0 Grad. Und in den frühen Morgenstunden kann es in Mulden und Tälern ganz schön frisch werden. Tagsüber dann meist sonnig mit ein paar Wolken. Am Nachmittag und später am Abend kann vereinzelt auch mal ein kurzer Schauer runterkommen. Dazu maximal 16 bis 19 Grad.
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5: Nichts los auf den Straßen, überall freie Fahrt. Staus oder Blitzer einfach melden unter 0800 023 und 4 mal die 4.

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1: Kurz vor 16:30. Ich bin Anna Löwer. Guten Morgen. 10 Milliarden Euro für den Zivilschutz. Diese Mega-Investition plant Innenminister Dobrindt. Das berichtet die Bild. Unter anderem sollen öffentliche Zufluchtsorte wie Bunkertunnel oder Tiefgaragen erfasst und in der Nina-Warn-App angezeigt werden. Gebäude und Anlagen des THW sollen aufgerüstet werden. Nach dem Ausbruch einer seltenen Variante der Ebola-Krankheit im Kongo sieht die Bundesregierung keinen Anlass, Vorkehrungen zu treffen. Gesundheitsministerin Waken sagte im Ersten, eine neue Pandemie halte sie für nahezu ausgeschlossen. Die WHO hatte für die betroffenen Regionen den Gesundheitsnotstand ausgerufen. In einem Vorort von Leipzig hat ein Tiger einen Menschen verletzt und ist dann ausgebrochen. Das berichtet die Leipziger Volkszeitung. Das Tier wurde kurze Zeit später von der Polizei erschossen. Der Tiger wurde offenbar zusammen mit anderen Raubkatzen privat in einem Gehege in einem Gewerbegebiet gehalten. Dynamo Dresden hat die Zweitligasaison mit einem Sieg beendet. 2:1 stand es am Ende gegen Kiel. Währenddessen hat sich Elversberg den direkten Aufstieg gesichert. Paderborn spielt gegen Wolfsburg Relegation. Runter geht's dagegen für Düsseldorf. Fürth muss in die Entscheidungsspiele gegen Essen. 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
2: Nur ein paar Wolken sind gerade unterwegs, sonst bleibt's trocken. Die Temperaturen liegen aktuell bei 6 bis 0 Grad. Und in den frühen Morgenstunden kann es in Mulden und Tälern ganz schön frisch werden. Tagsüber dann meist sonnig mit ein paar Wolken. Am Nachmittag und später am Abend kann vereinzelt auch mal ein kurzer Schauer runterkommen. Dazu maximal 16 bis 19 Grad.
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2: Es gibt gerade keine Staus, man kommt entspannt durch. Staus oder Blitzer einfach melden unter 0800 023 und 4x4.

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8: Kurz vor 5. Ich bin Anna Löwer. Guten Morgen. 10 Milliarden Euro für den Zivilschutz. Diese Mega-Investition plant Innenminister Dobrindt, das berichtet die Bild. Das Geld soll unter anderem in zusätzliche Ausrüstung und Gebäude oder auch Personal beim Technischen Hilfswerk fließen. Konkret will Dobrindt demnach bis 2029 unter anderem 1.000 neue Spezialfahrzeuge und 110.000 neue Feldbetten anschaffen. Außerdem sollen öffentliche Zufluchtsorte wie Bunker, Tunnel und Tiefgaragen erfasst und in der Nina-Warn-App angezeigt werden. In der neuen UNICEF-Kinderwohlstudie landet Deutschland erneut nur im unteren Mittelfeld. Vergleichsweise viele Kinder leben demnach in Armut. Auch im Bereich Bildung läuft es nicht gut. Auf den vorderen Plätzen liegen Dänemark, die Niederlande und Frankreich. Die Weltgesundheitsorganisation schlägt Ebola-Alarm. Im Kongo und in Uganda ist eine seltene Variante der Krankheit ausgebrochen. Über 80 Menschen sind schon daran gestorben. Eine neue weltweite Pandemie ist aber eher nicht zu befürchten, sagt Gesundheitsministerin Wagen in der ARD.
9: Das halte ich für nahezu ausgeschlossen. Das ist jetzt eine Warnstufe der WHO, die die WHO ausgerufen hat, um jetzt tatsächlich vor Ort zu unterstützen. Aber es ist ein örtliches Geschehen und es ist aus meiner Sicht nahezu ausgeschlossen, dass es jetzt noch weitere Warnstufen geben muss.
8: Mit einem 2:1-Sieg gegen Kiel hat Dynamo Dresden die Zweitligasaison beendet. Damit steht letztendlich der 11. Platz. Elversberg steigt währenddessen zum ersten Mal in der Vereinsgeschichte in die erste Liga auf. Paderborn spielt gegen Wolfsburg Relegation. Düsseldorf steigt neben Münster direkt ab. Fürth kann sich gegen Essen retten. 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
10: Heiter bis wolkig geht's in den Morgen. Über den Tag bleibt das meistens so. Und zum Abend kann dann vereinzelt mal ein Schauer runterkommen. Vielleicht auch mit einem kurzen Gewitter dabei. Dazu wird's angenehm. Die Höchstwerte liegen bei 19 bis 22 Grad. Morgen dann deutlich wolkiger. Immer mal ein Schauer, vereinzelt gewittrig. Maximal 21 Grad.
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10: Nichts los auf den Straßen, überall freie Fahrt. Staus oder Blitzer einfach melden unter 0800 023 und 4x4.
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11: Ja, das stimmt. Wir sind wieder vereint. Wunderschönen guten Morgen. Es ist gleich um 5 Uhr, 3 Minuten noch, dann ist es Punkt um 5
12: Uhr. Jawohl, guten Morgen zusammen.
11: Also, Mandy da, Rocky da und der Opa Unger ist auch gleich da. Wir brauchen einen Busführerschein in 5 Minuten.
12: Ja, sag, wer noch da ist.
11: Taylor Swift. Also, wenn man mit Taylor Swift in den Tag startet, meine Damen und Herren, hier ist sie, dann kann doch das, also da ist die ganze Woche schon gerettet.
12: Ja, auf jeden Fall. Hier mit ihrer aktuellen Nummer, The Fate of Ophelia. Schönes Wachwerden euch allen.

0: kurz nach fünf ist es. Guten Morgen am Montag. Die Radio Piazza Morning Show ist hier und jetzt gehen wir alle gemeinsam in die Fahrschule. Also wir versuchen es. Wir brauchen jetzt halt dringend mal einen Busführerschein.
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2: Chemnitzer Verkehrsregie, guten Tag, Sie wünschen bitte.
3: Guten Tag, mein Name ist Unger.
2: Ja, und was geht's denn bitte?
3: Den Herrn Gerber hätte ich gerne gesprochen.
2: Moment, ich verbinde Sie.
4: Bus?
3: Schönen guten Tag, mein Name ist Unger.
4: Guten Tag.
3: Können Sie bitte ein bisschen lauter sprechen?
4: Ja, mach ich.
3: Ich bin 84.
4: Ja?
3: Und zwar wollte ich mich bei Ihnen über das Busfahren erkundigen.
4: Was möchten Sie denn wissen?
3: Na, ich bin doch nur schon sehr alt.
4: Ja?
3: Ob das da überhaupt noch geht.
4: Was, ein Bus fahren?
3: Mein Doktor hat gesagt, Herr Unger, fahren Sie lieber mit dem Bus.
4: Warum sollten Sie nicht Bus fahren können? Ich verstehe Sie leider nicht.
3: Ich bin doch bis jetzt immer nur mit dem eigenen Auto gefahren.
4: Ja.
3: Und du ist doch das mit dem Bus was ganz anderes. Ich muss doch erst einmal einen Führerschein machen.
4: Ach so, Moment mal bitte.
2: Ja, bitte.
3: Bin ich jetzt bei der Fahrschule?
2: Ja.
3: Ja, wissen Sie, ich muss einen Busführerschein machen.
2: Da müsste ich Sie verweisen an die Verkehrsakademie. Wir bilden zwar aus, aber in Verbindung mit dem Verkehrssicherheitsaktiv.
3: So.
2: Was haben Sie denn für Voraussetzungen?
3: Ich bin bis jetzt immer mit dem eigenen Auto gefahren.
2: Mit welchem Auto? BKW?
3: BKW. Jetzt war ich bei einem Doktor und der hat gesagt, Herr Unger, nicht mehr Auto fahren in dem Alter. Fahren Sie lieber mit dem Bus.
2: Ja, und da sollen Sie mit dem Bus selber fahren oder mit dem Bus mitfahren als Fahrgast. Das wäre doch viel dienlicher und besser für Sie.
3: Ich fahre
2: doch
3: nicht mit diesen Leuten mit.
2: Nur erfahrene und gut trainierte Fahrer.
3: Wir sind 1950 mit dem Bus fahren, das war auch anders früher.
2: Ja, das
3: aber heutzutage, diese 40-jährigen Bengels, die reisen doch.
2: Ja, ja.
3: Fahr ich lieber selber.
2: Aber bei uns fährt jeder entsprechend den Straßenverkehrsbestimmungsordnung.
3: Dass ich bei so einem Bus fahren lernen könnte, wenn Sie da einen hätten.
2: Das hätte ich schon für Sie.
3: Ja.
2: Aber Sie sind erkannt. Ja, sinnlos Telefon.
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0: So, und in 6 Minuten geht es bei uns auch um den Busfahrer, um einen Busfahrer aus Leipzig. Na, der hat sich was getraut am Wochenende.
5: Es war so romantisch. Hört gleich selber in 6 Minuten. Jetzt geben wir aber erstmal Vollgas. Alle, die raus müssen, hier sind Linkin Park mit Lost.

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0: Guten Morgen, 5.14 Uhr, gleich Viertel sechs, die Radio PSR Morning Show ist hier und jetzt ein wunderschöner, ein romantischer Beitrag mit dem Thema Endhaltestelle Ehe.
1: Ja, und zwar Leipziger LVB-Fahrer Matti hat seiner Freundin Natalia einen Antrag gemacht am Wochenende. Er ist nämlich Busfahrer und sie ist Straßenbahnfahrerin. Und Matti hat sie dann auf ihrer letzten Fahrt überrascht. An der letzten Bahnhaltestelle ging er auf die Knie, wo sie mit ihrer Straßenbahn angekommen ist, ging er auf die Knie und hat sie gefragt, möchtest du mich heiraten? Und sie hat ja gesagt. Mit ganz viel Luftballonherzen.
0: Ja, wie war es bei dir eigentlich?
1: Nee, ich wollte dich fragen, wie war es denn bei dir?
0: Bei mir war es, ich hatte sie abgepasst in einem ruhigen Augenblick und dann habe ich sie gefragt. Dann brauchte sie erstmal noch ein bisschen Bedenkzeit und nach einer Woche hat sie gesagt, okay Rocky, ich mache die Morningshow mit dir.
1: Bist so blöde.
0: Sophie, wir sind ein Arbeitsehepaar.
1: Wir sind ein Arbeitsehepaar, das stimmt.
0: Wie war es denn bei euch? Was hat sich denn eure bessere Hälfte einfallen lassen, um euch einen Heiratsantrag zu machen? Bei euch wird es doch genauso romantisch, abgefahren, lustig oder vielleicht war es auch einfach...
1: Stinkt normal.
0: Ja.
1: Und das kann auch schön sein. Also erzählt uns eure Geschichten unter der 0341 39 37 6000.

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1: Kurz vor 5:30. Ich bin Hajo Wilken. Schönen guten Morgen. Nach dem Tigerausbruch in Dölzig bei Leipzig fordern Tierschützer Konsequenzen. Sie sprechen von einer Tragödie mit Ansage. Der Tiger hatte gestern einen Menschen verletzt und war dann aus seinem Gehege ausgebrochen. Anschließend wurde er von der Polizei in einer Kleingartenanlage erschossen. Mehr von Colin Mock.
2: Das Tier wurde offenbar in einem privaten Gehege einer Domteurin gehalten und hat dort einen Helfer verletzt. Die Polizei war mit einem Großaufgebot vor Ort, um sicherzugehen, dass keine weiteren Raubtiere entkommen sind. Die Behörden haben die Tigerschau schon länger im Blick. Thomas Druskert, der Ortsvorsteher von Dölzig, forderte gegenüber der Leipziger Volkszeitung Konsequenzen. Die Tiere müssten in eine andere Haltungsform überführt werden, sagte er.
1: Nach dem Ebola-Ausbruch in der Demokratischen Republik Kongo sieht die Bundesregierung derzeit keinen Anlass für besondere Schutzmaßnahmen in Deutschland. Das Risiko für die Bevölkerung ist äußerst gering, sagt Gesundheitsministerin Wagen. Eine weltweite Pandemie ist nach ihrer Einschätzung nahezu ausgeschlossen. Im Kongo breitet sich derzeit eine seltene Variante des Ebola-Virus aus, gegen die es auch noch keinen Impfstoff gibt. Mehr als 80 Menschen sind bislang gestorben. Auch in Sachsen geht die Steuererklärung künftig deutlich einfacher. Zumindest für Alleinstehende ohne Kinder und Rentner ohne Zusatzeinkünfte. Für diese Gruppen stellt das Finanzamt die Daten in der Elster Plus App bereit. Dort können sie dann geprüft und einfach per Klick abgeschickt werden. Sonderausgaben oder Werbungskosten muss man gegebenenfalls noch ergänzen. Bei Wiedemar in Nordsachsen werden heute Feldhamster aus dem Zoo Leipzig ausgewildert. Damit soll die bedrohte Art dauerhaft gesichert werden. Die Tiere werden im Rahmen eines EU-Projektes ausgesetzt. Das Gebiet bei Wiedemar ist das letzte in Sachsen, in dem die Hamster vorkommen. Mit einem 2:1 gegen Kiel hat Dynamo Dresden die Zweitligasaison beendet. In der Abschlusstabelle belegen die Dresdner Platz 11. Neben Schalke ist Elversberg der zweite direkte Aufsteiger in die Bundesliga. Paderborn spielt gegen Wolfsburg die Relegation. 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
3: Ja, da sind wir mal wieder in der Woche angekommen, wo wir 5 Tage arbeiten müssen. Aber immerhin spielt das Wetter die Woche mit. Also heute ist es wirklich recht freundlich. Es gibt ein paar Wolken, aber viel Sonnenschein ist dabei. Später am Nachmittag mal eine ganz, ganz kurze Regenwusche vielleicht bei euch im Vogtland und Erzgebirge. Aber wie gesagt, so viel kommt da echt nicht runter. Und das alles heute bei maximal 22 Grad. Und die nächsten Tage wird es immer mehr ein Stückchen wärmer.
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4: Die Straßen sind frei, kommt gut an. Und wenn ihr was entdeckt, dann sagt doch kurz Bescheid unter 0800 023 4x4.
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4: Um 5:30, guten Morgen.
3: Guten Morgen. Wolltest du guten Montag sagen oder was?
4: Wieso? Wäre auch richtig gewesen oder ist heute Dienstag oder was?
3: Nein, keiner sagt guten Montag, klingt seltsam.
4: Das stimmt, ich habe es ja auch nicht gesagt. So, in diesem Sinne, guten Montag und...
3: Wir haben uns ja wirklich lieb, ja?
4: Ja, auf jeden Fall. Wir sind da quasi gedanklich schon 3 Wochen voraus, denn es passiert wieder etwas, von dem wir, die Premiere war letztes Jahr und da haben wir gedacht, das werden wir niemals schaffen. Mit euch gemeinsam haben wir es aber dennoch geschafft und wir wollen es auch in diesem Jahr wieder versuchen. Es klingt jetzt alles ein bisschen kryptischer, als es ist. Bleibt mal dran, in 6 Minuten seid ihr ein ganz, ganz großer und vor allem wichtiger Teil.
3: Ja, und Bibi Rexha zusammen mit Faithless stimmen uns schon mal ein auf diesen Tag und auf das, was wir vorhaben mit ihrem Partyhit New Religion, einer der

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0: Guten Morgen, hier ist die Radio PSR Morning Show. Es ist kurz nach 5:30 und wir freuen uns, verkünden zu dürfen, in 3 Wochen geht's wieder los.
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0: Sag doch nicht Frühstück. 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

0: Morgen, ein gutes Reinkommen in die neue Woche. Wünscht dir Radio PSA Morning Show. Gleich mal eine kurze Frage. Was verschönert die Wohnung und verschlechtert die Beziehung?
1: Ein Schrank gemeinsam aufzubauen.
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3: Geht los mit der Heimfahrt vom Möbelhaus im Auto. Total verrenkt, denn du hast den Sitz schon ganz nach vorne gefahren, aber immer noch den riesigen Karton im Nacken. Dann wird aufgebaut mit einem TikTok-Video als Anleitung, wo so ein Influencer das in 3 Minuten schafft.
4: Und zack, und das Ding steht, Leute!
3: Dein linkes Knie stützt das linke Seitenteil, die rechte Hand hält das rechte Seitenteil. Zwischen den Zähnen hast du diesen Mini-Imbus Schlüssel und auf den Zehen versuchst du, die Schranktür ins Scharnier zu hängen. Wenn das geschafft ist, stellst du fest, das Mittelteil hättest du vorher einsetzen müssen. Alles auseinanderbauen, neu aufbauen und nach 3 Stunden ist es vollbracht. Und deine Freundin sagt,
5: kann man den umtauschen? Ich fände den in matt-weiß doch schöner.
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0: Und übrigens, kleiner Tipp von mir, auch wenn ihr wirklich alles richtig macht, so wie es in der Aufbauanleitung steht, es muss nicht immer klappen. Bei mir haben sie sich mal verdruckt und deswegen hat das nicht funktionieren können. Haben sie zugegeben, habe ich einen neuen Schrank gekriegt.
1: Ich wurde mal vor Ikea stehen gelassen, weil mein Partner gesagt hat, die ganzen Möbel können wir kaufen, die passen alle ins Auto. Pustekuchen passt nicht ins Auto. Ende vom Lied war, ich stand alleine abends, es wurde schon dunkel, auf dem Parkplatz von Ikea. Mitarbeiter haben auch schon zugeschlossen.
0: Wirklich?
1: Die 3 Kartons hatte ich noch bei mir und der Herr hat dann erstmal die anderen Kartons nach Hause gebracht.
0: Ja.
1: Mich dann später wieder geholt.
0: Nachdem er die Schränke aufgebaut hat, oder was?
1: Darüber möchte ich nicht reden.

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1: Hallo, ich bin Friederike Ursprung. Fest folgt auf Fest im Frühling. Sie alle erinnern an die Anfänge des christlichen Glaubens. Jesus nimmt für seine Botschaft den Tod auf sich. Dann erleben die Menschen, die ihm folgen, er ersteht zu neuem Leben. Das war Karfreitag und Ostern. Er kehrt zurück in sein Zuhause bei Gott. Mit dem Vermächtnis, macht weiter mit dem, was wir zusammen angefangen haben. Mein Geist begleitet euch dabei. Das war Himmelfahrt. Und dann wirkt dieser Heilige Geist. Er macht Mut, die Botschaft weiterzusagen, hilft, sich zu verstehen und steckt viele an, sodass die Gemeinschaft der Gläubigen wächst. Das ist Pfingsten. Biblische Texte erzählen von diesen drei Ereignissen nacheinander. Dabei hängen alle Erfahrungen untrennbar zusammen. Gewalt und Tod haben die Botschaft von Jesus nicht totgekriegt und sie bedeutet einen verbindenden Geist. Er verbindet Menschen mit Gott und miteinander, überall auf der Welt. Sie leben ihren Glauben ganz verschieden, mit einem Kern, der allen gemeinsam ist. Für mich bedeutet dieser Kern vor allem den Auftrag, der sich durch Leben und Predigten von Jesus zieht, sorgt alle gemeinsam dafür, dass die Welt ein lebenswerter, liebevoller, gerechter Ort für alle Geschöpfe sein kann, im Kleinen und im Großen. Und auch wenn das zu vielen Zeiten unmöglich schien, haben Menschen immer wieder auf die Kraft und Lebendigkeit von Gottes Geist vertraut, der Verbindung, Mut und Ideen schenkt und damit manchmal Wunderbares bewirkt.
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6: Kurz vor sechs. Ich bin Hajo Wilken. Schönen guten Morgen. Nach dem Tod eines Tigers bei Leipzig sprechen Tierschützer von einer Tragödie mit Ansage. Die Organisation PETA wirft den Behörden vor, jahrelang nicht gehandelt zu haben. Im Schkeuditzer Ortsteil Dölzig war gestern ein Tiger aus dem privaten Gehege einer ehemaligen Domteurin ausgebrochen. Dabei hatte er einen Menschen verletzt. Das Tier wurde in einer Kleingartenanlage von der Polizei erschossen. In dem Gehege leben noch weitere Tiger. Die Bundesregierung sieht derzeit keinen Anlass, Vorkehrungen gegen das Ebola-Virus zu treffen. Gesundheitsministerin Waken hält eine Pandemie für nahezu ausgeschlossen. Die WHO hat für die Demokratische Republik Kongo den Gesundheitsnotstand ausgerufen. Dort haben sich hunderte Menschen angesteckt, mehr als 80 sind gestorben. Die Hilfsorganisation Ärzte ohne Grenzen bereitet sich auf einen Großeinsatz vor. Die Steuererklärung mit einem Klick ist künftig auch in Sachsen möglich. Allerdings noch nicht für alle. Das Finanzamt stellt die Daten für 2025 in die neue Elster Plus App. Dort können sie geprüft und die Steuererklärung dann per Klick abgeschickt werden. Zunächst ist das aber nur für Alleinstehende ohne Kinder und Rentner ohne Zusatzeinkünfte möglich. Dirk Mohr vom Steuerzahlerbund sagte uns:
7: Da sehen wir vom Bund der Steuerzahler schon einen Kritikpunkt, dass mancher Rentner nicht ein smartphonefähiges Handy hat, welches dann so eine App runterladen kann und vielleicht auch zu kompliziert ist, so mit einer App zu arbeiten.
6: Auch in Leipzig startet heute die Freibadsaison. Das Schreberbad macht als erstes wieder auf. Drei weitere Freibäder in Leipzig folgen am Samstag. Das Ökobad Lindenthal am letzten Maiwochenende. Die Eintrittspreise bleiben stabil. In Dresden und Chemnitz hatten schon letzte Woche die ersten Bäder aufgemacht. In der zweiten Fußball-Bundesliga hat Dynamo Dresden mit 2:1 gegen Kiel gewonnen. Die Dresdner beenden die Saison damit als Tabellenelfter. Elversberg steigt zum ersten Mal in der Vereinsgeschichte in die Bundesliga auf. Paderborn spielt gegen Wolfsburg die Relegation. 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
4: Ja, da sind wir mal wieder in der Woche angekommen, wo wir 5 Tage arbeiten müssen. Aber immerhin spielt das Wetter die Woche mit. Also heute ist es wirklich recht freundlich. Es gibt ein paar Wolken, aber viel Sonnenschein ist dabei. Später am Nachmittag mal eine ganz, ganz kurze Regenwusche vielleicht bei euch im Vogtland und Erzgebirge. Aber wie gesagt, so viel kommt da echt nicht runter. Und das alles heute bei maximal 22 Grad. Und die nächsten Tage wird es immer mehr ein Stückchen wärmer.
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9: Die Straßen sind frei, kommt gut an. Und wenn ihr was entdeckt, dann sagt er kurz Bescheid unter 0800 023 4x4.
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9: Und in einer Stunde um Punkt 7 mit lila Tickets für euch. Wir schenken euch Tickets für Purple Disco Machine. Der legt das komplette Pfingstwochenende in Dresden auf und mit uns seid ihr live dabei.
4: So, jetzt schieben wir aber erstmal Power rein zu euch in den Montagmorgen. Erster Arbeitstag von 5 und das machen wir mit Friar Ridings und Castles.

0: Guten Morgen, es ist Montag, hier ist Radio PSR, die Morning Show, und am Wochenende hat Rihanna Geburtstag gefeiert, also ihr Sohn wurde 4 Jahre alt und hat ein ganz abgefahrenes Geschenk gekriegt.
1: Ey, großartig, und zwar haben sie einen Schleimwasserfall gemietet, ja, wo die Gäste und auch der Sohn sich drunter stellen konnten, Schutzfolie anziehen, konnten sich drunter stellen und waren voller Schleim. Wenn ich daran denke, als ich 4 Jahre alt geworden ist, also keine Ahnung, aber ich glaube, mehr als einen Fanta-Kuchen habe ich nicht bekommen.
0: Aber da haben Rihannas Sohn und mein Sohn was gemeinsam. Meiner war an seinem 4. Geburtstag verschleimt, der war krank.
1: Oh nein. Ja. Hier ist jetzt mal Radio PSR.

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0: Guten Morgen, es ist Montag, 6.12 Uhr, kurz vor Viertel 7. Die Radio PSA Morning Show ist hier.
1: Und draußen geht die Sonne auf, aktuell überall zu sehen. Im Tagesverlauf nehmen die Wolken zu. Da kann es Richtung später Nachmittag ein paar Regenschauer vom Vogtland bis zur Elbe geben, aber kommt jetzt nicht so viel runter. Das alles bei maximal 22 Grad.
0: Und jetzt ein wunderschöner, ein romantischer Beitrag mit dem Thema Endhaltestelle Ehe.
1: Ja, und zwar Leipziger LVB-Fahrer Matti hat seiner Freundin Natalia einen Antrag gemacht am Wochenende. Er ist nämlich Busfahrer und sie Straßenbahnfahrerin. Und Matti hat sie dann auf ihrer letzten Fahrt überrascht. An der letzten Bahnhaltestelle ging er auf die Knie, wo sie mit ihrer Straßenbahn angekommen ist, ging er auf die Knie und hat sie gefragt, möchtest du mich heiraten? Und sie hat ja gesagt. Mit ganz vielen Luftballonherzen.
0: Ja, wie schön. Wie war es bei dir eigentlich?
1: Nee, ich wollte dich fragen, wie war es denn bei dir?
0: Bei mir war es...

0: ich hatte sie abgepasst in einem ruhigen Augenblick und dann habe ich sie gefragt. Dann brauchte sie erstmal noch ein bisschen Bedenkzeit und nach einer Woche hat sie gesagt, okay Rocky, ich mache die Morningshow mit dir.
1: Du bist so blöde.
0: Sophie, wir sind ein Arbeitsehepaar.
1: Wir sind ein Arbeitsehepaar, das stimmt.
0: Wie war es denn bei euch? Was hat sich denn eure bessere Hälfte einfallen lassen, um euch einen Heiratsantrag zu machen? Bei euch wird es doch genauso romantisch, abgefahren, lustig oder vielleicht war es auch einfach...
1: Stinknormal.
0: Ja.
1: Und das kann auch schön sein. Also erzählt uns eure Geschichten unter der 0341 39 37 6000. Maffei.

0: 6.22 Uhr. Guten Morgen, die Radio PSA Morning Show ist hier. Heute ist Montag und viele sind froh, dass jetzt endlich Montag ist, weil was war das bitte für ein Wochenende? Weil Timmy ist tot, nach einer Odyssee an Rettungsversuchen, was eigentlich Tierquälerei war, muss man auch mal sagen. Ich meine, was haben die gedacht, was passiert? Du schubst den krank und geschwächt in die Nordsee.
1: Ja, ist so traurig, ja? Oder?
0: Und dann ist im Raum Leipzig auch noch ein Tiger erschossen worden, weil der aus einem Privatgehege ausgebüxt ist. Ja, und beim ESC, da haben wir uns jetzt ja auch nicht mit rumbekleckert. Dritter Platz von hinten, glaube ich, war es, ne?
1: Ja, da machen wir jetzt alle mal schönen Haken dran, auf dass die neue Woche besser wird. Was es heute Wichtiges zu wissen gibt aus Sachsen und natürlich auch aus der Welt, das hört ihr bereits in 90 Sekunden bei uns in den Radio PSR Nachrichten.
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11: Kurz vor 6:30. Ich bin Hajo Wilken. Schönen guten Morgen. Nach dem Tigerausbruch in Dölzig bei Leipzig fordern Tierschützer Konsequenzen. Sie sprechen von einer Tragödie mit Ansage. Der Tiger hatte gestern einen Menschen verletzt und war dann aus seinem Gehege ausgebrochen. Anschließend wurde er von der Polizei in einer Kleingartenanlage erschossen. Mehr von Colin Mock.
12: Das Tier wurde offenbar in einem privaten Gehege einer Domteurin gehalten und hat dort einen Helfer verletzt. Die Polizei war mit einem Großaufgebot vor Ort, um sicherzugehen, dass keine weiteren Raubtiere entkommen sind. Die Behörden haben die Tigerschau schon länger im Blick. Thomas Druskert, der Ortsvorsteher von Dölzig, forderte gegenüber der Leipziger Volkszeitung Konsequenzen. Die Tiere müssten in eine andere Haltungsform überführt werden, sagte er.
11: Jede fünfte Tankstelle in Sachsen bricht die 12-Uhr-Regel. Das zeigt die Auswertung einer Spritpreis-App. Die Tankstellenbetreiber führen das auf technische Verzögerungen zurück. Sie dürfen ihre Preise nur noch einmal am Tag um Punkt 12 Uhr erhöhen. Verstöße gegen diese Regelung werden in Sachsen zwar erfasst, derzeit aber nicht geahndet, schreiben LVZ und Sächsische Zeitung. Noch ist nicht einmal geklärt, welche Behörde sich um die Strafen kümmern soll. Auch in Sachsen geht die Steuererklärung künftig deutlich einfacher. Zumindest für Alleinstehende ohne Kinder und Rentner ohne Zusatzeinkünfte. Für diese Gruppen stellt das Finanzamt die Daten in der Elster Plus App bereit. Dort können sie dann geprüft und einfach per Klick abgeschickt werden. Sonderausgaben oder Werbungskosten muss man gegebenenfalls noch ergänzen. Bei Wiedemar in Nordsachsen werden heute Feldhamster aus dem Zoo Leipzig ausgewildert. Damit soll die bedrohte Art dauerhaft gesichert werden. Die Tiere werden im Rahmen eines EU-Projektes ausgesetzt. Das Gebiet bei Wiedemar ist das letzte in Sachsen, in dem die Hamster vorkommen. Dynamo Dresden hat die Zweitligasaison mit einem 2:1-Sieg gegen Kiel beendet. In der Abschlusstabelle belegen die Dresdner Platz 11. Neben Schalke ist Elversberg der zweite direkte Aufsteiger in die Bundesliga. Paderborn spielt gegen Wolfsburg die Relegation. 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
1: In Sachsen scheint die Sonne, aktuell messen wir um die 6 Grad plus. Es bleibt erstmal in den nächsten Stunden so schön. Richtung Nachmittag kommen ein paar mehr Wölkchen dazu. Da kann es dann auch vom Vogtland bis zur Elbe ein paar kurze Regenschauer geben. Ansonsten heute wieder frühlingshaft warm bei maximal 22 Grad.
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0: Ihr habt freie Fahrt im Berufsverkehr. Ihr kommt überall gut an. Wenn sich daran was ändert, sagt ihr Bescheid bitte unter 0800 023 4x4.
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0: Um gleich 6:30. Guten Morgen zusammen.
1: Guten Morgen.
0: Mandy, du musst mich mal bitte noch daran erinnern, dass ich meinen grünen Anzug, meinen PSR-Anzug in die Reinigung schaffe, weil in 3 Wochen brauche ich den.
1: Ja? Absolut, sonst erkenne ich die Leute ja nicht.
0: Ja, was sollen die sonst von mir denken?
1: Und, wirklich.
0: Und im Übrigen, für dich habe ich auch einen bestellt.
1: Oh nein, wirklich?
0: Warum wir den brauchen, das hört ihr in 15 Minuten und ihr seid ein ganz wichtiger Teil davon.
1: So, jetzt aber erstmal Grüße zu euch an den Frühstückstisch. Taylor Swift ist dabei mit ihrem aktuellen Hit. Hier ist Opalite.

0: Es ist kurz nach 6:30. Schönen guten Morgen. Hier ist die Radio PSR Morning Show mit Rocky, Mandy und Renny. Na, wie trinkt der Sachse seinen Kaffee?
1: Ein echter Sachse trinkt seinen Kaffee heiß, weiß und süßer.
0: Ja, aber bitte mit der Kondensmilch aufpassen.
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3: Milchwerk Ruder Sprenor, guten Tag.
4: Guten Tag, Köhler in Ehrenfriedersdorf. Ich muss mich bei Ihnen beschweren.
3: Na dann los.
4: Das ist eine Sauerei. Ich sag's mal frei raus, Kondensmilch hat mein Leben zerstört.
3: Was denn nun passiert?
4: Also es ist eine furchtbare Geschichte, sag ich euch, Freunde. Wie konnte denn das passieren, wirklich?
3: Na, was ist passiert?
4: Ich muss von vorne anfangen. Die ganze Geschichte. Ich bin mit einer Norwegerin verheiratet.
3: Ja.
4: Jetzt hatten wir Besuch vor einer Woche. Die Schwiegermutter war da. Die kommt auch aus Schweden. Haben wir Kaffee und Kuchen. Hatten wir da. Und fragt mich meine Mutter jetzt mal hier bitte schön die Kondensmilch. Was hätte die Kondensgas? Das heißt auf Deutsch Joachim. Gib mir mal bitte die Kondensmilch. Da habe ich so einen Tetrapack von Ihnen.
3: Ja.
4: Ich habe das jetzt nicht extra in ein Kännchen getan, weil ich finde das so schön, wie das aussieht hier auf dem Pappding. Meine Schwiegermutter nimmt das in die Hand und da war es geschehen.
3: Und was ist passiert?
4: Was ganz schlimm ist, die hat sich das angeguckt, guckt mit ihren Ohren dort drauf auf diese Packung, nimmt die, schmeißt die über den Rücken hinter bei uns in die Schrankwand. Nein, da sind erstmal 3 Gläser kaputt gegangen. Kommt auf mich zu, nimmt mich beide Ohren, haut mich nun da auf ihr Knie, nimmt meine Frau und macht sich mit der auf und davon. Ja, sie lachen. Jetzt ist sie weg. Und das alles wegen dieser Kondensmilch.
3: Entschuldigung, dass ich lache.
4: Es ist mir nicht zum Lachen zumute. Ich habe mich mittlerweile erkundigt in ein Sprachinstitut, woran es denn liegen könnte.
3: Ja.
4: Und ich weiß auch jetzt, woran es liegt. Bei Ihnen steht drauf, leicht. Auf der Dose steht leicht.
3: Hm.
4: Und wissen Sie, was leicht heißt auf Skandinavisch?
3: Nein.
4: Arschloch.
3: Nee.
4: Doch. Mein Leben ist zerstört. Ich sitze jetzt hier rum und bin jetzt ganz gespannt, wie Sie mir helfen wollen.
3: Ich kann Ihnen da gar nicht helfen.
4: Ich will meine Frau zurück. Oder Sie kommen jetzt zu mir vorbei und wir machen, dass ich wieder glücklich bin. Dann können wir zusammen ein bisschen gaggern. 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
0: Ja, ja, auf Milchpackungen können viele versteckte Botschaften stehen. Deswegen,
5: zum Beispiel, welche denn noch?
0: Ja, passt auf, wenn ihr eurem Schatz die Milch rüber schiebt, wo draufsteht, Fettarme.
5: Warum? Wegen fettigen Armen oder was? Winkerarm.
0: Ja, nimm nur mal besser die Fettarme.

0: 3:45 haben wir es. Hier ist die Radio PSR Morning Show. Guten Morgen.
1: Heute bis 22 Grad, dazu viel Sonne, später ein paar kurze Regenhuschen. Also frühlingshafter Tag heute.
0: So, und die Party geht auch bald wieder los.
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3: Ja, das ist schön.
1: Du bist auf jeden Fall in unserem Party-Lostopf jetzt mit drin.
3: Danke, danke. 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

0: An der Mandy gefällt mir auch, dass sie gern mal auch Kontra gibt dem Rocky und ihm auch mal Paroli bietet.
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0: 6.56 Uhr ist es. Schönen guten Morgen. Hier ist die Radio PSR Morning Show. Das kommende Wochenende wird ein langes sein. Pfingstwochenende und das wird lila. Zumindest in Dresden, denn dort spielt Purple Disco Machine, unser Vorzeige-DJ aus Dresden. Hintereinander weg, 4 Shows und ihr seid mit dabei live, weil wir haben Tickets für euch. Gleich nach Wetter und Verkehr um Punkt 7 geht's los.
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8: Kurz vor 7, ich bin Hajo Wilken. Schönen guten Morgen. Nach dem Tod eines Tigers bei Leipzig fordern Politiker Konsequenzen. Die Tiger müssen weg, sagt der Schkeuditzer Bürgermeister Reik Bergner. Im Ortsteil Dölzig war gestern ein Tiger aus dem privaten Gehege einer ehemaligen Dompteurin ausgebrochen. Dabei hatte er einen Menschen verletzt. Das Tier wurde in einer Kleingartenanlage von der Polizei erschossen. In dem Gehege leben noch weitere Tiger. Tierschützer kritisieren die Haltung seit Jahren. Auch in Sachsen geht die Steuererklärung künftig deutlich einfacher. Zumindest für Alleinstehende ohne Kinder und Rentner ohne Zusatzeinkünfte. Für diese Gruppen stellt das Finanzamt die Daten in die Elster Plus App. Dort können sie geprüft und per Klick abgeschickt werden. Dirk Mohr vom Steuerzahlerbund weist Nutzer aber darauf hin.
9: Die sonstigen Angaben wie außergewöhnliche Belastungen, Krankheitskosten, Sonderausgaben, Werbungskosten, die sind nicht enthalten. Er müsste dann über diese App oder über elster.de die Erklärung bearbeiten und weitere Ausgaben, weitere Angaben hinzufügen.
8: Die Bundesregierung sieht derzeit keinen Anlass, Vorkehrungen gegen das Ebola-Virus zu treffen. Gesundheitsministerin Waken hält eine Pandemie für nahezu ausgeschlossen. Die WHO hat für die Demokratische Republik Kongo den Gesundheitsnotstand ausgerufen. Dort haben sich hunderte Menschen angesteckt, mehr als 80 sind gestorben. Die Hilfsorganisation Ärzte ohne Grenzen bereitet sich auf einen Großeinsatz vor. Auch in Leipzig startet heute die Freibadsaison. Das Schreberbad macht als erstes wieder auf. 3 weitere Freibäder in Leipzig folgen am Samstag. Das Ökobad Lindenthal am letzten Maiwochenende. Die Eintrittspreise bleiben stabil. In Dresden und Chemnitz hatten schon letzte Woche die ersten Bäder aufgemacht. In der zweiten Fußball-Bundesliga hat Dynamo Dresden mit 2:1 gegen Kiel gewonnen. Die Dresdner beenden die Saison damit als Tabellenelfter. Elversberg steigt zum ersten Mal in der Vereinsgeschichte in die Bundesliga auf. Paderborn spielt gegen Wolfsburg die Relegation. 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
10: In Sachsen scheint die Sonne, aktuell messen wir um die 6 Grad plus. Es bleibt erstmal in den nächsten Stunden so schön. Richtung Nachmittag kommen ein paar mehr Wölkchen dazu. Da kann es dann auch vom Vogtland bis zur Elbe ein paar kurze Regenschauer geben. Ansonsten heute wieder frühlingshaft warm bei maximal 22 Grad.
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0: Ihr habt freie Fahrt im Berufsverkehr, ihr kommt überall gut an. Wenn sich daran was ändert, sagt er Bescheid bitte unter 0800 023 4x4.
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0: 6:01 ist es. Guten Morgen zusammen.
10: Guten Morgen.
0: Und jetzt kommt eine Einladung aus unserer sächsischen Landeshauptstadt.
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0: Also, zum Verständnis. Purple Disco Machine, unser Grammy-prämierter DJ aus Dresden, wird das ganze Pfingstwochenende im Innenhof vom Dresdner Zwinger auflegen und wir schenken euch jetzt Tickets und zwar für den Samstagabend. Das sind ganz spezielle Tickets.
10: Ja, die sind lila und eigentlich ist das Ding ja schon restlos ausverkauft, aber wir haben gezaubert. 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

0: Kurz nach sieben, guten Morgen, hier ist die Radio PSR Morning Show. Star-DJ Purple Disco Machine macht das kommende lange Pfingstwochenende lila. Der legt nämlich das ganze Wochenende lang im Innenhof vom Dresdner Zwinger auf und wir schenken euch jetzt Tickets für den Samstagabend. Der ist restlos ausverkauft, aber Diana aus Amtsberg ist trotzdem mit dabei. Herzlichen Glückwunsch!
1: Oh, vielen Dank. Das ist ja cool.
0: Erzähl mal, du und Purple Disco Machine, woher kommt die Liebe von euch beiden?
1: Es ist coole Musik und macht gute Laune und von daher in dieser verrückten Zeit immer ganz gut, wenn man mal was Schönes erleben kann.
2: Punkt. Absolut, absolut.
0: In diesem Sinne, macht dir ein ganz, ganz tolles Wochenende, einen ganz, ganz tollen Samstag und nimm dir am Sonntag nicht allzu viel vor, weil du musst dich dann ein bisschen auskurieren von der vielen Tanzerei, weißt du?
1: So machen wir das.
0: Jana,
1: vielen Dank.
0: Schöne Woche.
1: Danke.
2: Ciao. So, und die Prise Disco gibt es jetzt auch bei uns in der Playlist. Hier ist er jetzt natürlich, Purple Disco Machine mit Fireworks bei Radio PSR.

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0: Morgen, ein gutes Reinkommen in die neue Woche. Wünscht dir Radio PSA Morning Show. Gleich mal eine kurze Frage. Was verschönert die Wohnung und verschlechtert die Beziehung?
1: Ein Schrank gemeinsam aufzubauen.
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3: Geht los mit der Heimfahrt vom Möbelhaus im Auto. Total verrenkt, denn du hast den Sitz schon ganz nach vorne gefahren, aber immer noch den riesigen Karton im Nacken. Dann wird aufgebaut mit einem TikTok-Video als Anleitung, wo so ein Influencer das in 3 Minuten schafft.
4: Und zack, und das Ding steht, Leute!
3: Dein linkes Knie stützt das linke Seitenteil, die rechte Hand hält das rechte Seitenteil. Zwischen den Zähnen hast du diesen Mini-Imbus Schlüssel und auf den Zehen versuchst du, die Schranktür ins Scharnier zu hängen. Wenn das geschafft ist, stellst du fest, das Mittelteil hättest du vorher einsetzen müssen. Alles auseinanderbauen, neu aufbauen und nach 3 Stunden ist es vollbracht. Und deine Freundin sagt,
5: kann man den umtauschen? Ich finde ihn in matt-weiß doch schöner.
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0: Und übrigens, kleiner Tipp von mir, auch wenn ihr wirklich alles richtig macht, so wie es in der Aufbauanleitung steht, es muss nicht immer klappen. Bei mir haben sie sich mal verdruckt und deswegen hat das nicht funktionieren können. Haben sie zugegeben, habe ich einen neuen Schrank gekriegt.
1: Ich wurde mal vor Ikea stehen gelassen, weil mein Partner gesagt hat, die ganzen Möbel können wir kaufen, die passen alle ins Auto. Pustekuchen passen nicht ins Auto. Ende vom Lied war, ich stand alleine abends, es wurde schon dunkel, auf dem Parkplatz von Ikea. Mitarbeiter haben auch schon zugeschlossen.
0: Wirklich?
1: Die 3 Kartons hatte ich noch bei mir und der Herr hat dann erstmal die anderen Kartons nach Hause gebracht.
0: Ja.
1: Und mich dann später wieder geholt.
0: Nachdem er die Schränke aufgebaut hat, oder was?
1: Darüber möchte ich nicht reden.

0: Morgen, schönen Montag wünscht die Radio PSR Morning Show um 7.24 Uhr. Und wir machen hier nicht Rambo-Zambo gleich, sondern wir machen... Ja, so heißt nämlich der ESC-Gewinner-Hit aus Bulgarien und damit schicken wir euch gleich nach Wetter und Verkehr in den Montag.
1: Außerdem für euch für die größte Abwechslung die großartige Stimme von Adele, die ist auch nächste halbe Stunde hier mit dabei. Also bleibt einfach dran.
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7: Kurz vor 7:30. Ich bin Hajo Wilken. Schönen guten Morgen. Nach dem Tigerausbruch in Dölzig bei Leipzig fordern Tierschützer Konsequenzen. Sie kritisieren die Haltung der Tiere in einem Gewerbegebiet schon lange. Ein Tiger hatte gestern einen Menschen verletzt und war dann aus seinem Gehege ausgebrochen. Anschließend wurde er von der Polizei in einer Kleingartenanlage erschossen. Mehr von Colin Mock.
8: Das Tier wurde offenbar in einem privaten Gehege einer Dompteurin gehalten und hat dort einen Helfer verletzt. Die Polizei war mit einem Großaufgebot vor Ort, um sicherzugehen, dass keine weiteren Raubtiere entkommen sind. Die Behörden haben die Tigerschau schon länger im Blick. Thomas Druskert, der Ortsvorsteher von Dölzig, forderte gegenüber der Leipziger Volkszeitung Konsequenzen. Die Tiere müssten in eine andere Haltungsform überführt werden, sagte er.
7: Jede fünfte Tankstelle in Sachsen bricht die 12-Uhr-Regel. Das zeigt die Auswertung einer Spritpreis-App. Die Tankstellenbetreiber führen das auf technische Verzögerungen zurück. Sie dürfen ihre Preise nur noch einmal am Tag um Punkt 12 Uhr erhöhen. Verstöße gegen diese Regelung werden in Sachsen zwar erfasst, derzeit aber nicht geahndet, schreiben LVZ und Sächsische Zeitung. Noch ist nicht einmal geklärt, welche Behörde sich um die Strafen kümmern soll. Bundesinnenminister Dobrindt will massiv in den Zivilschutz investieren. Wie die Bild schreibt, plant er ein 10 Milliarden Euro Sonderprogramm. Das Geld soll unter anderem in Ausrüstung und Personal für das THW fließen. Bis 2029 will Dobrindt 1000 neue Spezialfahrzeuge kaufen. Außerdem soll an 50 Standorten eine medizinische Eingreiftruppe entstehen, die in der Lage sein soll, eine große Zahl von Verletzten zu versorgen. Bei Wiedemar in Nordsachsen werden heute Feldhamster aus dem Zoo Leipzig ausgewildert. Damit soll die bedrohte Art dauerhaft gesichert werden. Die Tiere werden im Rahmen eines EU-Projektes ausgesetzt. Das Gebiet bei Wiedemar ist das letzte in Sachsen, in dem die Hamster vorkommen. Dynamo Dresden hat die Zweitligasaison mit einem 2:1-Sieg gegen Kiel beendet. In der Abschlusstabelle belegen die Dresdner Platz 11. Neben Schalke ist Elversberg der zweite direkte Aufsteiger in die Bundesliga. Paderborn spielt gegen Wolfsburg die Relegation. 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
1: Ja, die Sonnenblende im Auto, die ist endlich mal wieder im Einsatz. In Sachsen scheint überall die Sonne entlang der Elbe. Da haben wir gerade ein paar Wölkchen, alle harmlos. Wir messen aktuell bereits schon um die 9, um die 10 Grad plus. Richtung Nachmittag drücken sich dann doch ein paar mehr Wolken rein. Vom Vogtland bis zur Elbe. Da kann es dann hier und da auch mal einen Regenschauer geben. Vielleicht auch mal ein kurzes Gewitterchen. Das alles heute bei maximal 22 Grad. Die nächsten Tage bis inklusive Donnerstag sehen ganz ähnlich aus.
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0: Luisa, guten Morgen, wo klemmt's?
9: Hallo, liebes Radio PSR-Team. Auf der B6 in Machern Richtung Gerichshain an der Aral-Tankstelle ist ein ganz doller Unfall passiert. Es staut sich extrem, man kommt nicht wirklich durch. Die LKWs und so weiter werden alle wieder zurückgelenkt. Ich habe keine Ahnung, jedenfalls Achtung, doller Unfall, ganz viel Stau.
0: Dankeschön, komm gut an. Außerdem auf der A17 Prag Richtung Dresden, da ist zwischen Dresden-Südvorstadt und Dresden-Gorbitz der Dölzschner Tunnel nach einem Unfall gesperrt. Und in Dresden ist der Oberweg zwischen der A13 bei Marsdorf und Weixdorf ebenfalls nach einem Unfall gesperrt. Wenn ihr noch irgendwas anderes für uns habt, Blitzer oder so, dann sagt einfach kurz Bescheid, kostenfrei, unter 0800 023 4x4.
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0: 7.30 Uhr, 7:30, guten Morgen am Montag.
1: Guten Morgen. Am Wochenende war Eurovision Song Contest und der Gewinner? Bulgarien, das erste Mal überhaupt den ESC gewonnen. Und Sängerin Dara aus Bulgarien, die hat aber auch eine Performance hingelegt. Wahnsinn. Gewinnerhit heißt Banga Ranga. Das ist ein Ausdruck für eine besondere Energie, die jeder in sich trägt. Ein Gefühl, das alles möglich macht.
0: Ja, aber nicht verwechseln mit Bunga Bunga. Das ist ein ganz anderes Thema mit Silvio Berlusconi. Nur damit wir da alle klar sind.
1: Wahnsinn. Hier ist er jetzt, der Gewinnerhit vom ESC. Hier ist Sängerin Dara mit Banga Ranga.

0: Wahnsinn, wie viel Power dieser Hit hat. Bangaranga, der ESC-Gewinnhit aus Bulgarien von Dara. Habt ihr gehört bei Radio PSR?
1: So, haben uns gleich ein bisschen eingestimmt. Wir feiern mit euch ja das längste Partywochenende, das Sachsen je gesehen hat. Wir kommen zu euren Partys vom 5. bis 7. Juni und feiern einen Marathon. 42 Partys an einem Wochenende hintereinander weg. Einladungen nehmen wir nach wie vor gerne entgegen. Seit heute Morgen um 5, wo wir einen Startschuss sozusagen hier in der Show nochmal gegeben haben. Es kommen wirklich jede Menge Einladungen rein. Und Monique aus Frankenberg hat uns auch eingeladen. Sie meinte, ihre Party wäre wohl genau das Richtige für das Niveau von Mandy.
0: Ja.
1: Was da los sein wird, hört ihr gleich bei uns in 6 Minuten.

0: Guten Morgen, die Radio Piazza Morning Show ist hier. Heute ist Montag und viele sind froh, dass jetzt endlich Montag ist, weil was war das bitte für ein Wochenende? Weil Timmy ist tot, nach einer Odyssee an Rettungsversuchen, was eigentlich Tierquälerei war, muss man auch mal sagen. Ich meine, was haben die gedacht, was passiert? Du schubst den krank und geschwächt in die Nordsee.
1: Ja, ist so traurig, ja? Oder?
0: Und dann ist im Raum Leipzig auch noch ein Tiger erschossen worden, weil der aus einem Privatgehege ausgebüxt ist. Mensch, Jana, was war da nicht alles los an dem Wochenende? Hä?
2: Boah, sehr trauriges Wochenende, aber mein Höhepunkt war am Samstagabend. In Plauen, Steffen Lukas mit seinen Sinnesmärchen.
1: Ah, erst beim Torabschluss dabei. Wie lustig.
2: Genau, es war wirklich sehr lustig. Und am besten hat mir wirklich der Pimpel gefallen, wie der auf dem Kopf stecken geblieben ist.
0: Ja.
2: Ja, das war mein Highlight am Wochenende.
1: Ach schön. Mhm.
0: Dann wünschen wir dir, dass die kommende Woche jetzt für dich genauso toll wird. Und,
2: ja, genau. Ich wünsche euch eine schöne Woche noch, ihr zwei.

0: dreiviertel acht haben wir es. Guten Morgen.
1: Einen wunderschönen guten Morgen, ja, Partymeise!
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0: Statt 42 Kilometer zu laufen, gehen wir auf 42 Partys an einem Wochenende. Das ist unser Partymarathon, der steigt wieder. Und zwar vom 5. bis 7. Juni. Wir kommen auf eure Partys, egal ob das ein Kindergeburtstag ist, Vereinsfest, Jugendweihe, wir kommen einfach vorbei. Und die Monique aus Frankenberg hat uns auch schon eingeladen auf radiopsr.de. Guten Morgen, Monique, was feiert ihr an dem Wochenende?
3: Das ist unser alljährliches Feuerwehrfest in Hausdorf bei Frankenberg. Da feiert das ganze Dorf und einige Frankenberger kommen da auch vorbei. Der Kindergarten eröffnet das Fest, wie immer. Und
4: was heißt denn, der Kindergarten eröffnet? Was machen die denn dann dort?
3: Die singen Lieder für uns.
4: Oh.
3: Es gibt auch einen Feuerwehrwettkampf, wo dann die Kinder alle einen Feuerwehrparcours absolvieren werden. Und natürlich wird dann auch ein Sieger geehrt.
0: Und der tritt dann gegen Mandy an.
3: Genau. Hätte auch die richtige Größe.
4: Ja. Leute, ey, wirklich. Ich werde es schon zeigen. Passt mal auf.
0: Du bist auf jeden Fall mit dabei im Party Lost Pod. Und dann gucken wir mal, ob das Navi das alles so einrichten kann, dass wir dann bei dir vorbeikommen. Ist das der Fall, kriegst du natürlich rechtzeitig Bescheid.
3: Coole Sache.
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0: Kurt wacht am Montagmorgen. Hier ist Radio PSR, die Morning Show. Und wir schicken euch gleich weiter rein in die neue Woche mit dem doppelten Rehchen.
1: 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Für die größte Abwechslung spielen wir euch alles ab um 8.
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17: Kurz vor 8. Ich bin Hajo Wilken. Schönen guten Morgen. Der Tigerausbruch in Schkeuditz befeuert die Debatte über die private Haltung von Wildtieren. Kritik kommt von Tierschützern und auch vom Schkeuditzer Bürgermeister Bergner. Im Ortsteil Dötzig war gestern ein Tiger aus einem privaten Gehege ausgebrochen. Dabei hatte er einen Menschen verletzt. Das Tier wurde schließlich von der Polizei erschossen. In dem Gehege in einem Gewerbegebiet leben noch weitere Raubkatzen. Auch in Sachsen lässt sich die Steuererklärung künftig mit einem Klick einreichen. Allerdings noch nicht für alle. Der Service über die Elster Plus App steht zunächst nur Alleinstehenden ohne Kinder und Rentnern ohne Zusatzeinkünfte offen. Registrierte Nutzer können die Daten dort prüfen und mit einem Klick abschicken. Allerdings fehlen in der App mögliche Sonderausgaben oder Werbungskosten, so Dirk Mohr vom Steuerzahlerbund.
18: Die App gibt einen Vorschlag, weist eine Steuererstattung vielleicht aus oder eine geringe Steuernachzahlung und der Steuerpflichtige ist damit zufrieden, ohne weitere Prüfung, ohne weitere zusätzliche Angaben und Ausgaben Geld zu machen und dadurch verschenkt er dann wirklich bares Geld am Ende des Tages.
17: Bundeswirtschaftsministerin Reiche hat Finanzminister Klingbeil aufgefordert, die Stromsteuer zu senken. Das muss passieren, sobald im Haushalt Spielräume dafür da sind, sagte sie der Rheinischen Post. Außerdem deutete sie an, dass der Tankrabatt über die Sommerferien hinaus verlängert werden könnte. Auch in Leipzig startet heute die Freibadsaison. Das Schreberbad macht als erstes wieder auf. Drei weitere Freibäder in Leipzig folgen am Samstag. Das Ökobad Lindenthal am letzten Maiwochenende. Die Eintrittspreise bleiben stabil. In Dresden und Chemnitz hatten schon letzte Woche die ersten Bäder aufgemacht. In der zweiten Fußball-Bundesliga hat Dynamo Dresden mit 2:1 gegen Kiel gewonnen. Die Dresdner beenden die Saison damit als Tabellenelfter. Elversberg steigt zum ersten Mal in der Vereinsgeschichte in die Bundesliga auf. Paderborn spielt gegen Wolfsburg die Relegation.
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1: Ja, die Sonnenblende im Auto, die ist endlich mal wieder im Einsatz. In Sachsen scheint überall die Sonne entlang der Elbe. Da haben wir gerade ein paar Wölkchen, alle harmlos. Wir messen aktuell bereits schon um die 9, um die 10 Grad plus. Richtung Nachmittag drücken sich dann doch ein paar mehr Wolken rein. Vom Vogtland bis zur Elbe. Da kann es dann hier und da auch mal einen Regenschauer geben. Vielleicht auch mal ein kurzes Gewitterchen. Das alles heute bei maximal 22 Grad. Die nächsten Tage bis inklusive Donnerstag sehen ganz ähnlich aus.
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0: So, wir haben heute Morgen ein paar Sperrungen nach Unfall. Und zwar auf der A17 Prag Richtung Dresden zwischen Dresden-Südvorstadt und Dresden-Gorbitz. Da ist der Dölzschner Tunnel dicht. In Dresden der Oberweg zwischen der A13 bei Marsdorf und Weixdorf. Ebenfalls nach einem Unfall gesperrt. So geht's auch auf der B6 weiter. Also die B6 Alte Leipziger Straße zwischen Machern und dem Abzweig nach Plagwitz. Und im Kreis Leipzig die Straße zwischen Großpösner und Seiferzeilen auch nach einem Unfall in beiden Richtungen dicht. So, und die Melanie hat noch einen Blitzer. Guten Morgen. Wo steht er denn?
12: Da steht ein Caddy in Oberloser Richtung Plauen, wenn man abbiegt zur Lackiererei und macht schöne, teure Fotos.
0: Dankeschön. Komm gut an. Außerdem noch auf der B87 zwischen Mokrena und Torgau. Zum Ergänzen einfach kurz durchrufen, kostenfrei wie immer unter 0800 023 4x4.
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0: Schönen guten Morgen, 8 Uhr haben wir's.
1: Genau, guten Morgen.
0: Und vielleicht habt ihr es ja mitbekommen, Extremsportler Arda, der ist ja 600 Kilometer durch die kalifornische Wüste gelaufen. Jetzt am Wochenende ist er wieder zu Hause in Berlin angekommen und hat verraten, mit welchem Dopingmittel, nennen wir es mal so, er das durchgestanden hat. Und das habt ihr sicherlich fast alle auch zu Hause im Vorratsschrank. Was das ist, hört ihr in 5 Minuten.
1: So, und wir dopen uns alle mit Kaffee für diesen Tag und mit den besten Hits von heute und der größten Abwechslung. Malik Harris ist hier für euch mit den Rockstars. Hi.

0: Kurz nach 8. Guten Morgen am Montag. Hier ist die Radio PSR Morning Show. In 123 Stunden 600 Kilometer durch die kalifornische Wüste laufen. Habt ihr vielleicht mitbekommen, der Extremsportler Arda hat das ja jetzt gemacht. Der jetzt am Wochenende ist auch wieder aus Kalifornien nach Berlin zurück nach Hause gekommen und da wurde dann verraten, wie er das geschafft hat. Wie hält man das durch? 600 Kilometer durch die Wüste und zwar mit denen hier. Mit Gummibärchen.
1: Ja, die hat er sich zwischendurch immer wieder reingepfiffen, weil das einfach schnelle Energielieferanten sind als normales Essen oder Obst. Das wäre zu schwer im Magen, deswegen immer Gummibärchen. Und ich freue mich schon auf das nächste Mal Fitnessstudio mit dir, Rocky. Nehmen wir schon Gummibärchen mit. Das wird super. Ich nehme die sauren Gummibärchen.
0: Das geht bestimmt auch viral. Wir beide mit natürlich Gummibären auf dem Laufband.

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0: 8.25 Uhr, schönen Start in die neue Woche. Radio Perser Morning Show ist hier. Wir helfen euch natürlich, wie ihr es gewohnt seid, mit euren aktuellen Lieblingshits. Und für noch mehr Abwechslung haben wir ja auch wieder den Überraschungshit. Und zwar um kurz vor 9 wird es der Fall sein. Eine Mädelskombo, die im Alter von 16 Jahren, muss man sich mal vorstellen, schon ihren ersten großen Hit hatte.
1: Absolut, und die waren total erfolgreich. Wenn ich daran denke, als ich 16 Jahre alt war, was habe ich getan? Ich bin auf dem Dorf mit dem Auto von meinem Papa rumgefahren.
0: Wie bitte? Mit 16?
1: Na klar.
0: Alter, sag mal, merkst du selber, dass das nicht richtig ist?
1: Du bist doch mit 14 schon gefahren.
0: Eben, man fängt mit 14 an, nicht mit 16.
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7: Kurz vor 8:30. Ich bin Hajo Wilken. Schönen guten Morgen. Nach dem Tod eines Tigers bei Leipzig fordern Politiker Konsequenzen. Die Tiger müssen weg, sagt der Schkeuditzer Bürgermeister Reik Bergner. Im Ortsteil Dölzig war gestern ein Tiger aus dem privaten Gehege einer ehemaligen Domteurin ausgebrochen. Dabei hatte er einen Menschen verletzt. Das Tier wurde in einer Kleingartenanlage von der Polizei erschossen. In dem Gehege leben noch weitere Tiger. Tierschützer kritisieren die Haltung seit Jahren. Jede fünfte Tankstelle in Sachsen bricht die 12-Uhr-Regel. Das zeigt die Auswertung einer Spritpreis-App. Die Tankstellenbetreiber führen das auf technische Verzögerungen zurück. Sie dürfen ihre Preise nur noch einmal am Tag um Punkt 12 Uhr erhöhen. Verstöße gegen diese Regelung werden in Sachsen zwar erfasst, derzeit aber nicht geahndet, schreiben LVZ und Sächsische Zeitung. Noch ist nicht einmal geklärt, welche Behörde sich um die Strafen kümmern soll. Bundesinnenminister Dobrindt will massiv in den Zivilschutz investieren. Wie die Bild schreibt, plant er ein 10 Milliarden Euro Sonderprogramm. Das Geld soll unter anderem in Ausrüstung und Personal für das THW fließen. Bis 2029 will Dobrindt 1000 neue Spezialfahrzeuge kaufen. Außerdem soll an 50 Standorten eine medizinische Eingreiftruppe entstehen, die in der Lage sein soll, eine große Zahl von Verletzten zu versorgen. Bei Wiedemar in Nordsachsen werden heute Feldhamster aus dem Zoo Leipzig ausgewildert. Damit soll die bedrohte Art dauerhaft gesichert werden. Die Tiere werden im Rahmen eines EU-Projektes ausgesetzt. Das Gebiet bei Wiedemar ist das letzte in Sachsen, in dem die Hamster vorkommen. Dynamo Dresden hat die Zweitligasaison mit einem 2:1-Sieg gegen Kiel beendet. In der Abschlusstabelle belegen die Dresdner Platz 11. Neben Schalke ist Elversberg der zweite direkte Aufsteiger in die Bundesliga. Paderborn spielt gegen Wolfsburg die Relegation. 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
8: Ja, der Montag, der ist erst ein paar Stunden alt, aber bisher ist das Wetter wirklich tippitoppi. Also wir messen aktuell um die 12 Grad plus die Sonne ist überall am Start. Die bleibt heute auch bei uns. Am Nachmittag drücken sich vom Vogtland her ein paar mehr Wolken rein. Da wird es dann dichter. Können dann auch vom Vogtland bis zur Elbe ein paar kurze Regenschauer mit runterkommen. Und das alles heute bei maximal 22 Grad. Morgen scheint mal mehr die Sonne. Mal gibt es auch ein paar dichtere Wolken. Am Nachmittag auch wieder ein paar Regenschauer, die dabei sind, bei bis zu 21.
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9: So, wir haben heute Morgen ein paar Sperrungen nach Unfall. Und zwar in Dresden, der Oberweg zwischen der A13 bei Marsdorf und Weixdorf. So geht es auch auf der B6 weiter. Also die B6 Alte Leipziger Straße zwischen Machern und dem Abzweig nach Plagwitz. Und im Kreis Leipzig die Straße zwischen Großpösner und Seifertshain. Auch nach einem Unfall in beiden Richtungen dicht. So, und die Melanie hat noch einen Blitzer. Guten Morgen, wo steht er denn?
10: Da steht ein Caddy in Oberlosach Richtung Plauen. Wenn man abbiegt zur Lackiererei und macht schöne, teure Fotos.
9: Dankeschön, komm gut an. Außerdem noch auf der B87 zwischen Mokrena und Torgau. Zum Ergänzen einfach kurz durchrufen, kostenfrei wie immer unter 0800 023 4x4.
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9: Am Montag um 8:30. Guten Morgen.
8: Guten Morgen.
9: Und gleich erfahren wir alle, ob es jetzt eigentlich gut oder eher schlecht ist, wenn jemand ständig Digger sagt. Der Jan Zerbst klärt uns auf in 5 Minuten in seiner Alltagskomödie.
8: Was wirklich gut ist, ist das nächste Musikstück. Taylor Swift, hier für euch für einen herrlichen Start in diesem Montagmorgen. Es ist eine 5-Tage-Arbeitswoche. Ihr schafft das jetzt hier mit The Fate of Ophelia.

0: Es ist gleich 8:50. Guten Morgen, hier ist die Radio PSA Morning Show. Jetzt geht's beim Kollegen Jan Zerbst um die, ich sag mal, um die Füllwörter der Neuzeit.
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2: Immer häufiger sagen junge Leute Digger und Bro und Junge, und das sind halt Füllwörter. Dafür sagen sie vermutlich seltener Und so ist es auch falsch zu behaupten, die würden schlechtes Deutsch sprechen. Die sagen eben nicht,
3: gib mir mal die Milch.
2: Sondern die sagen einfach,
3: Digger, gib mir mal hier die, Bro, die Milch, Digger.
2: Das sind eben so Füllwörter, die wir nutzen, um währenddessen kurz überlegen zu können. Das braucht man halt. Das ist meine Theorie. Und darum werden bestimmt auch bald ranghohe Politiker in Interviews oder in Reden total anders klingen. In ein paar Jahren schon.
4: Meine Damen, Digger und Herren, liebe Bürgerinnen und Bros, wir werden alles tun, Junge, um so bei der Bundestagswahl, Digger, ganz vorn zu stehen, Bro.
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0: Ja, aber Bundeskanzler Friedrich Merz hat es ja schon mal versucht mit Rambo Zambo. War nicht ganz so cool, aber geht schon in die Richtung.
5: Aber ganz ehrlich, das ist der ganz normale Sprachgebrauch meines Sohnes Phillies, 9 Jahre alt. Aber wenn er sich mit seinen Jungs über das Online-Gaming unterhält, dann verstehe ich gar nichts mehr. Bin ich raus.
0: aber er kann wenigstens Englisch.
5: Ja, voll. Er kennt Wörter, die habe ich noch nie gehört, aber ja.
0: Zum Beispiel?
5: Keine Ahnung. Kann ich jetzt nichts wiedergeben.
0: So aus dem Wortlaut, an was du dich erinnerst so. Wie zum Beispiel wie Hello. Yes. No.

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1: 8:47 Uhr, guten Morgen, hier ist Radio PSR, wird ein toller Tag heute.
2: Ja, viel Sonnenschein bis 22 Grad, nur am Nachmittag ein paar kurze Regenschauer hier und da.
1: Und für die Anja aus Schneeberg wird er noch toller, denn wer kommt jetzt, liebe Anja?
3: Dammrad!
2: Oh, sie freut sich extrem.

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1: Ja, die Überraschungshits, die kommen bei uns immer zum Ende der Stunde, damit es nicht langweilig wird auf Arbeit und im Ohr sowieso nicht. Wir haben jetzt eine Girls-Band, die, ich sag mal, mit gesungener Langeweile die Charts gestürmt hat. Man darf, es klingt schlimmer als es ist, aber ich glaube, für den Song musste das so sein.
2: Ganz genau. Und man muss mal überlegen, die drei Mädels, die waren damals 16 Jahre alt und hatten mit ihrer, wie du schon so schön sagtest, gesungenen Langeweile so einen Wahnsinnserfolg hingelegt. Also selbst ich mit meinen damals 13 Jahren, ich war schon Fan.
1: Warst du da auch schon so zuckersüß?
2: Wie die Sugar Babes?
1: Na, absolut. Bestimmt, oder?
2: Absolut. Hier sind sie bei Radio PSR mit Overload.

0: Der Radio PSR Überraschungshit in dieser Stunde. Die Sugar Babes mit Overload waren das. Jetzt haben wir es 8.54 Uhr und in einer Stunde um 10 vor 10, da gibt es dann schon den nächsten Überraschungshit.
1: Und nächste halbe Stunde übrigens den ganz, ganz neuen Hit vom schönsten Lockenkopf aus dem Musikgeschäft. Michael Schulte mit Lovesick ist dabei, also bleibt am besten einfach dran.
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13: Kurz vor 9. Ich bin Hajo Wilken. Schönen guten Morgen. Der Tigerausbruch in Schkeuditz befeuert die Debatte über die private Haltung von Wildtieren. Kritik kommt von Tierschützern und auch vom Schkeuditzer Bürgermeister Bergner. Im Ortsteil Dölzig war gestern ein Tiger aus einem privaten Gehege ausgebrochen. Dabei hatte er einen Menschen verletzt. Das Tier wurde schließlich von der Polizei erschossen. In dem Gehege, in einem Gewerbegebiet, leben noch weitere Raubkatzen. Die Steuererklärung mit einem Klick ist künftig auch in Sachsen möglich. Allerdings noch nicht für alle. Das Finanzamt stellt die Daten für 2025 in die neue Elster Plus App. Dort können sie geprüft und die Steuererklärung dann per Klick abgeschickt werden. Zunächst ist das aber nur für Alleinstehende ohne Kinder und Rentner ohne Zusatzeinkünfte möglich. Dirk Mohr vom Steuerzahlerbund sagte uns:
14: Da sehen wir vom Bund der Steuerzahler schon einen Kritikpunkt, dass mancher Rentner nicht ein smartphonefähiges Handy hat, welches dann so eine App runterladen kann und vielleicht auch zu kompliziert ist, so mit einer App zu arbeiten.
13: Bundeswirtschaftsministerin Reiche hat Finanzminister Klingbeil aufgefordert, die Stromsteuer zu senken. Das muss passieren, sobald im Haushalt Spielräume dafür da sind, sagte sie der Rheinischen Post. Außerdem deutete sie an, dass der Tankrabatt über die Sommerferien hinaus verlängert werden könnte. Auch in Leipzig startet heute die Freibadsaison. Das Schreberbad macht als erstes wieder auf. Drei weitere Freibäder in Leipzig folgen am Samstag. Das Ökobad Lindenthal am letzten Maiwochenende. Die Eintrittspreise bleiben stabil. In Dresden und Chemnitz hatten schon letzte Woche die ersten Bäder aufgemacht. In der zweiten Fußball-Bundesliga hat Dynamo Dresden mit 2:1 gegen Kiel gewonnen. Die Dresdner beenden die Saison damit als Tabellenelfter. Elversberg steigt zum ersten Mal in der Vereinsgeschichte in die Bundesliga auf. Paderborn spielt gegen Wolfsburg die Relegation.
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1: Ja, der Montag, der ist erst ein paar Stunden alt, aber bisher ist das Wetter wirklich tippitoppi. Also wir messen aktuell um die 12 Grad plus die Sonne ist überall am Start. Die bleibt heute auch bei uns. Am Nachmittag drücken sich vom Vogtland her ein paar mehr Wolken rein, da wird es dann dichter. Können dann auch vom Vogtland bis zur Elbe ein paar kurze Regenschauer mit runterkommen. Und das alles heute bei maximal 22 Grad. Morgen scheint mal mehr die Sonne, mal gibt es auch ein paar dichtere Wolken. Am Nachmittag auch wieder ein paar Regenschauer, die dabei sind, bei bis zu 21.
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0: A72 Plauen Richtung Zwickau, zwischen Zwickau West und Zwickau Ost, rechte Spur gesperrt, da machen sie einen Unfallschaden weg. Außerdem die B6 Alte Leipziger Straße ist zwischen Machern und dem Abzweig nach Plagwitz nach einem Unfall in beiden Richtungen gesperrt, ebenso im Kreis Leipzig die Straße zwischen Großpösner und Seifertshain. Und in Dresden ist der Oberweg zwischen der A13 bei Marsdorf und Weixdorf nach einem Unfall dicht. So, geblitzt wurde auch. Andreas, wo steht er? Guten Morgen.
15: Und zwar auf der A4 Dresden in Fahrtrichtung Görlitz, in Dresden Nord in der 120er Zone.
0: Dankeschön. Außerdem hat die Beate noch einen. Guten Morgen.
16: Und zwar auf der Ammernstraße in Dresden Richtung Tunnel Wiener Straße. Steht auf dem Mittelstreifen direkt vorm Tunneleinfahrt dieser Superblitzer, dieser Blitzeranhänger. Schönen Tag euch, tschüss.
0: Ciao, ciao, wünschen wir dir auch. Außerdem stehen sie in Auerbach, Hormersdorfer Straße Richtung Abzweig Thum, das ist eine 30er-Zone, und auf der B87 zwischen Mokrena und Torgau. Zum Ergänzen einfach kurz durchklingeln, kostenfrei unter 0800 023 4x4.
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0: Es ist um 9. Guten Morgen zusammen.
1: Guten Morgen.
0: So, und auf Arbeit gibt es heute nur ein Gesprächsthema in der Frühstückspause. Der Radio PSR Party Marathon. Mandy und ich gehen wieder auf 42 Partys zu euch hintereinander weg an einem Wochenende und machen...
1: Ja. Ja, es geht um das Wochenende vom 5. bis 7. Juni. Einladung nehmen wir entgegen auf radiopsr.de. Alles ist möglich, wir kommen überall hin. Also das wird das feierwürdigste Wochenende, was Sachsen je gesehen hat.
0: Die Tröte bringen wir aber auch mit, ist klar.

0: Guten Morgen, die Radio Piazza Morning Show ist hier. Heute ist Montag und viele sind froh, dass jetzt endlich Montag ist, weil was war das bitte für ein Wochenende? Weil Timmy ist tot, nach einer Odyssee an Rettungsversuchen, was eigentlich Tierquälerei war, muss man auch mal sagen. Ich meine, was haben die gedacht, was passiert? Du schubst den krank und geschwächt in die Nordsee.
1: Ja, ist so traurig, oder?
0: Und dann ist im Raum Leipzig auch noch ein Tiger erschossen worden, weil der aus einem Privatgehege ausgebüxt ist. Mensch, Jana, was war da nicht alles los an dem Wochenende?
2: War sehr trauriges Wochenende, aber mein Höhepunkt war am Samstagabend im Plauen, Steffen Lukas mit seinen Sinnesmärchen.
1: Ah, erst beim Torabschluss dabei. Wie lustig.
2: Genau, es war wirklich sehr lustig. Und am besten hat mir wirklich der Pimpel gefallen, wie der auf dem Kopf stecken geblieben ist. Ja. Ja, das war mein Highlight am Wochenende.
1: Ach schön.
0: Dann wünschen wir dir, dass die kommende Woche jetzt für dich genauso toll wird. Und,
2: ja, genau. Ich wünsche euch eine schöne Woche noch, ihr zwei.

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0: 9.28 Uhr. Guten Morgen, hier ist die Radio PSA Morning Show und wir freuen uns schon auf den nächsten Überraschungshit. Ihr wisst, das sind ja die Hits, die wir lange nicht im Ohr hatten, und um 10 vor 10 kommt da eine Nummer. Ja, also wie passt das wohl zusammen? Es geht um eine Kirchenorgel und ein Unterwäschemodel.
1: Ja, ihr werdet es hören hier, 10 vor 10.
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1: Das sieht bisher einfach richtig gut aus da draußen. Aktuell messen wir um die 14 Grad plus. Die Sonne ist am Start, es ist überall trocken. Richtung Nachmittag drücken sich dann vom Vogtland her ein paar mehr Wolken rein. Da kann es dann auch mal hier und da ein paar kurze Regenschauer geben, vom Vogtland bis zur Elbe, die dann am Abend schnell wieder abziehen. Und das alles heute bei maximal 22 Grad. Die nächsten Tage sehen ganz ähnlich aus. Es geht erstmal sonnig los. Nachmittags wird es vereinzelt ein bisschen wechselhafter und die Temperaturen, die bleiben gleich.
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0: A72, Plauen Richtung Zwickau, zwischen Zwickau West und Zwickau Ost, rechte Spur gesperrt, da machen sie einen Unfallschaden weg. Außerdem die B6, alte Leipziger Straße, ist zwischen Machern und dem Abzweig nach Plagwitz nach einem Unfall in beiden Richtungen gesperrt, ebenso im Kreis Leipzig, die Straße zwischen Großpösner und Seifertshain. Und in Dresden ist der Oberweg zwischen der A13 bei Marsdorf und Weixdorf nach einem Unfall dicht. So, geblitzt wird auch. Andreas, wo steht er? Guten Morgen.
9: Und zwar auf der A4 Dresden in Fahrtrichtung Görlitz, in Dresden-Nord in der 120er-Zone.
0: Dankeschön. Außerdem hat die Beate noch einen. Guten Morgen.
10: Und zwar auf der Ammernstraße in Dresden Richtung Tunnel Wiener Straße. Steht auf dem Mittelstreifen direkt vorm Tunneleinfahrt dieser Superblitzer, dieser Blitzeranhänger. Schönen Tag euch. Tschüss.
0: Ciao, ciao, wünschen wir dir auch. Außerdem stehen sie in Auerbach, Hormersdorfer Straße Richtung Abzweig Thum, das ist eine 30er-Zone, und auf der B87 zwischen Mokrena und Torgau. Zum Ergänzen einfach kurz durchklingeln, kostenfrei unter 0800 023 4x4.
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0: Und die geht auch dieses Jahr wieder auf den Party-Marathon. 42 Partys von euch wollen wir hintereinander mitfeiern an einem Wochenende. Das haben wir ja letztes Jahr schon mal gemacht, da war Premiere. Und jetzt haben wir gedacht, Mensch, wir wollen das nochmal bestätigt wissen. Wir haben es ja geschafft letztes Jahr, aber vielleicht war es ja auch nur Zufall. Deswegen wollen wir es dieses Jahr nochmal bestätigt wissen. Mit euch gemeinsam. Also meldet eure Partys an auf radiopsr.de.
1: Ja, zahlreiche sind schon reingekommen. Und stellenweise auch ganz Verrückte dabei. Wir wurden jetzt zum Beispiel zu einer Baustellenparty eingeladen. Mehr dazu gleich in 10 Minuten.

0: 9.42 Uhr, kurz vor 9:45 Uhr. Guten Morgen.
1: Meine Mama, schönen guten Morgen, ihr Partymeister!
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0: Ja, Marathon, 42 Kilometer laufen. Wer will das? Wir feiern 42.
3: Wir nicht.
0: Wir feiern 42 Partys an einem Wochenende hintereinander weg. Das ist unser Partymarathon. Er steigt wieder und zwar vom 5. bis 7. Juni. Da brauchen wir natürlich euch und eure Partys. Wir kommen wirklich überall hin. Egal ob Geburtstag, Einzugsparty oder Vereinsfest. Wir kommen vorbei. Wir bringen sogar noch Geschenke mit. Vielleicht ja auch auf die Baustellenparty von Heike aus Ehrenfriedersdorf.
4: Wir bauen unser Obergeschoss aus und ja, da ist viel Dreck und Arbeit und kann man ja auch mal ein bisschen feiern zwischendurch. Könnt ihr auch gerne mitmachen. Jede Hand wird gebraucht.
0: Da ist jede Menge Dreck, da fallen die Zwehen nicht auf. Da können sie nicht kaputt machen.
4: Ja.
0: Wer kommt dann da alles zu dieser Baustellenparty?
4: Da würde ich mir noch was überlegen. Meine Kinder wollten gerne, dass ihr vorbeikommt und da habe ich gesagt, ich melde uns erstmal an und dann gucken wir mal, wer alles kommt.
3: Also du machst das jetzt von uns abhängig. Das ist ja cool.
4: Ja, richtig. Ja.
0: Dann bist du auf jeden Fall mit im Party-Lospot mit dabei. Wir drücken die Daumen, dass es nicht zu einer Bauverzögerung oder gar zu einem Baustopp kommt.
4: Ja, das ist sehr schön. Super, dankeschön.
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1: Das sind die Hits, die am Ende der Stunde richtig Spaß machen, weil wir sie lange nicht im Ohr hatten und wirklich für richtig viel Abwechslung sorgen, wie auch dieser Hit, der jetzt kommt. Ich würde sagen, an dieser Stelle, du setzt dich jetzt an die Kirchenorgel und ich ziehe mich bis auf die Unterhose aus.
2: Ich finde das eine ganz tolle Idee. Wirklich. Kann ich aber bitte zur Wand gucken?
1: Möchtest du bitte noch sagen, warum ich das vorgeschlagen habe?
2: Nein.
1: Also es geht um einen absoluten Klassiker aus den 90ern. Prince Idol Joe zusammen mit Marky Mark, Mark Wahlberg, zu dieser Zeit der Unterhosenmodel für Calvin Klein, glaube ich, war es.
2: Ja, absolut.
1: Und in dem Hit United fangen wir jetzt mit entsprechender Kirchenorgel an.
2: Viel Spaß damit.

0: Na, da kriegst du doch gute Laune und hast Bock auf mehr, oder? Der Radio PSR Überraschungshit von Prince Idol Joe und Marky Mark mit United. Und wir haben natürlich noch weitere, mehrere Überraschungshits für euch. Den nächsten hat um 10 vor 11 schon die Kollegin Caro.
1: Genau, wir sagen an der Stelle schon wieder Tschüssi. Es war schön mit euch. Wir hören uns dann schon morgen wieder pünktlich ab um 5.
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10: Kurz vor 10. Ich bin Hajo Wilken. Schönen guten Tag. Wer in Sachsen Vollzeit arbeitet, hat im letzten Jahr im Schnitt knapp 53.000 Euro brutto verdient, inklusive Urlaubs- und Weihnachtsgeld. Das waren fast 4,5% mehr als im Jahr zuvor. Mehr von Daniel Bornberg.
11: Wie viel am Ende auf dem Konto landet, hängt aber stark vom Job ab. In kleinen Firmen mit unter 10 Leuten gibt es im Schnitt knapp 43.000 Euro, in Unternehmen mit bis zu 100 Beschäftigten dagegen mehr als 48.000, in richtig großen noch deutlich mehr. Auch ein Tarifvertrag macht sich bezahlt und vom Alter ist der Verdienst ebenfalls abhängig. Wer älter ist und schon lange beim gleichen Arbeitgeber, verdient meist deutlich besser.
10: Der Tigerausbruch in Schkeuditz befeuert die Debatte über die private Haltung von Wildtieren. Kritik kommt von Tierschützern und auch vom Schkeuditzer Bürgermeister Bergner. Im Ortsteil Dötzig war gestern ein Tiger aus einem privaten Gehege ausgebrochen. Dabei hatte er einen Menschen verletzt. Das Tier wurde schließlich von der Polizei erschossen. In dem Gehege, in einem Gewerbegebiet, leben noch weitere Raubkatzen. Bundesinnenminister Dobrindt will massiv in den Zivilschutz investieren. Wie die Bild schreibt, plant er ein 10 Milliarden Euro Sonderprogramm. Das Geld soll unter anderem in Ausrüstung und Personal für das THW fließen. Bis 2029 will Dobrindt 1000 neue Spezialfahrzeuge kaufen. Außerdem soll an 50 Standorten eine medizinische Eingreiftruppe entstehen, die in der Lage sein soll, eine große Zahl von Verletzten zu versorgen. Jede fünfte Tankstelle in Sachsen bricht die 12-Uhr-Regel. Das zeigt die Auswertung einer Spritpreis-App. Die Tankstellenbetreiber führen das auf technische Verzögerungen zurück. Sie dürfen ihre Preise nur noch einmal am Tag um Punkt 12 Uhr erhöhen. Verstöße gegen diese Regelung werden in Sachsen zwar erfasst, derzeit aber nicht geahndet, schreiben LVZ und Sächsische Zeitung. Noch ist nicht einmal geklärt, welche Behörde sich um die Strafen kümmern soll. 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
12: Die Sonne ist da in Begleitung von ein paar Wolken, die heute durchziehen. Zum Abend hin werden die Wolken dichter, da müssen wir auch mit Schauern und vereinzelten Gewittern rechnen. Heute wieder ein bisschen angenehmer bei den Temperaturen, Höchstwerte zwischen 17 und 22 Grad. Und morgen sieht es eigentlich ganz ähnlich aus, mal Sonne, mal Wolken, später auch ein paar Schauer, ein paar vereinzelte Gewitter. Das Ganze morgen bei bis zu 21 Grad.
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12: Und da gibt es eine Sperrung im Kreis Leipzig. Auf der Straße zwischen Großpösner und Seifertshain kommt da nach einem Unfall in beiden Richtungen nicht durch. Und die neuesten Blitzer für Sachsen. Dresden, Ammonstraße Richtung Wiener Straße. Danke, Beate. In Auerbach wird geblitzt. Thomasdorfer Straße Richtung Thum in der 30er-Zone. Und in Pomsen haben wir noch einen Blitzer am Mühlteich Richtung Großsteinberg am See. Danke, Nancy. Wenn noch was ist, ihr noch irgendwas ergänzen könnt, ruft gerne mal durch. 0800 023 und 4x4. Gute Fahrt.
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12: Na hallöchen, Montagvormittag um 10, Sachsen ist voll am Start, Arbeit geht seinen Gang und motiviert sind wir auch, oder? Denn es ist ja schon wieder der nächste Feiertag in Aussicht, langes Pfingstwochenende, juhu! Da geht's doch motiviert voran und wir lockern uns jetzt mal schön von Kopf bis Fuß mit Ofenback und Quarterhead. Yes, Head, Shoulders, Knees and Toes, macht euch einen schönen Montag.

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0: Juhu, wir sind's, Radio PSR. Bei der Arbeit, bringen euch mal gut durch den Montag, gleich 10:30. Und die Katja ist auch mit dabei. Was machst denn du Schönes?
1: Ich bin Zahntechnikerin bei einer Kieferorthopädin und ich habe ein Praxislabor. Und da sitze ich ganz allein und da höre ich eigentlich immer Radio PSR.
0: Na, das ist doch super. Wir spielen hier gleich wieder einen der besten Hits von heute. Das ist einer zum Konzentrieren, auch wenn du mal eine ruhige Hand brauchst, ist der perfekte Somber mit Undressed. Und für noch mehr Abwechslung im Job gibt's dann zum Ende der Stunde wieder unseren Radio PSR Überraschungshit. Ein besonderer Song, den wir lange nicht gehört haben. Und das ist diesmal Musik mit Bewegung drin. So ein ganz lässiger, grooviger Sound, der euch einfach auf Knopfdruck gute Laune macht.
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1: Und da wird es langsam wieder ein bisschen wärmer. Heute 17 bis 22 Grad. Ein schöner Tag. Sonne ist da. Wolken sind auch noch ein bisschen da. Die drücken sich dann später noch ein bisschen mehr rein. Regen und vereinzelte Gewitter sind dann Richtung Abend auch möglich. Morgen bleibt es ja ähnlich wie heute. Mild und auch ein bisschen wechselhaft mit ein paar Regenschauern. Das Ganze bei bis zu 20 Grad morgen.
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1: Und da gibt es eine Sperrung im Kreis Leipzig auf der Straße zwischen Großpösner und Seifertshain. Kommt da nach einem Unfall in beiden Richtungen nicht durch. Und die neuesten Blitzer für Sachsen. Dresden, Ammonstraße Richtung Wienerstraße. Danke Beate. In Auerbach wird geblitzt. Thomasdorfer Straße Richtung Thum in der 30er-Zone. Und in Pomsen haben wir noch einen Blitzer am Mühlteich Richtung Großsteinberg am See. Danke Nancy. Wenn noch was ist, ihr noch irgendwas ergänzen könnt, ruft gerne mal durch. 0800 023 und 4x4. Gute Fahrt.
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Das ist euer hoffentlich bisher entspannter Montagvormittag mit Radio PSR, 10:30. Und es gibt ja überall diese Menschen, die beim Telefonieren plötzlich anfangen, in Bewegung zu kommen. Na, die Kollegen, die dann im Büro plötzlich über den Flur laufen, um den Schreibtisch drumherum und einfach laufen beim Reden und gar nicht anders können. Die Wissenschaft sagt, das ist vollkommen sinnvoll. Denn Denken und Reden gleichzeitig ist einfach so viel einfacher, wenn ihr dabei in Bewegung seid. Na, der Kopf sortiert sich besser, man ist aufnahmefähig und wacher. Und manchmal läuft so ein Gespräch in Bewegung einfach auch ein bisschen locker. So, und dazu eure Lieblingsmusik. Die bringt euch auch immer ein gutes Gefühl rein. Hier ist Holly Humberstone mit To Love Somebody. Neu bei Radio PSR.

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1: Das machen wir so gern, dass wir euch am Ende der Stunde mit so einem besonderen Song überraschen, der sonst nicht im Radio läuft. Na, ist mal so ein kleiner Hinhörer. Und jetzt finde ich der perfekte Song zum Montag von einer Band, die einfach immer so einen fluffigen Sound hat. Da geht's gut nach vorn, aber ohne Stress, ohne Hektik. Und jetzt mit dem Gefühl, der Kopf ist frei und es läuft einfach. Ihr habt alles organisiert und ihr könnt euch mal so ein bisschen zurücklehnen und einfach nur das gute Gefühl genießen. Jetzt mit A Simply Red und Something Got Me Started.

0: Das läuft bei euch und hoffentlich richtig gut. Mit dem Song auf jeden Fall. Something Got Me Started von Simply Red. Das war unser Radio PSR Überraschungshit. Und den nächsten gibt's dann in der nächsten Stunde um 10 vor 12. So, wir machen hier gleich weiter. Grüße ins Schwesternzimmer. Einmal kurz durchatmen gleich mit Alex Warren und einem der besten Hits von heute. Ordinary. Gleich ab um 11.
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1: Kurz vor 11, ich bin Silas Quiring. Guten Tag. Nach dem Tod eines Tigers bei Leipzig fordern Politiker Konsequenzen. Die Tiger müssen weg, sagt der Schkeuditzer Bürgermeister Reik Bergner. Im Ortsteil Dölzig war gestern ein Tiger aus dem privaten Gehege einer ehemaligen Dompteurin ausgebrochen. Dabei hatte er einen Menschen verletzt. Das Tier wurde in einer Kleingartenanlage von der Polizei erschossen. In dem Gehege leben noch weitere Tiger. Tierschützer kritisieren die Haltung seit Jahren. Innenminister Dobrindt will massiv in den Zivilschutz investieren. Wie die Bild berichtet, plant er ein 10 Milliarden Euro Sonderprogramm. Nanju Kuhlmann mit den Details.
2: Das Geld soll unter anderem in zusätzliche Ausrüstung und Gebäude oder auch Personal beim Technischen Hilfswerk fließen. Konkret will Dobrindt demnach bis 2029 unter anderem 1.000 neue Spezialfahrzeuge und 110.000 neue Feldbetten anschaffen. An 50 Standorten soll eine medizinische Bundestaskforce aufgebaut werden, um auf eine Großzahl an Verletzten vorbereitet zu sein. In der Nina-Warn-App sollen außerdem alle öffentlichen Zufluchtsorte wie Bunker, Tunnel oder Tiefgaragen angezeigt werden.
1: Deutschland wird seine Klimaziele bis 2030 wohl deutlich verfehlen. Auch für das kommende Jahrzehnt sieht es nicht gut aus, zeigt der neue Bericht des Expertenrats für Klimafragen. Daran wird auch das kürzlich beschlossene Klimaschutzprogramm nichts ändern. Die Experten halten es für ungenügend. Wer in Sachsen Vollzeit arbeitet, hat im letzten Jahr im Schnitt knapp 53.600 Euro brutto verdient, inklusive Urlaubs- und Weihnachtsgeld. Das waren fast 4,5% mehr als ein Jahr zuvor. Der Verdienst hängt auch von der Größe des Arbeitgebers, Alter und Betriebszugehörigkeit ab. Radio PSR, neue Nachrichten wieder in einer Stunde.
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3: Und es ist auf jeden Fall besser als die letzte Woche. Freuen wir uns über die Sonne, dass die heute wieder so schön scheint. Im Wechsel mit ein paar Wolken, später Richtung Abend, können auch ein paar Schauer durchziehen. Vereinzelt sind auch Gewitter möglich. Die Höchsttemperaturen heute 17 bis 22 Grad. Und morgen sieht es ganz ähnlich aus.
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3: Und Achtung auf der A4, Chemnitz Richtung Dresden in Höhe Hainichen, Reifenteile auf der Fahrbahn. In Leipzig klemmt es an der Kreuzung Hans-Weigel-Straße, Paunsdorfer Allee, hier Stau, weil die Ampel ausgefallen ist. Und im Kreis Leipzig noch eine Sperrung, betrifft die Straße zwischen Großpösnach und Seifertshain. Da kommt an beiden Richtungen nicht durch. Den neuesten Blitzer für Sachsen, B172A, kurz vorm Abzweig nach Graupa in Richtung Wünschendorf. Dann wird in Schepplin geblitzt, B107, die Almburger Straße in beiden Richtungen. Und in Leipzig auf der Kommandant-Brendel-Allee in Richtung Prager Straße, 30er-Zone. Danke, Rolf. Wenn ihr noch was habt, müsst ihr Bescheid, gern durchklingeln. 0800 023 und 4x4. Gute Fahrt.
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3: Hallöchen, am Montag um 11 haben wir's und wir lieben das, wenn dieser Plan wieder funktioniert. Wir sagen, hey, wir wollen feiern und ihr sagt sofort, juhu, wir sind dabei. 42 Partys an einem Wochenende. Es geht wieder los. Wir starten den Party-Marathon 2026. Und dafür brauchen wir natürlich euch und eure Partys. Wie ihr dabei sein könnt, wie ihr Teil dieser Mega-Sause werden könnt, das hören wir hier in 10 Minuten. Jetzt erstmal einer der besten Hits von heute für euch bei der Arbeit. Auch zum einfach mal ein bisschen kurz durchatmen zwischendurch. Hier ist Alex Warren mit Ordinary. 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

0: Kommt immer gut durch den Montag mit Radio PSR und gleich mit neuer Musik in unserer Playlist. Da freuen wir uns auf BTS mit Swim. So, und Vorfreude, einfach nur Vorfreude auf das nächste große Partywochenende. Und das hat es natürlich richtig in sich.
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0: Und es wird wieder echt ein wilder Ritt. Am Wochenende vom 5. bis 7. Juni gehen Rocky und Mandy auf das längste Partywochenende, das nur einmal im Jahr so in Sachsen gefeiert wird. Und dafür brauchen wir euch und eure Partys. Was feiert ihr genau an diesem Wochenende, 5. bis 7. Juni? Egal, ob es die Grillparty mit Nachbarn ist, die Vereinsfeier, Omis 90. oder die Jugendweihe. Monique aus Frankenberg, was feiert ihr?
2: Das ist unser alljährliges Feuerwehrfest in Hausdorf bei Frankenberg. Da feiert das ganze Dorf und einige Frankenberger kommen da auch vorbei. Der Kindergarten eröffnet das Fest wie immer und wo dann die Kinder alle einen Feuerwehrparcours absolvieren werden und natürlich wird dann auch ein Sieger geehrt.
0: Na und der tritt dann gegen Mandy an. So, Monique, du bist auf jeden Fall im Lostopf, wenn wir vorbeikommen bei dir. 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
0: 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So und jetzt neue Musik in unserer Playlist, BTS mit Swim. Schönen Montag zusammen. Swim.

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0: Hi, wir sind's, Radio PSR, bei der Arbeit, gleich 11:30 und vielleicht habt ihr das als Paar am Wochenende zusammen erlebt. Gemeinsam einen Schrank aufgebaut. Jens Herbst weiß, wie es immer abläuft. Bringt das mal super lustig auf den Punkt. Gleich in unserer Comedy mitten aus dem Leben, hier in der Viertelstunde. Außerdem natürlich gesetzt die besten Hits von heute, gleich nach Wetter und Verkehr mit Leonie und diesem Hit, der vor Lebensfreude nur so sprüht, Don't Worry. Und für noch mehr Abwechslung im Job gibt's dann wieder den Radio PSR Überraschungshit am Ende der Stunde. Das ist ein besonderer Song, den wir lange nicht gehört haben. Und der schafft diesmal was, was andere Songs nicht können. Der kann euch so komplett einhüllen und so richtig abkapseln vom größten Trubel um euch rum. Ihr hört diesen Song und ihr fangt einfach nur an zu schweben.
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0: Die Sonne ist da, in Begleitung von ein paar Wolken, die heute durchziehen. Zum Abend hin werden die Wolken dichter, da müssen wir auch mit Schauern und vereinzelten Gewittern rechnen. Heute wieder ein bisschen angenehmer bei den Temperaturen, Höchstwerte zwischen 17 und 22 Grad. Und morgen sieht es eigentlich ganz ähnlich aus, mal Sonne, mal Wolken, später auch ein paar Schauer, ein paar vereinzelte Gewitter. Das Ganze morgen bei bis zu 21 Grad.
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0: Und Achtung, auf der A4 Chemnitz Richtung Dresden in Höhe Hainichen, Reifenteile auf der Fahrbahn. In Leipzig klemmt es an der Kreuzung Hans-Weigel-Straße, Paunsdorfer Allee, hier Stau, weil die Ampel ausgefallen ist. Und im Kreis Leipzig noch eine Sperrung, betrifft die Straße zwischen Großpösnach und Seifertshain. Da kommt an beiden Richtungen nicht durch. Den neuesten Blitzer für Sachsen, B172A, kurz vorm Abzweig nach Graupa in Richtung Wünschendorf. Dann wird in Schepplin geblitzt, B107, die Almburger Straße in beiden Richtungen. Und in Leipzig auf der Kommandant-Brendel-Allee in Richtung Prager Straße. 30er-Zone. Danke, Rolf. Wenn ihr noch was habt, müsst ihr Bescheid. Gern durchklingeln. 0800 023 und 4x4. Gute Fahrt.

0: Wir spielen euch eure Lieblingshits, die den Montag einfach mal noch so viel schöner machen. Passend zur Sonne, gleich ein richtiger Power-Song. Ray mit Where's My Husband. So, und vorher wollen wir mal versuchen, diesen Schrank hier endlich mal aufzubauen.
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2: Geht los mit der Heimfahrt vom Möbelhaus im Auto. Total verrenkt, denn du hast den Sitz schon ganz nach vorne gefahren, aber immer noch den riesigen Karton im Nacken. Dann wird aufgebaut mit einem TikTok-Video als Anleitung, wo so ein Influencer das in 3 Minuten schafft.
3: Und zack, und das Ding steht, Leute!
2: Dein linkes Knie stützt das linke Seitenteil, die rechte Hand hält das rechte Seitenteil. Zwischen den Zähnen hast du diesen Mini-Imbusschlüssel und auf den Zehen versuchst du, die Schranktür ins Scharnier zu hängen. Wenn das geschafft ist, stellst du fest, das Mittelteil hättest du vorher einsetzen müssen. Alles auseinanderbauen, neu aufbauen und nach 3 Stunden ist es vollbracht. Und deine Freundin sagt,
4: kann man den umtauschen? Ich fände ihn in matt-weiß doch schöner.
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0: Und liebe Grüße zu euch auf der Baustelle, wenn ihr auch gerade mit eurem Bauprojekt beschäftigt seid. Es wird schon halten. Jetzt hier mit der perfekten Mucke. Ray, Where's My Husband?

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1: Der kommt bei uns immer am Ende der Stunde. Dieser ganz besondere Song, den ihr lange nicht im Radio gehört habt und der euch jetzt vielleicht mal diesen ersten Moment am heutigen Tag zum Durchatmen schenkt. Ja, das kann er nämlich ganz gut. So leise in den Raum reinschieben und dann einfach mal kurz da bleiben. Gönnen wir uns den Moment. Jetzt mit Yusuf Dur und Nanny Cherry. Yes, 7 Seconds. Unser Überraschungshit der Stunde.

0: Yosundu und Nanny Cherry mit 7 Seconds. Das war unser Radio PSR Überraschungshit und den nächsten gibt's doch schon in der nächsten Stunde, dann um 10 vor 1. So, und gleich hier bei Radio PSR, einer eurer absoluten Lieblingshits, die unglaubliche Taylor Swift, mit dem Song, an dem können wir uns nicht satt hören. Gleich The Fate of Ophelia.
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1: Kurz vor 12, ich bin Silas Quiring. Guten Tag. Der Tigerausbruch in Schkeuditz befeuert die Debatte über die private Haltung von Wildtieren. Kritik kommt von Tierschützern und auch aus der Lokalpolitik. Der Schkeuditzer Bürgermeister Bergner und auch der Dölziger Ortsvorsteher Druskart wollen, dass das Gehege einer ehemaligen Dompteurin mit mehreren Raubkatzen verschwindet. Ein Tiger war gestern daraus ausgebrochen. Dabei hatte er einen Menschen verletzt. Das Tier wurde schließlich von der Polizei erschossen. Wer in Sachsen Vollzeit arbeitet, hat im letzten Jahr im Schnitt knapp 53.600 Euro brutto verdient, inklusive Urlaubs- und Weihnachtsgeld. Das waren fast 4,5% mehr als im Jahr zuvor. Mehr von Daniel Bornberg.
2: Wie viel am Ende auf dem Konto landet, hängt aber stark vom Job ab. In kleinen Firmen mit unter 10 Leuten gibt's im Schnitt knapp 43.000 Euro. In Unternehmen mit bis zu 100 Beschäftigten dagegen mehr als 48.000. In richtig großen noch deutlich mehr. Auch ein Tarifvertrag macht sich bezahlt. Und vom Alter ist der Verdienst ebenfalls abhängig. Wer älter ist und schon lange beim gleichen Arbeitgeber, verdient meist deutlich besser.
1: Der Expertenrat für Klimafragen kritisiert die Bundesregierung. Stand jetzt verfehlt Deutschland seine Klimaziele für 2030 deutlich. Im Moment läuft es vor allem in den Bereichen Verkehr und Gebäude schlecht, so die Experten. Auch für das kommende Jahrzehnt sieht es nicht wirklich besser aus. Zum ersten Mal seit Jahren sind in Deutschland wieder weniger Fleischersatzprodukte hergestellt worden. Im vergangenen Jahr wurden laut Statistischem Bundesamt knapp 125.000 Tonnen an beispielsweise Tofu, Wurst oder Veggie-Burger produziert. Das sind 1,2% weniger als im Jahr davor. 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Neue Nachrichten wieder in einer Stunde.
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3: Und da wird's langsam wieder ein bisschen wärmer. Heute 17 bis 22 Grad. Ein schöner Tag. Sonne ist da. Wolken sind auch noch ein bisschen da. Die drücken sich dann später noch ein bisschen mehr rein. Regen und vereinzelte Gewitter sind dann Richtung Abend auch möglich. Morgen bleibt's ja ähnlich wie heute. Mild und auch ein bisschen wechselhaft mit ein paar Regenschauern. Das Ganze bei bis zu 20 Grad morgen.
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3: Da läuft's auf den Autobahnen gut, keine Staus, keine großartigen Wartezeiten. Aber in Bärenstein, da ist die Gartenstraße in Höhe des Steinwegs nach einem Unfall in beiden Richtungen gesperrt. Die neuesten Blitzer für Sachsen stehen auf der B172A, kurz vorm Abzweig nach Graupa in Richtung Wünschendorf. In Dresden wird geblitzt auf der Mengsstraße in der 30er-Zone, beide Richtungen. In Leipzig, Kommandant Brendel-Allee Richtung Prager Straße, 30er-Zone, danke Rolf. Und Melanie hat noch gesagt, im Zwickau wird geblitzt auf der Kolommstraße Richtung Pöhlauer Straße, ist auch eine 30er-Zone. Wenn ihr noch was habt, noch irgendwas ergänzen könnt, ruft gerne mal durch. 0800 023 und 4x4. Gute Fahrt.
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3: Hallöchen, Montagmittag um 12 und wir hatten ihn doch alle in unserem Kopf, diesen einen Traumjob als Kind. Was wolltet ihr damals werden und was seid ihr geworden? Oder seid ihr vielleicht in eurem Traumjob? Schickt uns mal eine Sprachnachricht. 0341 39 37 6000. Sprechen wir gleich drüber. Super spannend hier in 10 Minuten. Jetzt erstmal die perfekte Soundkulisse zum Mittagessen vorbereiten oder schon essen. Lasst es euch gut gehen mit Rosalind und Snap.

0: Hi zusammen, wir sind's, Radio PSR bei der Arbeit, 10 nach 12. Ja, und apropos Arbeit, bei welcher Arbeit seid ihr denn gelandet? Ist es euer Traumjob oder habt ihr euch als Kind was komplett anderes gewünscht? Sagt mal Bescheid, schickt uns gerne Sprachnachricht. Hat auch Diana aus Dresden gemacht. Mensch, was wolltest denn du werden und wo bist du gelandet?
1: Also ich wollte ja früher immer Ballerina werden, aber leider hat mich die Paluca-Schule in Dresden abgelehnt. Dann wollte ich Kinderärztin werden, weil meine Kinderärztin so toll war. Geworden bin ich Bürokauffrau mit Spezialisierung auf die Buchhaltung und arbeite jetzt als Kraftfahrer, als Direktkurier.
0: Das ist verrückt manchmal, ne? Manchmal geht's im Leben durch alles durch und irgendwann dann ist du genau da, wo sich's dann hoffentlich auch richtig anfühlt. So, und das Gute ist ja, unterwegs kannst du uns ja hören. Jetzt Lieblingsmusik von Miles Smith. Die macht gute Laune. It's nice to meet you.

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0: aus. Und es macht einfach einen Unterschied, dass die Sonne heute so schön scheint, oder? Besseres Wetter, bessere Laune, besseres Arbeiten mit Radio PSR gleich 1:30. Und wir machen gleich
1: Bangaranga.
0: Bangaranga, ja, so heißt er. Der ESC-Gewinner-Hit aus Bulgarien. Spielen wir euch in der nächsten halben Stunde. Auch dabei Loy mit Red Eyes. Und für noch mehr Abwechslung gibt's den Radio PSR-Überraschungshit am Ende der Stunde. Das ist ein besonderer Song, den ihr lange nicht gehört habt. Und diesmal einer, der eure Kassen im Einzelhandel so richtig klingeln lässt.
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1: Und es ist auf jeden Fall besser als die letzte Woche. Freuen wir uns über die Sonne, dass die heute wieder so schön scheint. Im Wechsel mit ein paar Wolken, später Richtung Abend, können auch ein paar Schauer durchziehen. Vereinzelt sind auch Gewitter möglich. Die Höchsttemperaturen heute 17 bis 22 Grad. Und morgen sieht es ganz ähnlich aus.
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1: Da läuft es auf den Autobahnen gut, keine Staus, keine großartigen Wartezeiten. Aber in Bärenstein, da ist die Gartenstraße in Höhe des Steinwegs nach einem Unfall in beiden Richtungen gesperrt. Die neuesten Blitzer für Sachsen stehen auf der B172a, kurz vorm Abzweig nach Graupar in Richtung Wünschendorf. In Dresden wird geblitzt auf der Mengsstraße in der 30er-Zone, beide Richtungen. In Leipzig, Kommandant Brendel-Allee Richtung Prager Straße, 30er-Zone, danke Rolf. Und Melanie hat noch gesagt, im Zwickau wird geblitzt auf der Kolommstraße Richtung Pöhlauer Straße. Ist auch eine 30er-Zone. Wenn ihr noch was habt, noch irgendwas ergänzen könnt, ruft gerne mal durch. 0800 023 und 4x4. Gute Fahrt.
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Und das war eine Überraschung. Radio PSR, 10:30 am Montag. Bulgarien gewinnt zum allerersten Mal den 70. Eurovision Song Contest. Und das war ein Hit, also der hat eine Energie in sich. Wow, waren wir alle völlig geflasht, hat uns so mitgerissen. Und genau darum geht's in diesem Song, Bangaranga, um diese besondere Energie, die wir in uns tragen und die plötzlich rauskommt und dann ist alles möglich. Lassen wir uns ein bisschen anstecken und mitreißen. Jetzt von Dara mit dem Gewinnerhit aus Bulgarien. Hier ist Bangaranga.

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1: Das macht ja auch so einen Spaß, euch da zum Ende der Stunde mit diesem besonderen Hit zu überraschen, der lange nicht im Radio gelaufen ist. Und das ist jetzt einer, perfekt für den Einzelhandel. Wünschen wir euch, dass die Kassen da immer schön klingeln und auch heute viel los ist bei euch mit vollen Tüten. Alles in Bewegung. Genau das kommt hier rüber. So viel Groove, so viel Energie von dieser unglaublichen Shania Twain. Hier ist Ka-Ching, unser Überraschungshit der Stunde.

0: Ka-ching. Dass die Kasse bei euch genauso gut läuft, Ka-ching, das wünschen wir euch mit Shania Twain und unserem Radio PSR Überraschungshit. Der nächste kommt in einer Stunde um 10 vor 2. So, und gleich geht's hier weiter mit einem eurer absoluten Lieblingshits, bei der nichts weiter macht, außer uns gut tun. Schön runterkommen mit Hosier gleich und Too Sweet.
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19: Kurz vor 1, ich bin Silas Quiring. Guten Tag. Nach dem Tod eines Tigers bei Leipzig fordern Politiker Konsequenzen. Die Tiger müssen weg, sagt der Schkeuditzer Bürgermeister Reik Bergner. Im Ortsteil Dölzig war gestern ein Tiger aus dem privaten Gehege einer ehemaligen Dompteurin ausgebrochen. Dabei hatte er einen Menschen verletzt. Das Tier wurde in einer Kleingartenanlage von der Polizei erschossen. In dem Gehege leben noch weitere Tiger. Tierschützer kritisieren die Haltung seit Jahren. Auch in Sachsen geht die Steuererklärung künftig deutlich einfacher, zumindest für Alleinstehende ohne Kinder und Rentner ohne Zusatzeinkünfte. Für diese Gruppen stellt das Finanzamt die Daten in die Elster Plus App. Dort können sie geprüft und mit einem Klick abgeschickt werden. Dirk Mohr vom Steuerzahlerbund weist Nutzer aber darauf hin.
7: Die sonstigen Angaben wie außergewöhnliche Belastungen, Krankheitskosten, Sonderausgaben, Werbungskosten, die sind nicht enthalten. Er müsste dann über diese App oder über elster.de die Erklärung bearbeiten und weitere Ausgaben, weitere Angaben hinzufügen.
19: Wirtschaftsministerin Reiche macht Druck auf Finanzminister Klingbeil in Sachen Stromsteuersenkung. Sie sagte der Rheinischen Post, die müsse kommen, sobald im Haushalt Spielräume dafür da seien. Außerdem hat sie angedeutet, dass der Tankrabatt über die Sommerferien hinaus verlängert werden könnte. Weltweit sind letztes Jahr so viele Menschen hingerichtet worden wie seit Jahrzehnten nicht mehr. Amnesty International hat 2700 Hinrichtungen dokumentiert, allerdings fehlen da die Zahlen aus China. Und das Land vollstreckt der Menschenrechtsorganisation zufolge mit Abstand die meisten Todesstrafen. Bei der Eishockey-WM muss Deutschland heute gegen Gastgeber und Vize-Weltmeister Schweiz ran. Nach bislang 2 Niederlagen steht Deutschland unter Druck. Übermorgen geht es gegen Titelverteidiger USA. Es droht das Vorrunden aus. 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Neue Nachrichten wieder in einer Stunde.
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0: Die Sonne ist da in Begleitung von ein paar Wolken, die heute durchziehen. Zum Abend hin werden die Wolken dichter. Da müssen wir auch mit Schauern und vereinzelten Gewittern rechnen. Heute wieder ein bisschen angenehmer bei den Temperaturen. Höchstwerte zwischen 17 und 22 Grad. Und morgen sieht es eigentlich ganz ähnlich aus. Mal Sonne, mal Wolken, später auch ein paar Schauer, ein paar vereinzelte Gewitter. Das Ganze morgen bei bis zu 21 Grad.
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0: Und Achtung, Unfallstelle auf der A4 Chemnitz Richtung Görlitz zwischen Dresden-Hellerau und Dresden-Flughafen. Rechte Spur ist hier blockiert. Dann haben wir die A14 Leipzig Richtung Nossen zwischen dem Rastplatz Hansensholz Süd und Nossen Nord. Da liegt eine Metallplatte auf der Fahrbahn, macht schön vorsichtig. Und A17 Prag Richtung Dresden zwischen Pirna und Dresden-Prohlis, da liegen mehrere Müllsäcke im Weg. Die neuesten Blitzer für Sachsen auf der B172A kurz vorm Abzweig nach Graupa Richtung Wünschendorf. In Dresden wird geblitzt auf der Mengsstraße in der 30er-Zone, beide Richtungen. Zwickau wird geblitzt, Kollomstraße Richtung Pöhlauer Straße, 30er-Zone. Und Leipzig noch, Kommandant-Brendel-Allee in Richtung Prager Straße, auch hier eine 30er-Zone. Danke Rolf, Melanie und Beate. Wenn noch was ist, meldet euch gern, sagt Bescheid, freuen wir uns von euch zu hören. 0800 023 und 4x4, gute Fahrt.
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0: Hi zusammen, Montagmittag um 1. Lasst mich mal kurz auf eure Teller gucken. Was gibt's denn Schönes zum Mittag heute?
20: Bei mir gibt's heute einen Kichererbsensalat und selbstgemachten Kartoffelecken.
21: Euler und als Nachtisch noch ein Grießpudding.
22: Das Kind hat sich Chili con Carne gewünscht.
23: Kartoffeln und Quark mit Leberwurst und Zwiebeln. Gibt nichts Besseres.
24: Kartoffeln und Frikadellen.
25: Heute zum Mittag gibt es dann tatsächlich ein Omelette mit Spinat und Tomaten.
0: Boah, das klingt alles so lecker. Und dazu spielen wir euch eure Lieblingssets. Jetzt Hosia mit Too Sweet.

0: Bäm, das ist euer Montag und wir machen euch hier noch ein bisschen schöner, gleich mit dem neuen Hit von Kamrat, Hug Yourself. Und das ist doch das nächste große Event, auf das wir mit euch zusammen hinfiebern.
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0: Und das wird wieder völlig irre, wirklich. 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Juni gehen Rocky und Mandy auf das längste Partywochenende, das nur einmal im Jahr so in Sachsen gefeiert wird. Und dafür braucht man natürlich euch. Was feiert ihr an genau diesem Wochenende? Egal, ob es die Grillparty ist, der Abiball vielleicht oder eine Hochzeit, vielleicht auch ein Frühshoppen. Wir kommen gerne überall hin, sagt Bescheid. Angemeldet hat sich auch Jana aus Marienberg. Und bei dir ist es der 120. Geburtstag. Was ist denn da los?
2: Also mein Bruder, der hat Geburtstag am 5. Juni, der wird 50. Die Freundin hatte im März Geburtstag, ist 50 geworden und ihr Sohn ist 20 geworden. Und den feiern sie komplett, also praktisch einen 120. Geburtstag. Da wird ein bisschen gegrillt und ein bisschen mit Musik und ein bisschen lustig und Spaß. Und da habe ich gedacht, weil ich das im Radio gehört habe von euch, dass das bestimmt lustig wird, wenn wir die da überraschen würden. Ist schon schön, wenn der Radio PSR mal käme.
0: Na, richtig toll wäre das. Also Jana, du bist auf jeden Fall im Lostopf drin. Wir melden uns, wenn wir vorbeikommen. 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So, und jetzt Musik schon mal als Warm-up mit Kamrat und seinem neuen Hit. Hier ist Hug Yourself. Schönen Montag.

0: Kommt immer gut durch euren Montag. Wir sind bei euch, Radio PSR bei der Arbeit, gleich 13:30. Und wir unterhalten euch in der nächsten halben Stunde mit einer Kultfolge vom Radio PSR Sinnlos Telefon. Und das ist heute, ach, ein bisschen tragisch.
1: Kondensmilch hat mein Leben zerstört.
0: Warum das denn nur? Das hören wir gleich am Radio PSR Sinnlos Telefon in einer guten Viertelstunde. Außerdem noch mit dabei einer eurer absoluten Lieblingshits. Leonie, auf dich freuen wir uns, auf diesen Wohlfühlsound. By your side in my mind. Und für noch mehr Abwechslung bei der Arbeit gibt es wieder unseren Radio PSR Überraschungshit am Ende der Stunde. Das ist ein besonderer Song, den wir lange nicht gehört haben. Und ihr könnt ja schon mal ein bisschen Rätsel raten, wie so ein Kreuzworträtsel. Es ist ein Frauenname mit L. Die Auflösung gibt's 13:50.
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1: Und da wird's langsam wieder ein bisschen wärmer. Heute 17 bis 22 Grad. Ein schöner Tag. Sonne ist da. Wolken sind auch noch ein bisschen da. Die drücken sich dann später noch ein bisschen mehr rein. Regen und vereinzelte Gewitter sind dann Richtung Abend auch möglich. Morgen bleibt's ja ähnlich wie heute. Mild und auch ein bisschen wechselhaft mit ein paar Regenschauern. Das Ganze bei bis zu 20 Grad morgen.
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1: Und Achtung, auf der A4 Chemnitz Richtung Dresden zwischen Dreieck Dresden West und Dresden Altstadt liegt ein LKW-Rad auf der Fahrbahn. Vorsicht! Nochmal die A4 Richtung Görlitz zwischen Dresden Hellerau und Dresden Flughafen. Da haben wir eine Unfallstelle. Rechte Spur ist blockiert. A13 Schönefelder Kreuz Richtung Dresden zwischen dem Rastplatz Finkenberg West und Marsdorf. Da ist ein Fahrzeug liegen geblieben. Und die neuesten Blitzer für Sachsen: Dresden Mengsstraße in der 30er-Zone, beide Richtungen. Zwickau Kolombstraße Richtung Pöhlauer Straße in der 30er-Zone. Und wo noch?
2: Jo, hallo, der Mike aus Leipzig. Ich wollte einen Blitzer melden. In der Landsberger Straße nach der Endstelle der 4, wo die Kaserne ist, stadteinwärts von Wiederitzsch kommend, also von Bundeswehrkrankenhaus kommend. Da ist 50, aber viele finden die 50 nicht so interessant. Deswegen haben sie da einen Blitzer eingestellt. Ciao!
1: Dankeschön, Mike. Dir noch einen schönen Tag. Und wenn noch was ist, meldet euch gern, macht's genauso. Schickt uns eine Sprachnachricht oder klingelt mal kurz durch. 0800 023 und 4x4. Gute Fahrt!
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0: Habt alle einen schönen Tag mit uns, Radio PSR bei der Arbeit, 13:50 und gleich mit Taylor Swift und Opelite. So, und wer hätte denn ahnen können, dass dieses Kaffeekränzchen mit der Schwiegermutter so tragisch enden würde?
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2: Milchweig oder Spreenor, guten Tag.
3: Guten Tag, Köhler in Herrn-Friedersdorf. Ich muss mich bei Ihnen beschweren.
2: Na dann los.
3: Das ist eine Sauerei. Ich sag's mal frei raus, Kondensmilch hat mein Leben zerstört.
2: Was denn nun passiert?
3: Also ist eine furchtbare Geschichte, sag ich euch, Freunde. Wie konnte denn das passieren, wirklich?
2: Na, was ist passiert?
3: Ich muss von vorne anfangen. Die ganze Geschichte. Ich bin mit einer Norwegerin verheiratet.
2: Ja.
3: Jetzt hatten wir Besuch vor einer Woche. Die Schwiegermutter war da. Die kommt auch aus Schweden. Haben wir Kaffee und Kuchen. Hatten wir da. Und fragt mich meine Mutter jetzt mal hier bitte schön die Kondensmilch. Was hätte die Kondensgas? Das heißt auf Deutsch Joachim. Gib mir mal bitte die Kondensmilch. Da habe ich so einen Tetrapack von Ihnen.
2: Ja.
3: Ich habe das jetzt nicht extra in ein Kännchen getan, weil ich finde das so schön, wie das aussieht hier auf dem Pappding. Meine Schwiegermutter nimmt das in die Hand und da war es geschehen.
2: Und was ist passiert?
3: Was ganz Schlimmes. Die hat sich das angeguckt, guckt mit ihren Ohren dort drauf auf diese Packung, nimmt die, schmeißt die über den Rücken hinter bei uns in die Schrankwand. Nein, da sind erstmal 3 Gläser kaputt gegangen. Kommt auf mich zu, nimmt mich beide Ohren, haut mich nun da auf ihr Knie, nimmt meine Frau und macht sich mit der auf und davon. Ja, sie lachen. Jetzt ist sie weg. Und das alles wegen dieser Kondensmilch.
2: Entschuldigung, dass ich lache.
3: Es ist mir nicht zum Lachen zumute. Ich habe mich mittlerweile erkundigt in ein Sprachinstitut, woran es denn liegen könnte.
2: Ja.
3: Und ich weiß auch jetzt, woran es liegt. Bei Ihnen steht drauf, leicht. Auf der Dose steht leicht.
2: Hm.
3: Und wissen Sie, was leicht heißt auf Skandinavisch?
2: Nein.
3: Arschloch.
2: Nee.
3: Doch. Mein Leben ist zerstört. Ich sitze jetzt hier rum und bin jetzt ganz gespannt, wie Sie mir helfen wollen.
2: Ich kann Ihnen da gar nicht helfen.
3: Ich will meine Frau zurück. Oder Sie kommen jetzt zu mir vorbei und wir machen, dass ich wieder glücklich bin. Und dann können wir zusammen ein bisschen gaggern. 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
1: Ja, der hat bei uns einen festen Platz. Der kommt bei uns immer zum Ende der Stunde. Überrascht euch. Und das ist ein Song, den ihr lange nicht gehört habt. Jetzt einer, der immer größer wird, je länger er läuft. Ja, der zieht uns so richtig rein. Erst mit dieser Spannung, dann mit der Gitarre und irgendwann mit diesem Gefühl von Sehnsucht. Das macht ihn so besonders. Hier ist Layla von Eric Clapton, unser Überraschungshit der Stunde.

0: Und da bleibst du am Ende einfach nur mit so einem Wow zurück, oder? Das ist wie so ein kompletter Konzertmoment im Kopf. Eric Clapton mit Leila, unser Radio-PSR-Überraschungshit. Der nächste kommt dann in der nächsten Stunde wieder um 10 vor 3. So, hier geht's gleich weiter zum Endspurt in der Frühschicht. Ist ja gleich wieder Schichtwechsel mit einem der besten Hits von heute. Und der passt heute perfekt zum Wetter. Das ist einfach nur Sonne und Urlaubsgefühl, was da drin steckt. Klock, klock mit Edoria.
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1: Kurz vor zwei. Ich bin André Glatzel. Guten Tag. Kinder und Jugendliche sollen sich beim Training in allen sächsischen Sportvereinen respektiert und sicher fühlen. Aus diesem Grund startet der Landessportbund das neue Projekt Sicher im Sport. Ziel ist es, den Kinder- und Jugendschutz weiterzuentwickeln. Gemeinsam mit Vereinen und Verbänden wird ein landesweites Bündnis aufgebaut. Wer sich anschließen will, muss bestimmte Kriterien erfüllen. Hannes Günther vom Landessportbund.
2: Das sind zum Beispiel, dass sie Ansprechpersonen im eigenen Verein haben sollen, dass sie sich klar zum Thema Kinderschutz positioniert haben oder dass sie auch Verhaltensregeln im Umgang mit Kindern und Jugendlichen haben.
1: Nach dem Tod eines Tigers bei Leipzig fordern Politiker Konsequenzen. Die Tiger müssen weg, sagt der Schkeuditzer Oberbürgermeister Bergner. Im Ortsteil Dölzig war ein Tiger aus dem privaten Gehege einer ehemaligen Dompteurin ausgebrochen. Dabei hatte er einen Helfer verletzt. Das Tier wurde von der Polizei erschossen. Deutschland wird seine Klimaziele bis 2030 wohl deutlich verfehlen. Auch für das kommende Jahrzehnt sieht es nicht gut aus. Das geht aus dem neuen Bericht des Expertenrats für Klimafragen hervor. Daran wird auch das kürzlich von Schwarz-Rot beschlossene Klimaschutzprogramm nichts ändern. Die Experten halten es für ungenügend. Wirtschaftsministerin Reiche macht Druck auf Finanzminister Klingbeil in Sachen Stromsteuersenkung. Sie sagte der Rheinischen Post, die müsse kommen, sobald im Haushalt Spielräume dafür da seien. Außerdem hat sie angedeutet, dass der Tankrabatt über die Sommerferien hinaus verlängert werden könnte. Das ist mal eine echte Generalprobe. Vor dem Start der neuen Bundesliga-Saison testet RB Leipzig gegen die Bayern. Das Spiel steigt am 15. August in München. Neben der Partie gegen die Bayern stehen bereits zwei weitere Testspiele für die Saisonvorbereitung fest, gegen Ingolstadt und Verl. Radio PSR, neue Nachrichten wieder in einer Stunde.
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3: Und es ist auf jeden Fall besser als die letzte Woche. Freuen wir uns über die Sonne, dass die heute wieder so schön scheint. Im Wechsel mit ein paar Wolken, später Richtung Abend, können auch ein paar Schauer durchziehen. Vereinzelt sind auch Gewitter möglich. Die Höchsttemperaturen heute 17 bis 22 Grad. Und morgen sieht's ganz ähnlich aus.
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3: Und Achtung, Unfallstelle auf der A4 Chemnitz Richtung Görlitz zwischen Dresden-Hellerau und Dresden Flughafen. Rechte Spur ist hier blockiert. Dann haben wir die A14 Leipzig Richtung Nossen zwischen dem Rastplatz Hansensholz Süd und Nossen Nord. Da liegt eine Metallplatte auf der Fahrbahn, macht schön vorsichtig. Und A17 Prag Richtung Dresden zwischen Pirna und Dresden-Prohlis, da liegen mehrere Müllsäcke im Weg. Die neuesten Blitzer für Sachsen auf der B172A, kurz vorm Abzweig nach Graupa Richtung Wünschendorf. In Dresden wird geblitzt auf der Mengsstraße in der 30er-Zone, beide Richtungen. Zwickau wird geblitzt, Kollomstraße Richtung Pöhlauer Straße, 30er-Zone. Und Leipzig noch, Kommandant-Brendel-Allee in Richtung Prager Straße, auch hier eine 30er-Zone. Danke Rolf, Melanie und Beate. Wenn noch was ist, meldet euch gern, sagt Bescheid, freuen wir uns von euch zu hören. 0800 023 und 4x4, gute Fahrt.
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3: Hallo zusammen, schönen Nachmittag um zwei und wir hoffen, ihr habt einen tollen Job, ihr habt tolle Kollegen und eine Arbeit, die euch einfach erfüllt. Und manchmal dauert es ja ein bisschen länger, bis ihr tatsächlich bei eurem Traumberuf angekommen seid. Bei der Ute zum Beispiel, 40 Jahre hat es gedauert. Erzählt uns gleich selbst, was sie jetzt macht und wie sehr sie das auch glücklich macht. Das hören wir jetzt in 10 Minuten. Jetzt erstmal Miley Cyrus mit einem ihrer ganz großen Hits. Hier ist Midnight Sky. Schönen Nachmittag.

0: Macht euch einen schönen Nachmittag mit Radio PSR 10 nach 2. Sagt mal, was wolltet ihr als Kinder eigentlich werden? Was war so euer Traumberuf? Und was seid ihr dann letztendlich geworden? Manchmal gibt es da so ein paar Umwege, bei der Ute zum Beispiel.
1: Ich wollte eigentlich als Kind Verkäuferin werden. In so einem kleinen Laden, wo man noch bedient. Da hat meine Familie gesagt, das kann doch jeder Depp werden. Bin ich Bibliotheksverarbeiter geworden. Meine Mutti war das auch. Na gut, dann habe ich das gemacht. Und nach 41 Jahren in der Bibliothek habe ich dann endlich mir meinen Traum erfüllen dürfen. Jetzt bin ich Verkäuferin.

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0: So, in der Bäckerei wird die Auslage nochmal frisch befüllt. Radio PSR, ihr macht euch bereit für den zweiten großen Ansturm des Tages. Und wir spielen euch eure Lieblingshits gleich nach Wetter und Verkehr mit Alex Warren. Der macht sich ja schon mal warm. Damit die Stimme auch wirklich sitzt, gleich bei Radio PSR Alex Warren mit seinem ganz großen Hit Ordinary. Und für noch mehr Abwechslung gibt's bei uns den Radio PSR Überraschungshit am Ende der Stunde. Und diesmal einer der ganz großen Boyband-Schwärmereien. Es ist 1996 und ihr habt dieses Poster an der Wand.
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0: Die Sonne ist da, in Begleitung von ein paar Wolken, die heute durchziehen. Zum Abend hin werden die Wolken dichter, da müssen wir auch mit Schauern und vereinzelten Gewittern rechnen. Heute wieder ein bisschen angenehmer bei den Temperaturen, Höchstwerte zwischen 17 und 22 Grad. Und morgen sieht es eigentlich ganz ähnlich aus, mal Sonne, mal Wolken, später auch ein paar Schauer, ein paar vereinzelte Gewitter. Das Ganze morgen bei bis zu 21 Grad.
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0: Und Achtung auf der A4 Dresden Richtung Chemnitz zwischen Wilsdruf und dem Dreieck-Nossen. Unfall, linke Spur ist blockiert. A72 Plauen Richtung Zwickau zwischen Reichenbach und dem Rastplatz Waldkirchen. Da ist ein Fahrzeug liegen geblieben, rechte Spur ist blockiert. Im Kreis Sächsische Schweiz-Osterzgebirge ist die Straße zwischen Goppeln und Dresden nach einem Unfall gesperrt. Und im Vogtlandkreis noch eine Sperrung an der Neuen Welt in Höhe der B92 Oelsnitzer Landstraße. Da kommt er nach einem Unfall im Kreuzungsbereich nicht durch. Und die neuesten Blitzer für Sachsen. Zwickau, Kolomstraße Richtung Pöhlauer Straße in der 30er-Zone. Und in Schmölln-Putzkau wird geblitzt auf der Zittauer Straße. Danke, Maria. Wenn noch was ist, ihr meldet euch gern jederzeit. Freuen wir uns. 0800 023 und 4x4. Gute Fahrt und kommt gut durch.

0: das sind noch gute Nachrichten.
1: Radio PSR, schönen Nachmittag zusammen, 2:50. 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So, ich drücke die Daumen, jetzt schon. Und wir machen uns noch einen schönen Nachmittag. Jetzt mit der neuen Nummer von Michael Schulte. Yes, Love Sick.

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1: Ja, den spielen wir euch so gerne zum Ende der Stunde. Diesen ganz besonderen Song, den ihr vielleicht lange nicht gehört habt. Den ihr damals aber in eurem Kinderzimmer hoch und runter gehört habt. Und vielleicht reicht ja wirklich so der erste Ton, um euch da nochmal so komplett in diese Zeit zurückzubringen. Zu dieser ganz tollen, unglaublichen Band. Hier ist Take That zum einfach mal eine Runde schmachten. How deep is your love? Unser Überraschungshit der Stunde.

0: Na, habt ihr da jetzt nochmal euren ganz persönlichen Fan-Moment gehabt mit Take That und How Deep Is Your Love? Das war unser Radio PSR Überraschungshit der Stunde. Der nächste kommt dann um 10 vor 4. So, und hier übernimmt dann gleich Claudi mit der Steffen-Lukas Feierabendshow ab um 3 mit Lieblingsmusik, die euch nochmal richtig gut pusht und motiviert. Für alles, was noch anliegt, Ray mit Where's My Husband? Ich bin Caro, wünsche euch einen tollen Nachmittag. Bis morgen.
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7: Kurz vor drei. Ich bin André Glatzel. Guten Tag. Der Landessportbund will den Kinder- und Jugendschutz in den sächsischen Vereinen weiterentwickeln. Aus diesem Grund wird das Projekt Sicher im Sport gestartet. Dem Bündnis können sich Vereine und Verbände anschließen, die bestimmte Standards erfüllen. Zu konkreten Maßnahmen sagt Hannes Günther vom Landessportbund:
8: Fortbildung und Weiterbildung für die Trainerinnen und Trainer, aber auch zum Teil zur Schutzkonzeptentwicklung für die Sportvereine gibt es Workshops und Weiterbildung. Und die, die dann Mitglied im Bündnis sind, die können dann auch noch an weiteren Informationsveranstaltungen und Qualifizierungsmaßnahmen teilnehmen, dass da auch ein reger Austausch zwischen den Vereinen stattfinden kann.
7: Innenminister Dobrindt will massiv in den Zivilschutz investieren. Dabei soll ein 10 Milliarden Euro Sonderprogramm aufgelegt werden. Das Geld soll etwa in Ausrüstung, Personal und Technik des THW fließen. Das entsprechende Gesetz will die Bundesregierung übermorgen beschließen. Der Tigerausbruch in Schkeuditz befeuert die Debatte über die private Haltung von Wildtieren. Kritik kommt von Tierschützern und der Lokalpolitik. Der Schkeuditzer Oberbürgermeister Bergner und auch der Dölziger Ortsvorsteher Druskart wollen, dass das Gehege einer ehemaligen Dompteurin mit mehreren Tigern verschwindet. Wer in Sachsen Vollzeit arbeitet, hat im letzten Jahr im Schnitt knapp 53.600 Euro brutto verdient, inklusive Urlaubs- und Weihnachtsgeld. Das waren fast 4,5% mehr als ein Jahr zuvor. Der Verdienst hängt auch von der Größe des Arbeitgebers, Alter und Betriebszugehörigkeit ab. Radio PSR, neue Nachrichten wieder in einer halben Stunde.
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9: Es ist schon ganz schön heute. Meist trocken bei einem Sonne-Wolken-Mix. Nur vereinzelt kann es westlich der Elbe zwischen Vogtland und Westerzgebirge auch mal dichtere Wolken und bis zum Abend vereinzelt auch Regen und Gewitter geben. Ansonsten bleibt es trocken bei 15 bis 20 Grad. Morgen, der Dienstag, wird auch wieder wechselhaft, ähnlich warm. Richtung Nachmittag auch wieder örtlich mit Schauern und Gewittern. Morgen dann bei 17 bis 21 Grad.
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9: A4 Dresden Richtung Chemnitz zwischen Dresden-Hellerau und Dresden-Wildermann. Reifenteile auf der Fahrbahn. Nochmal A4 Dresden Richtung Chemnitz zwischen Wilsdruff und dem Dreigenossen. Unfall auf der linken Spur. Im Kreis Sächsische Schweiz-Osterzgebirge ist die Straße zwischen Goppeln und Dresden nach dem Unfall gesperrt. Im Vogtlandkreis ist die Straße an der Neuen Welt in Höhe der Oelsnitzer Landstraße nach einem Unfall im Kreuzungsbereich ebenfalls gesperrt. Und in Leipzig hat es gekracht. Antonienstraße in Höhe der Erich-Zeigner-Allee. Unfall. Die neuesten Blitzer für Sachsen stehen in Schmölln-Putzkau, Zittauer Straße und in Dresden, Mengsstraße in der 30er-Zone. Hier in beiden Richtungen. Solltet ihr noch irgendwo was entdecken, Stau oder Blitzer, klingelt gerne durch, die Nummer ist wie immer kostenlos. 0800 023 und 4x4.
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9: Montag um 3, Hallöchen. Steffen hat die Woche Urlaub, der ist dann nächste Woche wieder am Start. Ja, und wir starten zusammen in den Montagnachmittag mit richtig guten Neuigkeiten. Rocky und Mandy aus der Radio PSR Morning Show, die wollen es wieder wissen. Ist tatsächlich so. Und mit euch an nur einem Wochenende 42 Partys feiern. Das ist der große Radio PSR Party-Marathon, der geht quasi in die zweite Runde. Am Wochenende vom 5. bis 7. Juni. Und wie ihr mitfeiern könnt, das sage ich euch in 10 Minuten. Jetzt erstmal Ray mit ihrer Big Band. Habt einen schönen Montagnachmittag.

0: Hier ist die Feierabendshow bei Radio PSR. Ihr kriegt die größte Abwechslung und die besten Hits von heute. Gleich die neue von Holly Humberstone und To Love Somebody.
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0: Und so viel kann ich euch versprechen, das wird ein wilder Ritt. Rocky und Mandy gehen auf das längste Partywochenende Sachsens. Das wird nur einmal im Jahr so gefeiert. Die beiden laufen jetzt keine 42 Kilometer, nein, die feiern tatsächlich mit euch 42 Partys an nur einem Wochenende. Und klar, dafür brauchen wir euch. Was feiert ihr denn genau an dem Wochenende vom 5. bis 7. Juni? Ist es vielleicht eine Jugendweihe? Habt ihr irgendwo ein Sommerfest? Feiert ihr Hochzeit oder noch cooler einen Junggesellenabschied? Sagt einfach Bescheid auf radiopsr.de. Genau das hat auch die Claudia aus Belgern gemacht. Was feiert ihr denn an dem Wochenende?
2: Also wir haben bei uns tatsächlich Dorf- und Kinderfest. Das ist 35 Jahre Vereinsgeschichte von unserem Feuer.

0: Essen und am 7. Juni ist ab mittags dann noch so ein bisschen Frühshoppen mit Mittagessen.
1: Okay, dann ich drücke die Daumen, ich gebe das an Rocky und Mandy weiter, die stricken da einen komplizierten Plan, damit die auch wirklich 42 Partys an dem Wochenende schaffen. Und vielleicht seid ihr ja mit dabei und könnt mit den beiden zusammen feiern. Ich drücke auf jeden Fall die Daumen, okay?
0: Das wäre cool. Dankeschön.
1: Tschüss, Claudi.
0: Tschüss.
1: Ja, und jetzt her mit euren Vorschlägen. Macht ganz einfach mit.
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0: Kurz vor 3:30. Schön, dass ihr eingeschaltet habt. Hier ist Radio PSR, die Feierabendshow. Und ihr wisst, für noch mehr Abwechslung bei der Arbeit gibt's bei uns immer den Radio PSR Überraschungshit. Läuft immer am Ende der Stunde und das ist ganz besondere Mucke, die so oft nicht im Radio läuft. Diesmal ist es ein ganz fluffiger Song von der kleinen Schwester vom King of Pop. Macht gute Laune, versprochen. Der Radio PSR Überraschungshit läuft kurz vor 4 und ab 3:30 geht's weiter mit den besten Hits von heute. Damit die Schicht auch ein bisschen mehr Spaß macht, spiele ich euch eure Lieblingshits. Mit dabei ist Taylor Swift mit The Fate of Ophelia.
1: In 123 Stunden 600 Kilometer durch die kalifornische Wüste laufen. Habt ihr vielleicht mitbekommen, der Extremsportler Arda hat das ja jetzt gemacht. Wie hält man das durch? 600 Kilometer durch die Wüste und zwar mit denen hier. Ja, mit Gummibärchen.
2: Ja, die hat er sich zwischendurch immer wieder reingepfiffen, weil das einfach schnelle Energielieferanten sind als normales Essen oder Obst. Das wäre zu schwer im Magen, deswegen immer Gummibärchen. Und ich freue mich schon auf das nächste Mal Fitnessstudio mit dir, Rocky. Nehmen wir schon Gummibärchen mit. Das wird super.
1: Das geht bestimmt auch viral. Wir beide mit natürlich Gummibären auf dem Laufband.
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15: Mit Uwe Schimonek. Wer in Sachsen Vollzeit arbeitet, hat im letzten Jahr im Schnitt knapp 53.600 Euro brutto verdient, inklusive Urlaubs- und Weihnachtsgeld. Das waren fast 4,5% mehr als im Jahr zuvor. Daniel Bornberg.
16: Wie viel am Ende auf dem Konto landet, hängt aber stark vom Job ab. In kleinen Firmen mit unter 10 Leuten gibt es im Schnitt knapp 43.000 Euro. In Unternehmen mit bis zu 100 Beschäftigten dagegen mehr als 48.000. In richtig großen noch deutlich mehr. Auch ein Tarifvertrag macht sich bezahlt. Und vom Alter ist der Verdienst ebenfalls abhängig. Wer älter ist und schon lange beim gleichen Arbeitgeber, verdient meist deutlich besser.
15: In Röderaue haben Unbekannte einen kompletten Weidezaun gestohlen. Laut Polizei geschah die Tat zwischen letzten Donnerstagmorgen und Freitagmorgen im Ortsteil Frauenhain. Die Täter bauten rund 400 Meter Elektrozaun im Wert von etwa 1000 Euro ab. Sie sind geflohen und nun sucht die Polizei nach ihnen. Im Landkreis Görlitz gibt es in dieser Woche Einschränkungen für Autofahrer wegen Straßenbauarbeiten. Bis Freitag ist die Hauptstraße in Herrenhut-Rennersdorf dicht. In Dürrhennersdorf ist nach den Arbeiten heute auch am Donnerstag und Freitag tagsüber ein Teil der Bahnhofstraße betroffen. Radio PSR, neue Nachrichten wieder in einer halben Stunde.
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0: Es sieht gut aus, meist ist es trocken heute. Bis zum Abend soll es wirklich nur einzelne Schauer und Gewitter und auch eher im Südwesten von Sachsen geben. Ansonsten weiter trocken und auch echt angenehm heute mit 15 bis 20 Grad maximal. Morgen der Dienstag auch wieder warm mit bis zu 21 Grad in der Spitze und erst morgen Nachmittag soll es vereinzelt mal wieder regnen oder auch gewittern.
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0: A4 Dresden Richtung Chemnitz zwischen Dresden-Hellerau und Dresden-Wildermann, Reifenteile auf der Fahrbahn. A14 Nossen Richtung Leipzig zwischen Döbeln-Nord und dem Rastplatz Mühlenberg-Nord, ebenfalls Reifenteile auf der Fahrbahn. Im Kreis Sächsische Schweiz-Osterzgebirge ist die Straße zwischen Goppeln und Dresden nach einem Unfall gesperrt. Im Vogtlandkreis ist die Straße an der Neuen Welt in Höhe Oelsnitzer Landstraße im Kreuzungsbereich gesperrt, Grund auch hier ein Unfall. Und in Leipzig, Antonienstraße in Höhe Erich-Zeigner Allee, Unfall. Die neuesten Blitzer für Sachsen stehen in Schmölln-Putzkau, Zittauer Straße und in Dresden, Mengsstraße in der 30er-Zone hier in beiden Richtungen. Solltet ihr noch was entdecken irgendwo, Stau oder Blitzer, ihr könnt das jederzeit auch ganz bequem melden über unsere App.
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0: Montagnachmittag 3:30, Zeit fürs Nachmittagskäffchen, würde ich sagen, und dann wieder rein in den Arbeitstunnel. Ich bin Claudia Spitaler, der Steffen hat die Woche frei und deswegen begleite ich euch in den Feierabend. Wie immer auch mit einem Schmunzler, gleich geht's mal um das Thema Schrank aufbauen. Ist immer was ganz Feines, vor allem weil Mann und Frau da gerne mal aneinander geraten, weil Männer ja zum Beispiel partout keine Anleitung lesen wollen, ne? Wir gehen's gleich mal auf eine witzige Art und Weise durch mit Jans Herbst in der Welt in 30 Sekunden. Jetzt erstmal Mucke, die ein bisschen pusht. New Religion von Bebe Rexha und Faithless.

0: brauchen wir zum Montag. Happy Mucke bei Radio PSR. Hier ist die Feierabendshow. Kurz nach 3:30 haben wir's. Und ich würde sagen, jetzt bauen wir mal einen Schrank zusammen auf. Hoffentlich ohne Beziehungskrise im Anschluss.
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2: Geht los mit der Heimfahrt vom Möbelhaus im Auto. Total verrenkt, denn du hast den Sitz schon ganz nach vorne gefahren, aber immer noch den riesigen Karton im Nacken. Dann wird aufgebaut mit einem TikTok-Video als Anleitung, wo so ein Influencer das in 3 Minuten schafft.
3: Und zack, und das Ding steht, Leute!
2: Dein linkes Knie stützt das linke Seitenteil, die rechte Hand hält das rechte Seitenteil. Zwischen den Zähnen hast du diesen Mini-Imbusschlüssel und auf den Zehen versuchst du, die Schranktür ins Scharnier zu hängen. Wenn das geschafft ist, stellst du fest, das Mittelteil hättest du vorher einsetzen müssen. Alles auseinanderbauen, neu aufbauen und nach 3 Stunden ist es vollbracht. Und deine Freundin sagt,
4: kann man den umtauschen? Ich finde ihn in matt-weiß doch schöner.
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0: Viele sagen ja, man lernt sich erst im Urlaub richtig kennen, aber ich finde, so eine kleine Beziehungsprobe ist auch, wenn man mal einen Schrank zusammen aufbaut. Die Welt in 30 Sekunden hier in der Feierabendshow, immer 3:50. Und jetzt einer der allerbesten Hits von heute, Taylor Swift und The Fate of Ophelia.

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1: Das ist Mucke, die so oft nicht im Radio läuft. Bei uns immer am Ende der Stunde. Und das ist jetzt eine Nummer, die einfach nur bockt. Sie ist die jüngste von 10 Jackson-Kindern, ist fünffache Grammy-Gewinnerin und seit 2019 in der Rock'n'Roll Hall of Fame. Aus dem Album Janet, jetzt der Überraschungshit der Stunde von Janet Jackson. Whoops, now!

0: Danach hast du einfach gute Laune. Whoops Now aus dem Jahr 93 von Janet Jackson. Das war der Radio PS Überraschungshit dieser Stunde. Den nächsten gibt's dann 10 vor 5 und ab 4 geht's hier natürlich weiter mit den besten Hits von heute. Da spiele ich euch Mike Smith mit Stargazing.
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1: Kurz vor vier. Ich bin André Glatzel. Guten Tag. 10 Milliarden Euro für den Zivilschutz. Die Mega-Investition plant Innenminister Dobrindt. Unter anderem sollen öffentliche Zufluchtsorte wie Bunker, Tunnel oder Tiefgaragen erfasst und in der Nina-Warn-App angezeigt werden. Die Bundesregierung will das entsprechende Gesetz übermorgen beschließen. Wirtschaftsministerin Reiche macht Druck auf Finanzminister Klingbeil in Sachen Stromsteuersenkung. Sie sagte der Rheinischen Post, die müsse kommen, sobald im Haushalt Spielräume dafür da seien. Außerdem hat sie angedeutet, dass der Tankrabatt über die Sommerferien hinaus verlängert werden könnte. Sicher im Sport. Mit einem neuen Projekt will der Landessportbund den Kinder- und Jugendschutz in sächsischen Vereinen weiterentwickeln. Es können sich Vereine und Verbände anschließen, die gewisse Standards erfüllen. Im Fokus steht die Präventionsarbeit. Hannes Günther vom Landessportbund.
2: An sich können die Kinder sicher und guten Gewissens Sport treiben in den Sportvereinen so. Aber wir haben ja auch Hinweise und Zahlen und auch Fälle, dass es immer wieder zu Übergriffen auch in Sportstrukturen kommt, wie auch in allen anderen Bereichen der Gesellschaft. Und darum müssen wir und haben wir uns entschlossen, weiter präventiv zu begegnen und da Weiterbildung, Schulungen und halt dieses Bündnis aufzuziehen.
1: Drei Profis von RB Leipzig haben es in den WM-Kader Österreichs geschafft. Auch die Ex-Leipziger Konrad Leimer und Marcel Sabitzer wurden nominiert. Österreich war zuletzt 1998 bei der WM dabei. Beim diesjährigen Turnier gibt es unter anderem ein Duell mit Titelverteidiger Argentinien um Superstar Messi. Radio PSR, neue Nachrichten wieder in einer halben Stunde.
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3: Es ist schon ganz schön heute. Meist trocken bei einem Sonne-Wolken-Mix. Nur vereinzelt kann es westlich der Elbe zwischen Vogtland und Westerzgebirge auch mal dichtere Wolken und bis zum Abend vereinzelt auch Regen und Gewitter geben. Ansonsten bleibt es trocken bei 15 bis 20 Grad. Morgen, der Dienstag, wird auch wieder wechselhaft, ähnlich warm. Richtung Nachmittag auch wieder örtlich mit Schauern und Gewittern. Morgen dann bei 17 bis 21 Grad.
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3: Vorsicht auf der A14, Nossen Richtung Leipzig. Zwischen Döbel Nord und dem Rastplatz Mühlenberg Nord. Reifenteile auf der Fahrbahn. Im Vogtlandkreis ist die Straße an der Neuen Welt in Höhe Oelsnitzer Landstraße nach einem Unfall gesperrt, hier im Kreuzungsbereich. Im Kreis Sächsische Schweiz-Osterzgebirge ist die Straße zwischen Goppeln und Dresden nach einem Unfall halbseitig gesperrt. Und die neuesten Blitzer für Sachsen stehen auf der S191 zwischen Goppeln und Bannewitz in der 70er-Zone. Danke Tino fürs Melden. In Schmölln-Putzkau stehen sie Zittauer Straße und dann noch ein Blitzer in Dresden-Mengsstraße in der 30er-Zone, hier in beiden Richtungen. Solltet ihr noch irgendwo was entdecken, Stau oder Blitzer, klingelt gerne durch. Die Nummer ist kostenlos 0800 023 und 4x4.
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3: Um 4 am Montag, Hallöchen, ich bin die Woche alleine, Steffen ist im Urlaub und dann nächste Woche wieder am Start. Und wir suchen heute ganz besondere Heiratsanträge. Ich habe meinen persönlich auf einem Konzert bekommen, quasi direkt zu unserem Lieblingslied und das war schon echt schön. Und ein Busfahrer aus Leipzig, der hat sich auch was ganz Besonderes einfallen lassen, um die Hand seiner Freundin anzuhalten. Was genau, sage ich euch in 10 Minuten. Jetzt Nia

Kurz nach vier, hier ist die Feierabendshow bei Radio PSR. Hallöchen, wir suchen heute verrückte Heiratsanträge oder auch ganz normale Heiratsanträge. In Leipzig hat ein Busfahrer seiner Freundin einen Antrag gemacht. Und das Besondere ist, sie ist Straßenbahnfahrerin, er wie gesagt Busfahrer. Und er hat sie bei ihrer letzten Fahrt des Tages mit der Straßenbahnlinie 7 überrascht. Direkt an der Haltestelle Angerbrücke hat er ganz viele Herzluftballons aufgehangen und ist dann auf die Knie gegangen. Hat um ihre Hand angehalten und ich muss sagen, das ist schon irgendwie besonders. So ein bisschen Bimbamborium brauchen wir vielleicht oder brauchen wir es nicht? Wir wollen von euch wissen, wie war es denn bei euch? Was hat sich eure bessere Hälfte einfallen lassen, um euch einen Heiratsantrag zu machen? Manchmal sind es die ganz einfachen Dinge. Es muss nicht immer unterm Eiffelturm mit Glitzerring sein. Wie lief euer Heiratsantrag ab? Erzählt uns mal eure Geschichte und ruft gerne an oder schickt eine WhatsApp-Sprachnachricht. 0341 39 37 6000.

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0: Gleich schon wieder 16:30. Hier ist die Feierabendshow bei Radio PSR. Und ihr wisst, bei uns gibt's für noch mehr Abwechslung immer am Ende der Stunde den Radio PSR Überraschungshit. Das sind so Songs, die ihr lange nicht gehört habt, die irgendwie außergewöhnlich sind und unbedingt mal wieder laufen müssen. Diesmal kommt der Song von einem Castingshow-Gewinner, der eine unheimlich soulige Stimme hat, der sogar zurzeit an einem neuen Album arbeiten soll. Und angeblich startet er sein Comeback bei Bill und Tom Kaulitz bei Wetten, dass. Es ist ein Song natürlich aus der Feder von Pop-Titan Dieter Bohlen. Der Radio PSR Überraschungshit läuft hier 16:50. Und ab 16:30 geht's weiter mit frischem K-Pop von den Jungs von BTS, Swim. Neu bei uns in der Playlist. Hört er kurz nach 16:30.
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11: Mit Uwe Schimonek. Die Bruttoverdienste in Sachsen sind letztes Jahr deutlich gestiegen. Im Schnitt gab es bei einem Vollzeitjob knapp 53.600 Euro inklusive Urlaubs- und Weihnachtsgeld ein Plus von fast 4,5% im Vergleich zum Vorjahr. Bei Arbeitgebern mit Tarifvertrag sind die Verdienste deutlich höher als bei welchen ohne. Ein neuer Preis soll das Engagement von jungen Leuten würdigen. Jugendvereine, Initiativen und andere Gruppen können sich ab jetzt für den Beteiligungspreis bewerben. Mehr von Daniel Bornberg.
12: Ausgezeichnet wird unkommerzielle Arbeit, etwa in den Bereichen Kultur, Sport, Schule oder Soziales. Der Preis ist mit insgesamt 3.000 Euro dotiert. Bewerben kann man sich bis Mitte Juli beim Kinder- und Jugendring Sachsen. Die Preise werden dann nach einer Juryentscheidung im August vergeben.
11: In Freital wird die historische Parkanlage am Goetheplatz im Ortsteil Deuben erneuert. Heute wurde der symbolische erste Spatenstich dafür gesetzt. Der unter Denkmalschutz stehende Park soll behutsam aufgewertet und heutigen Anforderungen angepasst werden. Anfang 2027 soll alles fertig sein. Radio PSR, neue Nachrichten wieder in einer halben Stunde.
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14: Es sieht gut aus. Meist ist es trocken heute. Bis zum Abend soll es wirklich nur einzelne Schauer und Gewitter und auch eher im Südwesten von Sachsen geben. Ansonsten weiter trocken und auch echt angenehm heute mit 15 bis 20 Grad maximal. Morgen der Dienstag auch wieder warm mit bis zu 21 Grad in der Spitze und erst morgen Nachmittag soll es vereinzelt mal wieder regnen oder auch gewittern.
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14: Aktuell kommt er gut durch. Keine größeren Staus oder Behinderungen, zumindest nicht auf den Autobahnen. Im Kreis Sächsische Schweiz, Osterzgebirge, ist die Straße zwischen Goppeln und Dresden nach wie vor nach einem Unfall halbseitig gesperrt. Und die neuesten Blitzer für Sachsen stehen auf der B95, Oberwiesenthal Richtung Chemnitz, in Ehrenfriedersdorf, Höhe Bushaltestelle, danke Nadine fürs Melden. In Schneeberg, Zwickauer Straße Richtung Chemnitz. Dann haben wir noch einen Blitzer auf der S191, also zwischen Goppeln und Bannewitz in der 70er-Zone. Und noch einen Blitzer in Schmölln-Putzkau in der Zittauer Straße. Sollte noch was fehlen irgendwo, ein Stau, ein Blitzer, ihr könnt es jederzeit durchgeben, natürlich kostenlos, ganz bequem über unsere App.
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14: Mit mir, ich bin's Claudia Smitalla. Wir haben es 16:30 am Montag. Grüße in den Feierabendverkehr für die, die noch arbeiten. Happy Spätschicht. Nicht wundern, der Steffen ist Urlaubskind, der ist nächste Woche wieder da. Und ihr wisst, immer kurz nach 16:30 ist hier bei Radio PSR Zeit für Sinnlos Telefon. Und diesmal muss sich der Herr Köhler aus Ehrenfriedersdorf beschweren, denn Kondensmilch hat sein Leben zerstört. Die ganze unglaubliche und herzzerreißende Geschichte. Gleich am Sinnlos Telefon hier in 10 Minuten. Jetzt erstmal Hosier und Too Sweet.

0: J-Lo durch den Montagnachmittag. Hier ist die Feierabendshow bei Radio PSR. Schön, dass ihr dabei seid. Jetzt ist sinnlos Telefonzeit. Jetzt muss sich der Herr Köhler mal deftig beschweren, denn Kondensmilch hat sein Leben zerstört.
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2: Milchwerk oder Sprenor, guten Tag.
3: Guten Tag, Köhler in Herrenfriedersdorf. Ich muss mich bei Ihnen beschweren.
2: Na, dann los.
3: Das ist eine Sauerei. Ich sag's mal frei raus, Kondensmilch hat mein Leben zerstört.
2: Was denn nun passiert?
3: Also es ist eine furchtbare Geschichte, sag ich euch, Freunde. Wie konnte denn das passieren, wirklich?
2: Na, was ist passiert?
3: Ich muss von vorne anfangen. Die ganze Geschichte. Ich bin mit einer Norwegerin verheiratet.
2: Ja.
3: Jetzt hatten wir Besuch vor einer Woche. Die Schwiegermutter war da. Die kommt auch aus Schweden. Haben wir Kaffee und Kuchen. Hatten wir da. Und fragt mich meine Mutter jetzt mal hier bitte schön die Kondensmilch. Was hätte die Kondensgas? Das heißt auf Deutsch Joachim. Gib mir mal bitte die Kondensmilch. Da habe ich so einen Tetrapack von Ihnen.
2: Ja.
3: Ich habe das jetzt nicht extra in ein Kännchen getan, weil ich finde das so schön, wie das aussieht hier auf dem Pappding. Meine Schwiegermutter nimmt das in die Hand und da war es geschehen.
2: Und was ist passiert?
3: Was ganz schlimm ist, die hat sich das angeguckt, guckt mit ihren Ohren dort drauf auf diese Packung, nimmt die, schmeißt die über den Rücken hinter bei uns in die Schrankwand. Nein, da sind erstmal 3 Gläser kaputt gegangen. Kommt auf mich zu, nimmt mich beide Ohren, haut mich nun da auf ihr Knie, nimmt meine Frau und macht sich mit der auf und davon. Ja, sie lachen. Jetzt ist sie weg. Und das alles wegen dieser Kondensmilch.
2: Entschuldigung, dass ich lache.
3: Es ist mir nicht zum Lachen zumute. Ich habe mich mittlerweile erkundigt in ein Sprachinstitut, woran es denn liegen könnte.
2: Ja.
3: Und ich weiß auch jetzt, woran es liegt. Bei Ihnen steht drauf, leicht. Auf der Dose steht leicht.
2: Hm.
3: Und wissen Sie, was leicht heißt auf Skandinavisch?
2: Nein.
3: Arschloch.
2: Nee.
3: Doch. Mein Leben ist zerstört. Ich sitze jetzt hier rum und bin jetzt ganz gespannt, wie Sie mir helfen wollen.
2: Ich kann Ihnen da gar nicht helfen.
3: Ich will meine Frau zurück. Oder Sie kommen jetzt zu mir vorbei und wir machen, dass ich wieder glücklich bin. Und dann können wir zusammen ein bisschen gaggern. 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
0: Wie kommt der immer auf solche Ideen, oder? Sinnlos Telefon, immer 6:50 hier in der Feierabendshow. Und jetzt habe ich für euch frische neue Mucke von der K-Pop-Band überhaupt. Sie sind zurück nach ihrem Militärdienst und sind auch gleich wieder bei uns in der Playlist. Hier sind BTS mit Swim.

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1: Immer am Ende der Stunde spielen wir für euch einen Song, der lange nicht im Radio lief. Jetzt ist es der Gewinnersong der vierten Staffel DSDS, also Deutschland sucht den Superstar. Dieter Bohlen hat es geschrieben und das hört man auch. Und der Mann mit der souligsten Stimme Deutschlands hat ihn gesungen. Hier ist Mark Medlock mit dem Überraschungshit der Stunde. Now or never.

0: Ist schon eine tolle Stimme. Mark Medlock mit dem Überraschungshit der Stunde Now or Never aus dem Jahr 2007. Den nächsten Überraschungshit gibt's hier in einer Stunde, also 6:10. Und es geht natürlich auch gleich weiter mit den besten Hits von heute. Ich spiele euch für die Spätschicht Taylor Swift mit Opalite.
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16: Kurz vor 5. Ich bin André Glatzel. Guten Tag. Innenminister Dobrindt will massiv in den Zivilschutz investieren. Der CSU-Politiker plant ein 10 Milliarden Euro Sonderprogramm. Mehr von Dirk Justes.
17: Das Geld soll unter anderem in zusätzliche Ausrüstung und Gebäude oder auch Personal beim Technischen Hilfswerk fließen. Konkret will Dobrindt bis 2029 unter anderem 1.000 neue Spezialfahrzeuge und 110.000 neue Feldbetten anschaffen. In der Nina-Warn-App sollen außerdem alle öffentlichen Zufluchtsorte wie Bunker, Tunnel oder Tiefgaragen angezeigt werden. Außerdem ist eine neue Stabsstelle im Bundesinnenministerium geplant. Darüber sollen Bund, Länder und Kommunen beim Zivilschutz künftig enger zusammenarbeiten.
16: Im Umweltministerium klingt man beim Thema Klimaschutz deutlich entspannter als beim zuständigen Expertenrat. In Berlin spricht man nur von einer überschaubaren Lücke. Das Ministerium setzt dabei auf neue Energiegesetze, die noch geplant sind. Laut Experten wird Deutschland seine Klimaziele bis 2030 deutlich verfehlen. Der Landessportbund will den Kinder- und Jugendschutz in den sächsischen Vereinen weiterentwickeln. Aus diesem Grund wird das Projekt Sicher im Sport gestartet. Dem Bündnis können sich Vereine und Verbände anschließen, die bestimmte Standards erfüllen. Im Fokus steht die Präventionsarbeit. Das ist mal eine echte Generalprobe. Vor dem Start der neuen Bundesliga-Saison testet RB Leipzig gegen die Bayern. Das Spiel steigt am 15. August in München. Neben der Partie gegen die Bayern stehen bereits zwei weitere Testspiele für die Saisonvorbereitung fest, gegen Ingolstadt und Verl. Radio PSR, neue Nachrichten wieder in einer halben Stunde.
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0: Es ist schon ganz schön heute. Meist trocken bei einem Sonne-Wolken-Mix. Nur vereinzelt kann es westlich der Elbe zwischen Vogtland und Westerzgebirge auch mal dichtere Wolken und bis zum Abend vereinzelt auch Regen und Gewitter geben. Ansonsten bleibt es trocken bei 15 bis 20 Grad. Morgen, der Dienstag, wird auch wieder wechselhaft, ähnlich warm. Richtung Nachmittag auch wieder örtlich mit Schauern und Gewittern. Morgen dann bei 17 bis 21 Grad.
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0: In Leipzig ist die Radefelder Allee in Höhe der B6, also Neue Hallische Straße, nach einem Unfall halbseitig gesperrt. Und im Kreis Sächsische Schweiz-Osterzgebirge ist die Straße zwischen Goppeln und Dresden nach wie vor nach einem Unfall auch halbseitig gesperrt. Und die neuesten Blitzer für Sachsen stehen auf der B95 Oberwiesenthal Richtung Chemnitz, in Ehrenfriedersdorf in Höhe Bushaltestelle, in Schneeberg Zwickauer Straße Richtung Chemnitz. Dann haben wir noch einen Blitzer auf der S191, also zwischen Goppeln und Bannewitz in der 70er-Zone. Und noch einen Blitzer in Schmölln-Putzkau in der Zittauer Straße. Sollte noch was fehlen irgendwo, ein Stau, ein Blitzer, ihr könnt es jederzeit durchgeben, natürlich kostenlos, ganz bequem über unsere App.
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0: Hallöchen, um 5 am Montag. Es gibt gute Neuigkeiten gleich zum Start in die neue Woche. Rocky und Mandy aus der Radio PSR Morning Show, die wollen es wieder wissen. Die wollen tatsächlich mit euch an nur einem Wochenende 42 Partys feiern. Der große Radio PSR Party Marathon geht in die zweite Runde am Wochenende vom 5. bis 7. Juni. Wie ihr mitfeiern könnt, ich sag's euch in 10 Minuten und jetzt natürlich Glitzer Pop von Taylor Swift. Hier ist Opalite.

0: Kurz nach 5, hier ist die Feierabendshow bei Radio PSR. Hier kriegt er die größte Abwechslung und die besten Hits von heute. Gleich Alex Warren mit seiner neuen Nummer Fever Dream. Vorher würde ich sagen, machen wir ein bisschen Party, oder?
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0: Das wird wieder so verrückt. Meine Güte, am Wochenende vom 5. bis 7. Juni gehen Rocky und Mandy auf das längste Partywochenende, das Sachsen je gesehen hat. Nur einmal im Jahr wird so gefeiert. Nee, die beiden rennen eben mal nicht 42 Kilometer. Nee, die rocken einfach mal 42 Partys an nur einem Wochenende. Aber dafür brauchen wir natürlich auch euch. Feiert ihr denn genau an diesem Wochenende? Vom 5. bis 7. Juni irgendeine große Fete? Habt ihr eine Jugendweihe? Ein Sommerfest? Eine Hochzeit? Oder ein Vereinsfest? Sagt uns einfach Bescheid auf radiopsr.de und mit ein bisschen Glück kommen Rocky und Mandy vorbei. Claudia aus Belgern, was feiert ihr denn an dem Wochenende?
2: Also wir haben bei uns tatsächlich Dorf- und Kinderfest. Das ist 35 Jahre Vereinsgeschichte von unserem Feuerwehrverein. Und da habe ich einfach mal gedacht, hey komm, einfach mal anmelden, den Gaudi mitmachen. Ich weiß, ihr macht sämtlichen Mist mit, wenn ich das so sagen darf.
0: Natürlich.
2: Und deswegen haben wir einfach mal gedacht, komm, wir melden uns einfach mal an. Wir versuchen mal unser Glück. Es wäre ja der Gaudi, wenn ihr wirklich die Zeit habt und da vorbeikommt.
0: Wann genau feiert ihr da? Feiert ihr das ganze Wochenende oder habt ihr einen Tag, wo ihr feiert?
2: Wir haben den ganzen Tag den 6. Juni und am 7. Juni ist ab mittags dann noch so ein bisschen Frühshoppen mit Mittagessen.
0: Okay, dann ich drücke die Daumen, ich gebe das an Rocky und Mandy weiter. Die stricken da einen komplizierten Plan, damit die auch wirklich 42 Partys an dem Wochenende schaffen. Und vielleicht seid ihr ja mit dabei und könnt mit den beiden zusammen feiern. Ich drücke auf jeden Fall die Daumen, okay?
2: Das wäre cool. Dankeschön.
0: Tschüss, Claudi.
2: Tschüss.
0: So, und was sind eure Vorschläge? Macht doch am besten jetzt gleich mit.
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0: Hier ist die Feierabendshow bei Radio PSR, gleich haben wir es 17:30. Und für noch mehr Abwechslung gibt's bei uns immer am Ende der Stunde den Radio PSR Überraschungshit. Das ist ein besonderer Hit, der lange nicht im Radio lief. Und diesmal ist es ein deutscher Song aus den frühen 2000ern von einer Band, die heißt wie ein Kalendermonat. Der Radio PSR Überraschungshit läuft hier in der Feierabendshow 17:50. Und es geht auch weiter mit den besten Hits von heute. Ich spiele euch Gewinnermucke vom Eurovision Song Contest 2026, dem Partybanger Bang Ranga aus Bulgarien. Hört er 17:50.
1: 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Habt ihr vielleicht mitbekommen, der Extremsportler Arda hat das ja jetzt gemacht. Wie hält man das durch? 600 Kilometer durch die Wüste und zwar mit denen hier. Ja, mit Gummibärchen.
2: Ja, die hat er sich zwischendurch immer wieder reingepfiffen, weil das einfach schnelle Energielieferanten sind als normales Essen oder Obst. 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Und ich freue mich schon auf das nächste Mal Fitnessstudio mit dir, Rocky. Nehmen wir schon Gummibärchen mit. Das wird super.
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10: Mit Uwe Schimonek. Wer in Sachsen Vollzeit arbeitet, hat im letzten Jahr im Schnitt knapp 53.600 Euro brutto verdient, inklusive Urlaubs- und Weihnachtsgeld. Das waren fast 4,5% mehr als im Jahr zuvor. Daniel Bornberg.
11: Wie viel am Ende auf dem Konto landet, hängt aber stark vom Job ab. In kleinen Firmen mit unter 10 Leuten gibt es im Schnitt knapp 43.000 Euro, in Unternehmen mit bis zu 100 Beschäftigten dagegen mehr als 48.000, in richtig großen noch deutlich mehr. Auch ein Tarifvertrag macht sich bezahlt und vom Alter ist der Verdienst ebenfalls abhängig. Wer älter ist und schon lange beim gleichen Arbeitgeber, verdient meist deutlich besser.
10: In Röderauer haben Unbekannte einen kompletten Weidezaun gestohlen. Laut Polizei geschah die Tat zwischen letzten Donnerstagmorgen und Freitagmorgen im Ortsteil Frauenhain. Die Täter bauten rund 400 Meter Elektrozaun im Wert von etwa 1000 Euro ab. Sie sind geflohen und nun sucht die Polizei nach ihnen. Im Landkreis Görlitz gibt es in dieser Woche Einschränkungen für Autofahrer wegen Straßenbauarbeiten. Bis Freitag ist die Hauptstraße in Herrenhut-Rennersdorf dicht. In Dürrhennersdorf ist nach den Arbeiten heute auch am Donnerstag und Freitag tagsüber ein Teil der Bahnhofstraße betroffen. Radio PSR, neue Nachrichten wieder in einer halben Stunde.
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0: Es sieht gut aus, meist ist es trocken heute. Bis zum Abend soll es wirklich nur einzelne Schauer und Gewitter und auch eher im Südwesten von Sachsen geben. Ansonsten weiter trocken und auch echt angenehm heute mit 15 bis 20 Grad maximal. Morgen der Dienstag auch wieder warm mit bis zu 21 Grad in der Spitze und erst morgen Nachmittag soll es vereinzelt mal wieder regnen oder auch gewittern.
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0: In Leipzig ist die Radefelder Allee in Höhe der B6, also Neue Hallische Straße, nach einem Unfall gesperrt. Im Kreis Sächsische Schweiz-Osterzgebirge ist die Straße zwischen Goppeln und Dresden nach einem Unfall halbseitig gesperrt. Und B95 Oberwiesenthal Richtung Chemnitz zwischen Ehrenfriedersdorf und Thum befindet sich eine ungesicherte Unfallstelle. Und die neuesten Blitzer für Sachsen stehen in Chemnitz, Chemnitztalstraße stadtauswärts. Dann in Schneeberg, Zwickauer Straße Richtung Chemnitz. Auf der B95 stehen sie Oberwiesenthal Richtung Chemnitz in Ehrenfriedersdorf in Höhe Bushaltestelle. Dann haben wir noch einen Blitzer auf der S191 zwischen Goppeln und Bannewitz in der 70er-Zone. Und Fuß vom Gas in Schmölln-Putzkau in der Zittauer Straße. Hier wird auch geblitzt. Wenn ihr noch was seht irgendwo, Stau oder Blitzer, klingelt gerne durch. Die Nummer ist natürlich kostenlos. 0800 023 und 4x4.
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0: Montagabend 17:30. Hallöchen, ich bin's, Claudia Spitaler. Steffen hat frei, der ist nächste Woche wieder da. Und am Wochenende war es ja soweit. Da war der 70. Eurovision Song Contest. Sarah Engels mit Fire, also unser deutscher Beitrag, landete auf dem 3. Platz. Also dem 3. letzten Platz. Aber hey, immerhin Treppchen. Wenn auch von hinten. Bulgarien hat zum ersten Mal überhaupt gewonnen mit richtiger Partymucke. Dara mit Bangeranga spiele ich euch natürlich hier in der Feierabendshow. Gleich in 10 Minuten dürft ihr nicht verpassen. Ist eine geile Nummer. Und jetzt stampfen wir Richtung Feierabend mit Loy und Red Eyes.

Gleich 17:45, hier ist die Feierabendshow bei Radio PSR. Hier kriegt er die größte Abwechslung und die besten Hits von heute. Da geht's von ziemlich entspannter Mucke gleich zu Partymucke. Ich dachte, wenn ihr jetzt unterwegs seid, die Kinder zum Hobby fahrt oder vielleicht noch einkaufen müsst oder vielleicht wollt ihr euch einfach nur durch den Feierabendverkehr nach Hause kämpfen. Auf jeden Fall gibt's jetzt einen Song, da könnt ihr Feierabend-Disco im Auto machen. Diese Mucke hört man am besten schön laut. Es ist der Gewinner-Song vom Eurovision Song Contest. Bulgarien hat zum ersten Mal überhaupt gewonnen und das ist ein richtiger Partybanger. Hier ist Dara und Bangeranga. Macht schön laut!

Ich feiere die Nummer so hart. Der Gewinnersong vom Eurovision Song Contest 2026. Dara und Bange Ranga. Jetzt wird es hier ein bisschen ruhiger mit Shabusi und Miles Smith, Blink Twice und danach läuft der Radio PSR Überraschungshit. 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
1: Läuft immer am Ende der Stunde und das sind Hits, die lange nicht im Radio liefen. Jetzt ist es mal ein deutscher Song, den damals alle mitsingen konnten. Das war der Gewinnersong vom Bundesvision Song Contest 2005. Das war ein Musikwettbewerb von Stefan Raab, bei dem quasi 16 Interpreten gegeneinander angetreten sind. Ein Interpret pro Bundesland und gewonnen hat Nordrhein-Westfalen. Hier sind Juli mit dem Überraschungshit für diese Stunde. Geile Zeit. Hast du geglaubt?

0: Geile Zeit von Juli, der Überraschungshit für diese Stunde. Den nächsten gibt es dann schon wieder in einer Stunde, also 7:10. Und natürlich zum Abendbrot geht's auch weiter mit dem besten Hits von heute. Da spiele ich euch Leonie mit By Your Side. Bleibt gerne dran.
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4: Kurz vor 6. Ich bin André Glatzel. Guten Abend. Innenminister Dobrindt will massiv in den Zivilschutz investieren. Dabei soll ein 10 Milliarden Euro Sonderprogramm aufgelegt werden. Das Geld soll etwa in Ausrüstung, Personal und Technik des THW fließen. Das entsprechende Gesetz will die Bundesregierung übermorgen beschließen. Kinder und Jugendliche sollen sich beim Training in allen sächsischen Sportvereinen respektiert und sicher fühlen. Aus diesem Grund startet der Landessportbund das neue Projekt Sicher im Sport. Ziel ist es, den Kinder- und Jugendschutz weiterzuentwickeln. Gemeinsam mit Vereinen und Verbänden wird ein landesweites Bündnis aufgebaut. Wer sich anschließen will, muss bestimmte Kriterien erfüllen. Hannes Günther vom Landessportbund.
5: Das sind zum Beispiel, dass sie Ansprechpersonen im eigenen Verein haben sollen, dass sie sich klar zum Thema Kinderschutz positioniert haben oder dass sie auch Verhaltensregeln im Umgang mit Kindern und Jugendlichen haben.
4: Die Polizeidirektion Leipzig warnt vor Fake-E-Mails. Die sind aktuell in Torgau und Umgebung im Umlauf. Die Mails kommen scheinbar von der Stadtverwaltung und kündigen einen Termin für eine Rauchmelderprüfung an. Auf den Link in der Mail sollte man keinesfalls klicken, denn so kommen die Absender an sensible Daten. Drei Profis von RB Leipzig haben es in den WM-Kader Österreichs geschafft. Auch die Ex-Leipziger Konrad Leimer und Marcel Sabitzer wurden nominiert. Österreich war zuletzt 1998 bei der WM dabei. Beim diesjährigen Turnier gibt es unter anderem ein Duell mit Titelverteidiger Argentinien um Superstar Messi. Radio PSR, neue Nachrichten wieder in einer halben Stunde.
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0: In der Nacht ist es wolkig, teils stark bewölkt und örtlich ist auch etwas Regen möglich. Wobei es vor allem in der zweiten Nachthälfte trocken bleibt. Gegen morgen früh kann sich Nebel und Hochnebel bilden. Das alles bei Tiefstwerten zwischen 9 und 3 Grad. Der Ausblick für eure Region. Morgen wird's in und um Dresden wechselhaft. Mal mit mehr Sonne, mal mit dichteren Wolken. Vereinzelt kann es am Nachmittag auch Schauer und Gewitter geben. Die Temperaturen sind weiter sehr angenehm. Mit bis zu 19 Grad in Weinböhla und 17 Grad maximal in Herrnhut. Mittwoch und auch Donnerstag werden ganz ähnlich, auch wechselhaft, überwiegend trocken mit nur einzelnen Schauern. Das Ganze bei um die 20 Grad.
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0: In Leipzig ist die Radefelder Allee in Höhe der B6, also Neue Hallische Straße, nach einem Unfall gesperrt. Im Kreis Sächsische Schweiz-Osterzgebirge ist die Straße zwischen Goppeln und Dresden nach einem Unfall halbseitig gesperrt. Und B95 Oberwiesenthal Richtung Chemnitz zwischen Ehrenfriedersdorf und Thum befindet sich eine ungesicherte Unfallstelle. Und die neuesten Blitzer für Sachsen stehen in Chemnitz, Chemnitztalstraße stadtauswärts. Dann in Schneeberg, Zwickauer Straße Richtung Chemnitz. Auf der B95 stehen sie Oberwiesenthal Richtung Chemnitz in Ehrenfriedersdorf in Höhe Bushaltestelle. Dann haben wir noch einen Blitzer auf der S191 zwischen Goppeln und Bannewitz in der 70er-Zone. Und Fuß vom Gas in Schmölln-Putzkau in der Zittauer Straße, hier wird auch geblitzt. Wenn ihr noch was seht irgendwo, Stau oder Blitzer, klingelt gerne durch. Die Nummer ist natürlich kostenlos. 0800 023 und 4 mal die 4.
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0: Um 6 am Montag, Hallöchen. Also der Wonnemonat Mai lässt sich noch ein bisschen bitten. Versteht mich nicht falsch, ich habe auch keinen Bock auf 35 Grad und Sonne und Hitze und Dürre. Aber es ist doch noch recht frisch, finde ich. Trotzdem starten die ersten Freibäder so langsam in die neue Saison. Wo ihr diese Woche schon planschen könnt, sage ich euch in 10 Minuten. Jetzt ein Mann wie ein Baum. Rag & Bone Man mit Skin.

kurz nach sechs. Hier ist die Feierabendshow bei Radio PSR. Ja, ich habe es gerade schon gesagt, so richtig heiß ist es noch nicht. Manchmal hatten wir im Mai schon so 35 Grad. Trotzdem starten die Bäder so langsam in die Freibadsaison. Heute in Leipzig zum Beispiel das Schreberbad, das macht als erstes wieder auf. Die drei weiteren Freibäder in Sachsen folgen dann Samstag, das Ökobad in Lindenthal dann am letzten Maiwochenende. Das Schöne ist, die Eintrittspreise bleiben stabil. Auch in Dresden und Chemnitz ging es ja letzte Woche schon los, da haben die ersten Bäder aufgemacht. Jetzt muss es halt nur noch ein bisschen wärmer werden, damit das Baden dann noch Spaß macht. Aber ich bin optimistisch, das wird. Jetzt für euren Feierabend Linkin Park mit Lost. Habt einen schönen Montagabend.

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0: kurz vor 6:30. Hier ist die Feierabendshow bei Radio PSR. Ich wünsche einen schönen Feierabend für alle, die noch ranklotzen. Euch eine ruhige Spätschicht. Für noch mehr Abwechslung bei der Arbeit gibt's bei uns den Radio PSR Überraschungshit immer am Ende der Stunde. Und diesmal ist es ein Kulthit aus dem Jahr 1990. Ich sag nur so viel, es wird eisig und es ist auf jeden Fall Arschwackelmucke. Der Radio PSR Überraschungshit läuft 6:50 und ab 6:30 laufen hier wieder die besten Hits von heute. Neu mit dabei Kamrad und Hug Yourself.
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3: Mit Uwe Schimonek. Die Bruttoverdienste in Sachsen sind letztes Jahr deutlich gestiegen. Im Schnitt gab es bei einem Vollzeitjob knapp 53.600 Euro inklusive Urlaubs- und Weihnachtsgeld ein Plus von fast 4,5% im Vergleich zum Vorjahr. Bei Arbeitgebern mit Tarifvertrag sind die Verdienste deutlich höher als bei welchen ohne. Ein neuer Preis soll das Engagement von jungen Leuten würdigen. Jugendvereine, Initiativen und andere Gruppen können sich ab jetzt für den Beteiligungspreis bewerben. Mehr von Daniel Bornberg.
4: Ausgezeichnet wird unkommerzielle Arbeit, etwa in den Bereichen Kultur, Sport, Schule oder Soziales. Der Preis ist mit insgesamt 3.000 Euro dotiert. Bewerben kann man sich bis Mitte Juli beim Kinder- und Jugendring Sachsen. Die Preise werden dann nach einer Juryentscheidung im August vergeben.
3: In Freital wird die historische Parkanlage am Goetheplatz im Ortsteil Deuben erneuert. Heute wurde der symbolische erste Spatenstich dafür gesetzt. Der unter Denkmalschutz stehende Park soll behutsam aufgewertet und heutigen Anforderungen angepasst werden. Anfang 2027 soll alles fertig sein. Radio PSR, neue Nachrichten wieder in einer halben Stunde.
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0: In der Nacht ist es wolkig, teils stark bewölkt und örtlich ist auch etwas Regen möglich. Wobei es vor allem in der zweiten Nachthälfte trocken bleibt. Gegen morgen früh kann sich Nebel und Hochnebel bilden. Das alles bei Tiefstwerten zwischen 9 und 3 Grad. Der Ausblick für eure Region. Morgen wird's in und um Dresden wechselhaft. Mal mit mehr Sonne, mal mit dichteren Wolken. Vereinzelt kann es am Nachmittag auch Schauer und Gewitter geben. Die Temperaturen sind weiter sehr angenehm. Mit bis zu 19 Grad in Weinböhla und 17 Grad maximal in Herrnhut. Mittwoch und auch Donnerstag werden ganz ähnlich, auch wechselhaft, überwiegend trocken mit nur einzelnen Schauern. Das Ganze bei um die 20 Grad.
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0: A72, Zwickau Richtung Plauen. Zwischen Zwickau Ost und dem Rastplatz Niederkrienitz steht ein kaputter LKW auf der rechten Spur. Die B95 Oberwiesenthal Richtung Chemnitz ist zwischen Ehrenfriedersdorf und Thum nach einem Unfall gesperrt. In Leipzig ist die Radefelder Allee in Höhe der B6, Neue Hallische Straße, nach einem Unfall halbseitig gesperrt. In Görlitz ist die James-von-Moltke-Straße zwischen der Emmerichstraße und der Blockhausstraße wegen eines einsturzgefährdeten Gebäudes gesperrt. Und die neuesten Blitzer für Sachsen stehen in Dresden, Grundstraße statt auswärts. Nochmal Dresden-Fetscherstraße statt einwärts. In Chemnitz stehen sie Chemnitz-Talstraße statt auswärts. Blitzer auch in Schneeberg-Zwickauer Straße Richtung Chemnitz. Und auf der B95 wird geblitzt Oberwiesenthal Richtung Chemnitz, hier in Ehrenfriedersdorf in Höhe Bushaltestelle. Wenn ihr noch was seht irgendwo, Stau oder Blitzer, klingelt gerne durch, die Nummer ist kostenlos. 0800 023 und 4x4.
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0: Hallöchen, ich bin's, Claudia Smitala. Steffen ist diese Woche im Urlaub, der ist dann nächste Woche wieder da. Mittlerweile haben wir es 6:30 am Montag und so langsam trudelt die Familie zu Hause ein. Hausaufgaben werden gemacht. Die Schnitten für morgen geschmiert und das Abendbrot vorbereitet. Oder ihr seid vielleicht gerade auf dem Parkplatz vorm Gym angekommen. Der ganz normale Wahnsinn also. Ich wünsche euch auf jeden Fall einen schönen Montagabend. Jetzt mit eurer absoluten Lieblingsmucke. Hier ist Ray. Where's my husband?

Die größte Abwechslung und die besten Hits von heute kriegt ihr hier bei Radio PSR. Ihr hört die Feierabendshow. Wir haben es kurz nach 6:30. Gleich geht's weiter mit Kamrat und Hug Yourself ist neu bei uns in der Playlist. 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
1: Der läuft immer am Ende der Stunde und das sind so Hits, die lange nicht im Radio liefen. Jetzt so richtige Breakdance-Mucke bzw. ein Hip-Hop-Hit aus den 90ern. Der Song war der erste Hip-Hop-Track auf Platz 1 der Billboard-Charts. Ja, jetzt könnt ihr ein bisschen mit dem Popo wackeln. So Vanilla Ice mit dem Überraschungshit der Stunde. Ice, Ice, Baby.

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1: Auf der Bassline von Under Pressure von David Bowie und Queen. Ice Ice Baby, der Überraschungshit der Stunde von Vanilla Ice. Den nächsten Überraschungshit gibt's dann in einer Stunde, 10 vor 8. Und hier geht's erstmal weiter mit den besten Hits von heute. Gleich die Glass Animals und Heatwaves.
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7: Kurz vor 7, ich bin Gisa Weber. Guten Abend. Im Umweltministerium klingt man beim Thema Klimaschutz deutlich entspannter als beim zuständigen Expertenrat. In Berlin spricht man nur von einer überschaubaren Lücke. Das Ministerium setzt dabei auf neue Energiegesetze, die noch geplant sind. Laut Experten wird Deutschland seine Klimaziele bis 2030 deutlich verfehlen. Innenminister Dobrindt will massiv in den Zivilschutz investieren. Dabei soll ein 10 Milliarden Euro Sonderprogramm aufgelegt werden. Das Geld soll etwa in Ausrüstung, Personal und Technik des THW fließen. Das entsprechende Gesetz will die Bundesregierung übermorgen beschließen. Der Landessportbund will den Kinder- und Jugendschutz in den sächsischen Vereinen weiterentwickeln. Aus diesem Grund wird das Projekt Sicher im Sport gestartet. Dem Bündnis können sich Vereine und Verbände anschließen, die bestimmte Standards erfüllen. Zu konkreten Maßnahmen sagt Hannes Günther vom Landessportbund.
8: Fortbildung und Weiterbildung für die Trainerinnen und Trainer, aber auch zum Teil zur Schutzkonzeptentwicklung für die Sportvereine gibt es Workshops und Weiterbildung. Und die dann Mitglied im Bündnis sind, die können dann auch noch an weiteren Informationsveranstaltungen und Qualifizierungsmaßnahmen teilnehmen, sodass da auch ein reger Austausch zwischen den Vereinen stattfinden kann.
7: Der Tigerausbruch in Schkeuditz befeuert die Debatte über die private Haltung von Wildtieren. Kritik kommt von Tierschützern und der Lokalpolitik. Der Schkeuditzer Oberbürgermeister Bergner und auch der Dölziger Ortsvorsteher Druskat wollen, dass das Gehege einer ehemaligen Dompteurin mit mehreren Tigern verschwindet. Radio PSR, neue Nachrichten, wieder in einer halben Stunde.
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1: In der Nacht ist es wolkig, teils stark bewölkt und örtlich ist auch etwas Regen möglich. Wobei es vor allem in der zweiten Nachthälfte trocken bleibt. Gegen morgen früh kann sich Nebel und Hochnebel bilden. Das alles bei Tiefstwerten zwischen 9 und 3 Grad. Der Ausblick für eure Region. Morgen wird's in und um Dresden wechselhaft. Mal mit mehr Sonne, mal mit dichteren Wolken. Vereinzelt kann es am Nachmittag auch Schauer und Gewitter geben. Die Temperaturen sind weiter sehr angenehm. Mit bis zu 19 Grad in Weinböhla und 17 Grad maximal in Herrnhut. Mittwoch und auch Donnerstag werden ganz ähnlich, auch wechselhaft, überwiegend trocken mit nur einzelnen Schauern. Das Ganze bei um die 20 Grad.
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9: Auf der A72 Zwickau Richtung Plauen. Bitte aufpassen, zwischen Zwickau Ost und dem Rastplatz Niederkrienitz steht ein defekter LKW auf der rechten Spur. In Leipzig ist die Radefelder Allee in Höhe der B6 Neue Hallische Straße nach einem Unfall halbseitig gesperrt. Außerdem ist in Görlitz die James-von-Moltke-Straße zwischen der Emmerichstraße und der Blockhausstraße wegen eines einsturzgefährdeten Gebäudes gesperrt. Geblitzt wird in Dresden stadtauswärts auf der Grundstraße und stadteinwärts auf der Fetscherstraße. Außerdem blitzt es in Chemnitz stadtauswärts auf der Chemnitz-Talstraße. Staus oder Blitzer einfach melden unter 0800 023 und 4x die 4.
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1: Hallöchen, 19 Uhr am Montagabend, Zeit für Hose runter Abendbrot-Vergleich. Ja, was gibt's denn bei euch zu essen? Das ist immer eine schöne Inspiration, wenn ihr da so ein paar Ideen liefert, wir dann auch. Und dann ist man für die Woche vorbereitet, muss vielleicht nicht so viel drüber nachdenken, was es zum Essen gibt. Was gibt's denn bei euch?
10: Wahrscheinlich Kartoffelknödel mit Rahmsoße und Brokkoli aus dem Ofen.
11: Brötchen, Gemüse, Wurst, Käse.
12: Es gibt Tabagnacchi heute Abend.
13: Ich mache heute Abend eine Tiefkühlpizza.
12: Vielleicht Grilled Cheese Sandwich.
14: Bei uns gibt es Spargel, aber wir sind eingeladen.
1: Auch nicht schlecht, Spargel und Grilled Cheese Sandwich. Schöne Ideen dabei. Ich glaube, bei uns gibt es heute noch Reste von Spaghetti Bolo. Ich glaube, das sage ich auch sehr oft, weil wir sind so eine Bolo-Familie. Egal, was ihr esst, lasst es euch schmecken. Habt einen schönen Montagabend.

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1: Hallo, ich bin Friederike Ursprung. 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Sie alle erinnern an die Anfänge des christlichen Glaubens. 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Mit dem Vermächtnis, macht weiter mit dem, was wir zusammen angefangen haben. 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Das war Himmelfahrt. 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Und auch wenn das zu vielen Zeiten unmöglich schien, haben Menschen immer wieder auf die Kraft und Lebendigkeit von Gottes Geist vertraut, der Verbindung, Mut und Ideen schenkt und damit manchmal Wunderbares bewirkt.
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2: Mit Uwe Schimonek. Wer in Sachsen Vollzeit arbeitet, hat im letzten Jahr im Schnitt knapp 53.600 Euro brutto verdient, inklusive Urlaubs- und Weihnachtsgeld. Das waren fast 4,5% mehr als im Jahr zuvor. Daniel Bornberg.
3: Wie viel am Ende auf dem Konto landet, hängt aber stark vom Job ab. In kleinen Firmen mit unter 10 Leuten gibt es im Schnitt knapp 43.000 Euro. In Unternehmen mit bis zu 100 Beschäftigten dagegen mehr als 48.000. In richtig großen noch deutlich mehr. Auch ein Tarifvertrag macht sich bezahlt. Und vom Alter ist der Verdienst ebenfalls abhängig. Wer älter ist und schon lange beim gleichen Arbeitgeber, verdient meist deutlich besser.
2: In Röderaue haben Unbekannte einen kompletten Weidezaun gestohlen. Laut Polizei geschah die Tat zwischen letzten Donnerstagmorgen und Freitagmorgen im Ortsteil Frauenhain. Die Täter bauten rund 400 Meter Elektrozaun im Wert von etwa 1000 Euro ab. Sie sind geflohen und nun sucht die Polizei nach ihnen. Im Landkreis Görlitz gibt es in dieser Woche Einschränkungen für Autofahrer wegen Straßenbauarbeiten. Bis Freitag ist die Hauptstraße in Herrenhut-Rennersdorf dicht. In Dürrhennersdorf ist nach den Arbeiten heute auch am Donnerstag und Freitag tagsüber ein Teil der Bahnhofstraße betroffen. Radio PSR, neue Nachrichten wieder in einer halben Stunde.
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4: In der Nacht ist es wolkig, teils stark bewölkt und örtlich ist auch etwas Regen möglich. Wobei es vor allem in der zweiten Nachthälfte trocken bleibt. Gegen morgen früh kann sich Nebel und Hochnebel bilden. Das alles bei Tiefstwerten zwischen 9 und 3 Grad. Der Ausblick für eure Region. Morgen wird's in und um Dresden wechselhaft. Mal mit mehr Sonne, mal mit dichteren Wolken. Vereinzelt kann es am Nachmittag auch Schauer und Gewitter geben. Die Temperaturen sind weiter sehr angenehm. Mit bis zu 19 Grad in Weinböhla und 17 Grad maximal in Herrnhut. Mittwoch und auch Donnerstag werden ganz ähnlich, auch wechselhaft, überwiegend trocken mit nur einzelnen Schauern. Das Ganze bei um die 20 Grad.
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5: Auf der A72 Zwickau Richtung Plauen. Achtung, zwischen Zwickau Ost und dem Rastplatz Niederkrienitz steht ein defekter LKW auf der rechten Spur. In Görlitz ist die James-von-Moltke-Straße zwischen der Emmerichstraße und der Blockhausstraße wegen eines einsturzgefährdeten Gebäudes gesperrt. Geblitzt wird in Dresden stadtauswärts auf der Grundstraße und stadteinwärts auf der Fetscherstraße. Außerdem blitzt es in Chemnitz stadtauswärts auf der Chemnitz-Talstraße. Staus oder Blitzer einfach melden unter 0800 023 und 4x4.
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4: Montagabend 19:30. Für noch mehr Abwechslung, wisst ihr, gibt's bei uns immer den Radio PSR Überraschungshit am Ende der Stunde. Diesmal ein Hit von einem echten Zahnarzt. Absolute Disco-Mucke aus den 90ern. Hört ihr hier im Radio PSR Überraschungshit 19:50. 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
1: Den spielen wir immer am Ende der Stunde für euch und das sind so Songs, die lange nicht im Radio liefen. Jetzt ein Song von einem echten Zahnarzt. Er lebt mittlerweile in Stockholm und tritt bis heute regelmäßig auf, auch als DJ. Und man kennt ihn zum Beispiel durch It's My Life, aber eben auch durch den Überraschungshit der Stunde. Hier ist Dr. Alban. Sing Hallelujah!

0: Schön, wenn so eine Mucke auch mal wieder in deinem Lieblingsradio läuft, ne? Der Radio PSR Überraschungshit von Dr. Alban, Sing Halleluja aus dem Jahr 97. Den nächsten Überraschungshit gibt's morgen wieder bei Rocky und Mandy kurz vor 9. Und ab um 8 geht's hier weiter mit den besten Hits von heute. Neue Mucke von Kygo, Khalid und Griffin. Save my love. Wir hören uns morgen wieder ab um 3. Habt einen schönen Montagabend, schönen Feierabend.
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2: Kurz vor 8. Ich bin Gisa Weber. Guten Abend. In der Görlitzer Innenstadt ist am Abend ein Haus eingestürzt. Warum, ist noch unklar. Polizei, Feuerwehr und THW sind im Einsatz. Der Bereich um die James-von-Wolte-Straße wurde weiträumig evakuiert. Die Anwohner mussten ihre Wohnungen verlassen. Wegen eines möglichen Gasaustritts sichern Einsatzkräfte das Gebiet. Erst danach kann nach Verletzten oder Toten gesucht werden. Innenminister Dobrindt will massiv in den Zivilschutz investieren. Dabei wird ein 10 Milliarden Euro Sonderprogramm aufgelegt werden. Das Geld soll etwa in Ausrüstung, Personal und Technik des THW fließen. Konkret will Dobrindt demnach bis 2029 unter anderem 1.000 neue Spezialfahrzeuge und 110.000 neue Feldbetten anschaffen. Außerdem sollen öffentliche Zufluchtsorte wie Bunker, Tunnel oder Tiefgaragen erfasst und in der Nina-Warn-App angezeigt werden. Das Umweltministerium ist weiter der Meinung, dass die deutschen Klimaziele bis 2030 erreicht werden können. Anders als der Klima-Expertenrat. Der hatte vorausgesagt, dass Deutschland seine Ziele wohl verfehlt. Das Ministerium verwies auf noch geplante Energiegesetze und sprach beim Klimaschutz von einer überschaubaren Lücke. Drei Profis von RB Leipzig haben es in den WM-Kader Österreichs geschafft. Auch die Ex-Leipziger Konrad Leimer und Marcel Sabitzer wurden nominiert. Österreich war zuletzt 1998 bei der WM dabei. Beim diesjährigen Turnier gibt es unter anderem ein Duell mit Titelverteidiger Argentinien um Superstar Messi. Radio PSR, neue Nachrichten, wieder in einer halben Stunde.
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0: In der Nacht ist es wolkig, teils stark bewölkt und örtlich ist auch etwas Regen möglich. Wobei es vor allem in der zweiten Nachthälfte trocken bleibt. Gegen morgen früh kann sich Nebel und Hochnebel bilden. Das alles bei Tiefstwerten zwischen 9 und 3 Grad. Der Ausblick für eure Region. Morgen wird's in und um Dresden wechselhaft. Mal mit mehr Sonne, mal mit dichteren Wolken. Vereinzelt kann es am Nachmittag auch Schauer und Gewitter geben. Die Temperaturen sind weiter sehr angenehm. Mit bis zu 19 Grad in Weinböhla und 17 Grad maximal in Herrnhut. Mittwoch und auch Donnerstag werden ganz ähnlich, auch wechselhaft, überwiegend trocken mit nur einzelnen Schauern. Das Ganze bei um die 20 Grad.
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4: In Görlitz ist die James-von-Moltke-Straße zwischen der Emmerichstraße und der Blockhausstraße wegen eines einsturzgefährdeten Gebäudes gesperrt. Geblitzt wird in Dresden stadtauswärts auf der Grundstraße und stadteinwärts auf der Fetscherstraße. Außerdem blitzt es in Chemnitz stadtauswärts auf der Chemnitz-Talstraße. Staus oder Blitzer einfach melden unter 0800 023 und 4x die 4.

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1: Mit Uwe Schimonek. Die Bruttoverdienste in Sachsen sind letztes Jahr deutlich gestiegen. Im Schnitt gab es bei einem Vollzeitjob knapp 53.600 Euro inklusive Urlaubs- und Weihnachtsgeld ein Plus von fast 4,5% im Vergleich zum Vorjahr. Bei Arbeitgebern mit Tarifvertrag sind die Verdienste deutlich höher als bei welchen ohne. Ein neuer Preis soll das Engagement von jungen Leuten würdigen. Jugendvereine, Initiativen und andere Gruppen können sich ab jetzt für den Beteiligungspreis bewerben. Mehr von Daniel Bornberg.
2: Ausgezeichnet wird unkommerzielle Arbeit, etwa in den Bereichen Kultur, Sport, Schule oder Soziales. Der Preis ist mit insgesamt 3.000 Euro dotiert. Bewerben kann man sich bis Mitte Juli beim Kinder- und Jugendring Sachsen. Die Preise werden dann nach einer Juryentscheidung im August vergeben.
1: In Freital wird die historische Parkanlage am Goetheplatz im Ortsteil Deuben erneuert. Heute wurde der symbolische erste Spatenstich dafür gesetzt. Der unter Denkmalschutz stehende Park soll behutsam aufgewertet und heutigen Anforderungen angepasst werden. Anfang 2027 soll alles fertig sein. Radio PSR. Neue Nachrichten wieder in einer halben Stunde.
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3: In der Nacht ist es wolkig, teils stark bewölkt und örtlich ist auch etwas Regen möglich. Wobei es vor allem in der zweiten Nachthälfte trocken bleibt. Gegen morgen früh kann sich Nebel und Hochnebel bilden. Das alles bei Tiefstwerten zwischen 9 und 3 Grad. Der Ausblick für eure Region. Morgen wird's in und um Dresden wechselhaft. Mal mit mehr Sonne, mal mit dichteren Wolken. Vereinzelt kann es am Nachmittag auch Schauer und Gewitter geben. Die Temperaturen sind weiter sehr angenehm. Mit bis zu 19 Grad in Weinböhla und 17 Grad maximal in Herrnhut. Mittwoch und auch Donnerstag werden ganz ähnlich, auch wechselhaft, überwiegend trocken mit nur einzelnen Schauern. Das Ganze bei um die 20 Grad.
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4: In Görlitz ist die James-von-Moltke-Straße zwischen der Emmerichstraße und der Blockhausstraße wegen eines einsturzgefährdeten Gebäudes gesperrt. Geblitzt wird in Dresden stadtauswärts auf der Grundstraße und stadteinwärts auf der Fetscherstraße. Außerdem blitzt es in Chemnitz stadtauswärts auf der Chemnitz-Talstraße. Staus oder Blitzer einfach melden unter 0800 023 und 4x die 4.

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6: Kurz vor 9, ich bin Gisa Weber. Guten Abend. In der Görlitzer Innenstadt ist am Abend ein Mehrfamilienhaus nach einer Gasexplosion eingestürzt. Polizei, Feuerwehr und THW sind aktuell im Großeinsatz. In dem betroffenen Mehrfamilienhaus sind Ferien- und Mietwohnungen gemeldet. Ob es Vermisste oder Tote gibt, ist noch unklar. Im Umweltministerium klingt man beim Thema Klimaschutz deutlich entspannter als beim zuständigen Expertenrat. In Berlin spricht man nur von einer überschaubaren Lücke. Das Ministerium setzt dabei auf neue Energiegesetze, die noch geplant sind. Laut Experten wird Deutschland seine Klimaziele bis 2030 deutlich verfehlen. Sicher im Sport. Mit einem neuen Projekt will der Landessportbund den Kinder- und Jugendschutz in sächsischen Vereinen weiterentwickeln. Es können sich Vereine und Verbände anschließen, die gewisse Standards erfüllen. Im Fokus steht die Präventionsarbeit. Hannes Günther vom Landessportbund.
7: An sich können die Kinder sicher und guten Gewissens Sport treiben in den Sportvereinen so. Aber wir haben ja auch Hinweise und Zahlen und auch Fälle, dass es immer wieder zu Übergriffen auch in Sportstrukturen kommt, wie auch in allen anderen Bereichen der Gesellschaft. Und darum müssen wir und haben wir uns entschlossen, weiter präventiv zu begegnen und da Weiterbildung, Schulungen und halt dieses Bündnis aufzuziehen.
6: Die Polizeidirektion Leipzig warnt vor Fake-E-Mails. Die sind aktuell in Torgau und Umgebung im Umlauf. Die Mails kommen scheinbar von der Stadtverwaltung und kündigen einen Termin für eine Rauchmelderprüfung an. Auf den Link in der Mail sollte man keinesfalls klicken, denn so kommen die Absender an sensible Daten. Radio PSR, neue Nachrichten, wieder in einer halben Stunde.
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8: In der Nacht ist es wolkig, teils stark bewölkt und örtlich ist auch etwas Regen möglich. Wobei es vor allem in der zweiten Nachthälfte trocken bleibt. Gegen morgen früh kann sich Nebel und Hochnebel bilden. Das alles bei Tiefstwerten zwischen 9 und 3 Grad. Der Ausblick für eure Region. Morgen wird's in und um Dresden wechselhaft. Mal mit mehr Sonne, mal mit dichteren Wolken. Vereinzelt kann es am Nachmittag auch Schauer und Gewitter geben. Die Temperaturen sind weiter sehr angenehm. Mit bis zu 19 Grad in Weinböhla und 17 Grad maximal in Herrnhut. Mittwoch und auch Donnerstag werden ganz ähnlich, auch wechselhaft, überwiegend trocken mit nur einzelnen Schauern. Das Ganze bei um die 20 Grad.
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9: In Görlitz ist die James-von-Moltke-Straße zwischen der Emmerichstraße und der Blockhausstraße wegen eines einsturzgefährdeten Gebäudes gesperrt. Geblitzt wird in Dresden stadtauswärts auf der Grundstraße und stadteinwärts auf der Fetscherstraße. Außerdem blitzt es in Chemnitz stadtauswärts auf der Chemnitztalstraße. Staus oder Blitzer einfach melden unter 0800 023 und 4x4.

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3: Mit Uwe Schimonek. Wer in Sachsen Vollzeit arbeitet, hat im letzten Jahr im Schnitt knapp 53.600 Euro brutto verdient, inklusive Urlaubs- und Weihnachtsgeld. Das waren fast 4,5% mehr als im Jahr zuvor. Daniel Bornberg.
4: Wie viel am Ende auf dem Konto landet, hängt aber stark vom Job ab. In kleinen Firmen mit unter 10 Leuten gibt es im Schnitt knapp 43.000 Euro. In Unternehmen mit bis zu 100 Beschäftigten dagegen mehr als 48.000. In richtig großen noch deutlich mehr. Auch ein Tarifvertrag macht sich bezahlt. Und vom Alter ist der Verdienst ebenfalls abhängig. Wer älter ist und schon lange beim gleichen Arbeitgeber, verdient meist deutlich besser.
3: In Röderauer haben Unbekannte einen kompletten Weidezaun gestohlen. Laut Polizei geschah die Tat zwischen letzten Donnerstagmorgen und Freitagmorgen im Ortsteil Frauenhain. Die Täter bauten rund 400 Meter Elektrozaun im Wert von etwa 1000 Euro ab. Sie sind geflohen und nun sucht die Polizei nach ihnen. Im Landkreis Görlitz gibt es in dieser Woche Einschränkungen für Autofahrer wegen Straßenbauarbeiten. Bis Freitag ist die Hauptstraße in Herrenhut-Rennersdorf dicht. In Dörhennersdorf ist nach den Arbeiten heute auch am Donnerstag und Freitag tagsüber ein Teil der Bahnhofstraße betroffen. Radio PSR, neue Nachrichten wieder in einer halben Stunde.
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1: In der Nacht ist es wolkig, teils stark bewölkt und örtlich ist auch etwas Regen möglich. Wobei es vor allem in der zweiten Nachthälfte trocken bleibt. Gegen morgen früh kann sich Nebel und Hochnebel bilden. Das alles bei Tiefstwerten zwischen 9 und 3 Grad. Der Ausblick für eure Region. Morgen wird's in und um Dresden wechselhaft. Mal mit mehr Sonne, mal mit dichteren Wolken. Vereinzelt kann es am Nachmittag auch Schauer und Gewitter geben. Die Temperaturen sind weiter sehr angenehm. Mit bis zu 19 Grad in Weinböhla und 17 Grad maximal in Herrnhut. Mittwoch und auch Donnerstag werden ganz ähnlich, auch wechselhaft, überwiegend trocken mit nur einzelnen Schauern. Das Ganze bei um die 20 Grad.
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5: In Görlitz ist die James-von-Moltke-Straße zwischen der Emmerichstraße und der Blockhausstraße wegen eines einsturzgefährdeten Gebäudes gesperrt. Geblitzt wird in Dresden stadtauswärts auf der Grundstraße und stadteinwärts auf der Fetscherstraße. Staus oder Blitzer einfach melden unter 0800 023 und 4x4.

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1: Kurz vor 10. Ich bin Anna Löwer. Guten Abend. In der Görlitzer Innenstadt ist am Abend ein Mehrfamilienhaus nach einer Gasexplosion eingestürzt. Ob es Vermisste oder Tote gibt, ist noch unklar. Polizei, Feuerwehr und THW sind im Großeinsatz. Der Bereich rund um die De James von Molke Straße wurden wegen eines möglichen Gaslecks weiträumig evakuiert. Anwohner mussten ihre Wohnungen verlassen. In dem betroffenen Mehrfamilienhaus sind Ferien- und Mietwohnungen gemeldet. Erst wenn der Bereich sicher ist, kann in den Trümmern nach Menschen gesucht werden. 10 Milliarden Euro für den Zivilschutz. Diese Mega-Investition plant Innenminister Dobrindt. Das Geld soll unter anderem in zusätzliche Ausrüstung und Gebäude oder auch Personal beim Technischen Hilfswerk fließen. Außerdem sollen öffentliche Zufluchtsorte wie Bunker, Tunnel oder Tiefgaragen erfasst und in der NINA-Warn-App angezeigt werden. Dazu sagte Dobrindt:
2: Man muss ja erlernen, wo die dann auch zur Verfügung stehen. Und zu diesem Erlernen gehört erstmals die Identifikation. Wir arbeiten daran gemeinsam mit den Ländern, diese Identifikation aller möglichen Schutzräume zu ermitteln.
1: Die Bundesregierung will das entsprechende Gesetz am Mittwoch beschließen. Das Umweltministerium ist weiter der Meinung, dass die deutschen Klimaziele bis 2030 erreicht werden können, anders als der Klimaexpertenrat. Der hatte vorausgesagt, dass Deutschland seine Ziele wohl verfehlt. Das Ministerium verwies auf noch geplante Energiegesetze und sprach beim Klimaschutz von einer überschaubaren Lücke. Die Diskussion um ein Social-Media-Verbot für Kinder in Deutschland hält an. Laut einer aktuellen Umfrage sind 2/3 dafür. Viele zweifeln aber, dass das umgesetzt werden kann. Auch Forscher sind skeptisch. Sie wollen etwa strengere Regeln für Plattformen. In Australien gilt schon ein Social-Media-Verbot für unter 16-Jährige. 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
3: In der Nacht ist es wolkig, teils stark bewölkt und örtlich ist auch etwas Regen möglich. Wobei es vor allem in der zweiten Nachthälfte trocken bleibt. Gegen morgen früh kann sich Nebel und Hochnebel bilden. Das alles bei Tiefstwerten zwischen 9 und 3 Grad. Der Ausblick für eure Region. Morgen wird's in und um Dresden wechselhaft. Mal mit mehr Sonne, mal mit dichteren Wolken. Vereinzelt kann es am Nachmittag auch Schauer und Gewitter geben. Die Temperaturen sind weiter sehr angenehm. Mit bis zu 19 Grad in Weinböhla und 17 Grad maximal in Herrnhut. Mittwoch und auch Donnerstag werden ganz ähnlich, auch wechselhaft, überwiegend trocken mit nur einzelnen Schauern. Das Ganze bei um die 20 Grad.
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4: Auf der A14 Leipzig Richtung Nossen. Achtung, zwischen Grimma und Mutschen liegt ein Spanngurt auf der Autobahn. In Görlitz ist die James-von-Moltke-Straße zwischen der Emmerichstraße und der Blockhausstraße wegen eines einsturzgefährdeten Gebäudes gesperrt. Geblitzt wird in Dresden stadtauswärts auf der Grundstraße und stadteinwärts auf der Fetscherstraße. Staus oder Blitzer einfach melden unter 0800 023 und 4x4.

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1: Kurz vor 10:30. Ich bin Anna Löwer. Guten Abend. In der Görlitzer Innenstadt ist am Abend ein Mehrfamilienhaus nach einer Gasexplosion eingestürzt. Polizei, Feuerwehr und THW sind im Großeinsatz. In dem betroffenen Mehrfamilienhaus sind Ferien- und Mietwohnungen gemeldet. Ob es Vermisste oder Tote gibt, ist noch unklar. Innenminister Dobrindt will massiv in den Zivilschutz investieren. Dabei soll ein 10 Milliarden Euro Sonderprogramm aufgelegt werden. Das Geld soll etwa in Ausrüstung, Personal und Technik des THW fließen. Das entsprechende Gesetz will die Bundesregierung am Mittwoch beschließen. Das Umweltministerium ist weiter der Meinung, dass die deutschen Klimaziele bis 2030 erreicht werden können, anders als der Klimaexpertenrat. Der hatte vorausgesagt, dass Deutschland seine Ziele wohl verfehlt. Das Ministerium verwies auf noch geplante Energiegesetze und sprach beim Klimaschutz von einer überschaubaren Lücke. Die Diskussion um ein Social-Media-Verbot für Kinder in Deutschland hält an. Laut einer aktuellen Umfrage sind 2/3 dafür. Viele zweifeln aber, dass das umgesetzt werden kann. Auch Forscher sind skeptisch. Sie wollen etwa strengere Regeln für Plattformen. In Australien gilt schon ein Social-Media-Verbot für unter 16-Jährige. 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
2: In der Nacht ist es wolkig, teils stark bewölkt und örtlich ist auch etwas Regen möglich. Wobei es vor allem in der zweiten Nachthälfte trocken bleibt. Gegen morgen früh kann sich Nebel und Hochnebel bilden. Das alles bei Tiefstwerten zwischen 9 und 3 Grad. Der Ausblick für eure Region. Morgen wird's in und um Dresden wechselhaft. Mal mit mehr Sonne, mal mit dichteren Wolken. Vereinzelt kann es am Nachmittag auch Schauer und Gewitter geben. Die Temperaturen sind weiter sehr angenehm. Mit bis zu 19 Grad in Weinböhla und 17 Grad maximal in Herrnhut. Mittwoch und auch Donnerstag werden ganz ähnlich. Auch wechselhaft, überwiegend trocken mit nur einzelnen Schauern. Das Ganze bei um die 20 Grad.
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3: In Görlitz ist die James-von-Moltke-Straße zwischen der Emmerichstraße und der Blockhausstraße wegen eines einsturzgefährdeten Gebäudes gesperrt. Staus oder Blitzer einfach melden unter 0800 023 und 4x4.

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4: Kurz vor 11. Ich bin Anna Löwer. Guten Abend. In der Görlitzer Innenstadt ist am Abend ein Mehrfamilienhaus nach einer Gasexplosion eingestürzt. Polizei, Feuerwehr und THW sind im Großeinsatz. In dem betroffenen Mehrfamilienhaus sind Ferien- und Mietwohnungen gemeldet. Ob es Vermisste oder Tote gibt, ist noch unklar. Das Bundesumweltministerium sieht Deutschland beim Thema Klimaschutz nicht ganz so schlecht aufgestellt. Anders als der Expertenrat für Klimafragen. Mehr von Dirk Justus.
5: Im Berliner Ministerium spricht man von einer überschaubaren Lücke beim Erreichen der Klimaziele. Es gehe jetzt darum, alles dafür zu tun, dass unsere Annahmen eintreffen und nicht die konservativeren Annahmen des Expertenrats, sagte ein Sprecher. Der Sprecher verwies dabei auch auf die derzeit in der Regierung noch geplanten Energiegesetze. Laut Expertenbericht wird Deutschland seine Klimaziele bis 2030 deutlich verfehlen. Nachholbedarf gibt es demnach vor allem beim Verkehr und bei Gebäuden.
4: Bundesinnenminister Dobrindt will den Zivilschutz in Deutschland massiv ausbauen. Das Ministerium werde dafür 10 Milliarden Euro bis 2029 investieren, sagte der CSU-Mann. Das Geld soll unter anderem in Ausrüstung, Personal und Technik des THW gesteckt werden. Außerdem sollen, laut Dobrindt, Bund, Länder und Kommunen beim Zivilschutz künftig enger zusammenarbeiten.
6: Das gehört zusammen mit einer Bereitschaft, dass wir ein neues Instrument nutzen, Kommando Zivile Verteidigung, etabliert wird im Bundesministerium und den nachgelagerten Behörden, die dafür sorgen, dass wir den Bedrohungslagen entgegenwirken können.
4: Das vom Hunter-Virus betroffene Kreuzfahrtschiff ist zurück in Rotterdam. Die letzten 27 Menschen an Bord sind an Land gegangen. Sie kommen erstmal in Quarantäne. Auch die Leiche einer Deutschen war noch an Bord. Sie soll in ihre Heimat gebracht werden. Die Frau war an den Folgen einer Infektion gestorben. 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
7: In der Nacht ist es wolkig, teils stark bewölkt und örtlich ist auch etwas Regen möglich. Wobei es vor allem in der zweiten Nachthälfte trocken bleibt. Gegen morgen früh kann sich Nebel und Hochnebel bilden. Das alles bei Tiefstwerten zwischen 9 und 3 Grad. Der Ausblick für eure Region. Morgen wird's in und um Dresden wechselhaft. Mal mit mehr Sonne, mal mit dichteren Wolken. Vereinzelt kann es am Nachmittag auch Schauer und Gewitter geben. Die Temperaturen sind weiter sehr angenehm. Mit bis zu 19 Grad in Weinböhla und 17 Grad maximal in Herrnhut. Mittwoch und auch Donnerstag werden ganz ähnlich, auch wechselhaft, überwiegend trocken mit nur einzelnen Schauern. Das Ganze bei um die 20 Grad.
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8: In Görlitz ist die James-von-Moltke-Straße zwischen der Emmerichstraße und der Blockhausstraße wegen eines einsturzgefährdeten Gebäudes gesperrt. Staus oder Blitzer einfach melden unter 0800 023 und 4x4.

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0: 123 Stunden 600 Kilometer durch die kalifornische Wüste laufen. 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
3: Kurz vor 11:30. Ich bin Anna Löwer. Guten Abend. In der Görlitzer Innenstadt ist am Abend ein Mehrfamilienhaus nach einer Gasexplosion eingestürzt. Polizei, Feuerwehr und THW sind im Großeinsatz. In dem betroffenen Mehrfamilienhaus sind Ferien- und Mietwohnungen gemeldet. Ob es Vermisste oder Tote gibt, ist noch unklar. 10 Milliarden Euro für den Zivilschutz, die Mega-Investition plant Innenminister Dobrindt. Unter anderem sollen öffentliche Zufluchtsorte wie Bunkertunnel oder Tiefgaragen erfasst und in der NINA-Warn-App angezeigt werden. Die Bundesregierung will das entsprechende Gesetz am Mittwoch beschließen. Im Umweltministerium klingt man beim Thema Klimaschutz deutlich entspannter als beim zuständigen Expertenrat. In Berlin spricht man nur von einer überschaubaren Lücke. Das Ministerium setzt dabei auf neue Energiegesetze, die noch geplant sind. Laut Experten wird Deutschland seine Klimaziele bis 2030 deutlich verfehlen. 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
1: In der Nacht ist es wolkig, teils stark bewölkt und örtlich ist auch etwas Regen möglich. Wobei es vor allem in der zweiten Nachthälfte trocken bleibt. Gegen morgen früh kann sich Nebel und Hochnebel bilden. Das alles bei Tiefstwerten zwischen 9 und 3 Grad. Der Ausblick für eure Region. Morgen wird's in und um Dresden wechselhaft. Mal mit mehr Sonne, mal mit dichteren Wolken. Vereinzelt kann es am Nachmittag auch Schauer und Gewitter geben. Die Temperaturen sind weiter sehr angenehm. Mit bis zu 19 Grad in Weinböhla und 17 Grad maximal in Herrnhut. Mittwoch und auch Donnerstag werden ganz ähnlich, auch wechselhaft, überwiegend trocken mit nur einzelnen Schauern. Das Ganze bei um die 20 Grad.
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4: In Görlitz ist die James-von-Moltke-Straße zwischen der Emmerichstraße und der Blockhausstraße wegen eines einsturzgefährdeten Gebäudes gesperrt. Staus oder Blitzer einfach melden unter 0800 023 und 4x4.

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1: Kurz vor 12. Ich bin Anna Löwer. Guten Abend. In der Görlitzer Innenstadt ist am Abend ein Mehrfamilienhaus nach einer Gasexplosion eingestürzt. Laut Polizei werden aktuell noch 5 Menschen vermisst. Es ist unklar, ob sie sich im Gebäude aufgehalten haben. Unter anderem mit Spürhunden wird in den Trümmern gesucht. Mehrere Nachbarhäuser wurden vorsichtshalber evakuiert. Innenminister Dobrindt will massiv in den Zivilschutz investieren. Der CSU-Politiker plant ein 10 Milliarden Euro Sonderprogramm. Mehr von Dirk Justus.
2: Das Geld soll unter anderem in zusätzliche Ausrüstung und Gebäude oder auch Personal beim Technischen Hilfswerk fließen. Konkret will Dobrindt bis 2029 unter anderem 1.000 neue Spezialfahrzeuge und 110.000 neue Feldbetten anschaffen. In der Nina-Warn-App sollen außerdem alle öffentlichen Zufluchtsorte wie Bunker, Tunnel oder Tiefgaragen angezeigt werden. Außerdem ist eine neue Stabsstelle im Bundesinnenministerium geplant. Darüber sollen Bund, Länder und Kommunen beim Zivilschutz künftig enger zusammenarbeiten.
1: Elon Musk ist mit seiner Milliardenklage gegen das KI-Unternehmen OpenAI vor Gericht gescheitert. Ein Gericht in Kalifornien wies die Vorwürfe gegen OpenAI und Firmenchef Sam Altman als verjährt zurück. Musk hatte dem ChatGPT-Entwickler vorgeworfen, die Sicherheit dieser Technologie vernachlässigt zu haben. Das Umweltministerium hält die Lage beim Klimaschutz für weniger dramatisch, anders als der zuständige Expertenrat. Das Ministerium spricht von einer überschaubaren Lücke beim Erreichen der Ziele. Jetzt gehe es darum, alles zu tun, damit die eigenen Annahmen eintreffen und nicht die konservativeren des Expertenrates. Ein Sprecher verwies auf noch geplante Energiegesetze. Der Expertenrat erwartet, dass Deutschland die Ziele bis 2030 deutlich verfehlt. Vor allem in den Bereichen Verkehr und Gebäude hinkt man hinterher. 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
3: Mehr Wolken sind jetzt am Start und vereinzelt kann auch mal ein bisschen Regen runterkommen. Sonst bleibt's oft trocken bei Tiefstwerten von 9 bis 4 Grad. Morgen geht's dann wolkig weiter. Am Nachmittag sind vereinzelt Schauer drin und ganz selten auch mal ein Gewitter. Die Höchstwerte liegen bei bis zu 20 Grad.
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3: In Görlitz ist die James-von-Moltke-Straße zwischen der Emmerichstraße und der Blockhausstraße wegen eines einsturzgefährdeten Gebäudes gesperrt. Staus oder Blitzer einfach melden unter 0800 023 und 4x die 4.

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1: Kurz vor 12:30. Ich bin Anna Löwer. In der Görlitzer Innenstadt ist am Abend ein Mehrfamilienhaus nach einer Gasexplosion eingestürzt. Laut Polizei werden aktuell noch 5 Menschen vermisst. Es ist unklar, ob sie sich im Gebäude aufgehalten haben. Unter anderem mit Spürhunden wird in den Trümmern gesucht. Mehrere Nachbarhäuser wurden vorsichtshalber evakuiert. Innenminister Dobrindt will massiv in den Zivilschutz investieren. Dabei soll ein 10 Milliarden Euro Sonderprogramm aufgelegt werden. Das Geld soll etwa in Ausrüstung, Personal und Technik des THW fließen. Das entsprechende Gesetz will die Bundesregierung am Mittwoch beschließen. Im Umweltministerium klingt man beim Thema Klimaschutz deutlich entspannter als beim zuständigen Expertenrat. In Berlin spricht man nur von einer überschaubaren Lücke. Das Ministerium setzt dabei auf neue Energiegesetze, die noch geplant sind. Laut Experten wird Deutschland seine Klimaziele bis 2030 deutlich verfehlen. Elon Musk ist mit seiner Milliardenklage gegen das KI-Unternehmen OpenAI vor Gericht gescheitert. Ein Gericht in Kalifornien wies die Vorwürfe gegen OpenAI und Firmenchef Sam Altman als verjährt zurück. Musk hatte dem ChatGPT-Entwickler vorgeworfen, die Sicherheit dieser Technologie vernachlässigt zu haben. 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
2: Mehr Wolken sind jetzt am Start und vereinzelt kann auch mal ein bisschen Regen runterkommen. Sonst bleibt's oft trocken bei Tiefstwerten von 9 bis 4 Grad. Morgen geht's dann wolkig weiter. Am Nachmittag sind vereinzelt Schauer drin und ganz selten auch mal ein Gewitter. Die Höchstwerte liegen bei bis zu 20 Grad.
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2: In Görlitz ist die James-von-Moltke-Straße zwischen der Emmerichstraße und der Blockhausstraße wegen eines einsturzgefährdeten Gebäudes gesperrt. Staus oder Blitzer einfach melden unter 0800 023 und 4x die 4.

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3: Kurz vor eins. Ich bin Anna Löwer. In der Görlitzer Innenstadt ist am Abend ein Mehrfamilienhaus nach einer Gasexplosion eingestürzt. Laut Polizei werden aktuell 5 Menschen vermisst. Es ist aber unklar, ob sie sich im Gebäude aufgehalten haben. In dem Gebäude sind Miet- und Ferienwohnungen gemeldet. Polizei und Rettungskräfte sind im Großeinsatz. Mehrere Nachbarhäuser in der James-von-Moltke-Straße wurden vorsichtshalber evakuiert. 10 Milliarden Euro für den Zivilschutz. Diese Mega-Investition plant Innenminister Dobrindt. Das Geld soll unter anderem in zusätzliche Ausrüstung und Gebäude oder auch Personal beim technischen Hilfswerk fließen. Außerdem sollen öffentliche Zufluchtsorte wie Bunker, Tunnel oder Tiefgaragen erfasst und in der NINA-Warn-App angezeigt werden. Dazu sagte Dobrindt:
4: Man muss ja erlernen, wo die dann auch zur Verfügung stehen. Und zu diesem Erlernen gehört erstmals die Identifikation. Wir arbeiten daran gemeinsam mit den Ländern, diese Identifikation aller möglichen Schutzräume zu ermitteln.
3: Die Bundesregierung will das entsprechende Gesetz am Mittwoch beschließen. Bei einem Angriff auf eine Moschee im kalifornischen San Diego sind 5 Menschen ums Leben gekommen. Nach Polizeiangaben wurden 3 Menschen vor einem islamischen Zentrum erschossen, darunter ein Sicherheitsmitarbeiter. Die beiden mutmaßlichen Täter, offenbar Minderjährige, wurden später tot in einem Auto gefunden. Drittes Spiel, dritte Niederlage. Das deutsche Eishockey-Team hat bei der WM in der Schweiz am Abend auch ihr drittes Vorrundenspiel verloren. Gegen die Gastgeber stand es am Ende 1:6 aus deutscher Sicht. Gegen die USA morgen Abend muss ein Sieg her, sonst ist das deutsche Team raus. Radio PSR, neue Nachrichten wieder in einer halben Stunde.
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5: Mehr Wolken sind jetzt am Start und vereinzelt kann auch mal ein bisschen Regen runterkommen. Sonst bleibt's oft trocken bei Tiefstwerten von 9 bis 4 Grad. Morgen geht's dann wolkig weiter. Am Nachmittag sind vereinzelt Schauer drin und ganz selten auch mal ein Gewitter. Die Höchstwerte liegen bei bis zu 20 Grad.
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5: In Görlitz ist die James-von-Moltke-Straße zwischen der Emmerichstraße und der Blockhausstraße wegen eines einsturzgefährdeten Gebäudes gesperrt. Staus oder Blitzer einfach melden unter 0800 023 und 4 mal die 4.

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1: Kurz vor 2:30. Ich bin Anna Löwer. 10 Milliarden Euro für den Zivilschutz. Die Mega-Investition plant Innenminister Dobrindt. Unter anderem sollen öffentliche Zufluchtsorte wie Bunkertunnel oder Tiefgaragen erfasst und in der Nina-Warn-App angezeigt werden. Die Bundesregierung will das entsprechende Gesetz am Mittwoch beschließen. Bei einem Angriff auf eine Moschee im kalifornischen San Diego sind 5 Menschen ums Leben gekommen. Nach Polizeiangaben wurden 3 Menschen vor einem islamischen Zentrum erschossen, darunter ein Sicherheitsmitarbeiter. Die beiden mutmaßlichen Täter, offenbar Minderjährige, wurden später tot in einem Auto gefunden. Elon Musk ist mit seiner Milliardenklage gegen das KI-Unternehmen OpenAI vor Gericht gescheitert. Ein Gericht in Kalifornien wies die Vorwürfe gegen OpenAI und Firmenchef Sam Altman als verjährt zurück. Musk hatte dem ChatGPT-Entwickler vorgeworfen, die Sicherheit dieser Technologie vernachlässigt zu haben. Drittes Spiel, dritte Niederlage. Das deutsche Eishockey-Team hat bei der WM in der Schweiz am Abend auch ihr drittes Vorrundenspiel verloren. Gegen die Gastgeber stand es am Ende 1:6 aus deutscher Sicht. Gegen die USA morgen Abend muss ein Sieg her, sonst ist das deutsche Team raus. Radio PSR, neue Nachrichten wieder in einer halben Stunde.
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2: Mehr Wolken sind jetzt am Start und vereinzelt kann auch mal ein bisschen Regen runterkommen. Sonst bleibt's oft trocken bei Tiefstwerten von 9 bis 4 Grad. Morgen geht's dann wolkig weiter. Am Nachmittag sind vereinzelt Schauer drin und ganz selten auch mal ein Gewitter. Die Höchstwerte liegen bei bis zu 20 Grad.
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2: In Görlitz ist die James-von-Moltke-Straße zwischen der Emmerichstraße und der Blockhausstraße wegen eines einsturzgefährdeten Gebäudes gesperrt. Staus oder Blitzer einfach melden unter 0800 023 und 4 mal die 4.

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3: Kurz vor zwei. Ich bin Anna Löwer. In der Görlitzer Innenstadt ist am Abend ein Mehrfamilienhaus nach einer Gasexplosion eingestürzt. Laut Polizei werden aktuell noch drei Menschen vermisst. Es ist unklar, ob sie sich im Gebäude aufgehalten haben. Nach ihnen wird weiter gesucht, unter anderem mit Spürhunden. Das Bundesumweltministerium sieht Deutschland beim Thema Klimaschutz nicht ganz so schlecht aufgestellt. Anders als der Expertenrat für Klimafragen. Mehr von Dirk Justus.
4: Im Berliner Ministerium spricht man von einer überschaubaren Lücke beim Erreichen der Klimaziele. Es gehe jetzt darum, alles dafür zu tun, dass unsere Annahmen eintreffen und nicht die konservativeren Annahmen des Expertenrats, sagte ein Sprecher. Der Sprecher verwies dabei auch auf die derzeit in der Regierung noch geplanten Energiegesetze. Laut Expertenbericht wird Deutschland seine Klimaziele bis 2030 deutlich verfehlen. Nachholbedarf gibt es demnach vor allem beim Verkehr und bei Gebäuden.
3: In Deutschland wird weiter über ein Social-Media-Verbot diskutiert. Laut aktueller Umfrage sind 2/3 für ein Verbot von Instagram, TikTok und Co. für unter 14-Jährige. Gleichzeitig glaubt eine Mehrheit nicht, dass so ein Verbot überhaupt funktioniert. Auch die Wissenschaft ist skeptisch. Forscher fordern statt Verboten lieber strengere Regeln für die Plattformen und mehr Medienkompetenz. In Australien dürfen Jugendliche unter 16 Social Media schon nicht mehr nutzen. Ab heute können Privathaushalte die neue staatliche Prämie für E-Autos beantragen. Je nach Einkommen und Fahrzeug gibt es bis zu 6.000 Euro Zuschuss. Die Förderung gilt auch rückwirkend für Autos, die seit Jahresbeginn zugelassen wurden. Drittes Spiel, dritte Niederlage. Das deutsche Eishockeyteam hat bei der WM in der Schweiz am Abend auch ihr drittes Vorrundenspiel verloren. Gegen die Gastgeber stand es am Ende 1:6 aus deutscher Sicht. Gegen die USA morgen Abend muss ein Sieg her, sonst ist das deutsche Team raus. 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
5: Mehr Wolken sind jetzt am Start und vereinzelt kann auch mal ein bisschen Regen runterkommen. Sonst bleibt's oft trocken bei Tiefstwerten von 9 bis 4 Grad. Morgen geht's dann wolkig weiter. Am Nachmittag sind vereinzelt Schauer drin und ganz selten auch mal ein Gewitter. Die Höchstwerte liegen bei bis zu 20 Grad.
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5: In Görlitz ist die James-von-Moltke-Straße zwischen der Emmerichstraße und der Blockhausstraße wegen eines einsturzgefährdeten Gebäudes gesperrt. Staus oder Blitzer einfach melden unter 0800 023 und 4x die 4.